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1: Ich bin Moritz Einzel. Der mutmaßliche Amokfahrer von Leipzig ist in eine Psychiatrie eingewiesen worden. Ein Ermittlungsrichter hat die Unterbringung des 33-Jährigen in einem psychiatrischen Krankenhaus angeordnet. Der Mann war am Montag mit einem Auto durch die Fußgängerzone gerast. Zwei Menschen starben, zahlreiche weitere wurden verletzt. In der Leipziger Nikolaikirche kamen gestern hunderte Menschen zu einem Gedenkgottesdienst zusammen. Die schwarz-rote Koalition ist heute genau ein Jahr im Amt. Trotz einiger Streitigkeiten zwischen Union und SPD sieht Kanzler Merz keine Alternative zu der Zusammenarbeit. Auf dem Wirtschaftstag 2026 hat Merz gesagt, niemand sollte von Neuwahlen träumen. Das würde Deutschland in der Krise wochenlang handlungsunfähig machen. Auch eine Minderheitsregierung sei für ihn keine Option, so der Kanzler. Zahlreiche Internetseiten mit dem Adressende .de sind zeitweise nicht erreichbar gewesen in dieser Nacht. Die Registrierungsstelle DENIC verwies auf eine Störung im DNS-Service zur Auflösung von Domainnamen. DNS-Dienste sind sowas wie ein Adressbuch für das Internet und sorgen dafür, dass Seiten im Netz mit der Eingabe von Webadressen erreichbar sind. Eine Kampagne für mehr Respekt hat die Bahn gestern vorgestellt. Hintergrund ist der tödliche Angriff auf einen Zugbegleiter vor 3 Monaten. Bundesverkehrsminister Schnieder.
2: Die nach dieser Tat richtige und wichtige Botschaft, die Würde des Menschen ist unantastbar. Auch bei der Ticketkontrolle, auch wenn der Zug Verspätung hat, für alle in Uniform.
1: Plakate sollen künftig in Zügen und an Bahnhöfen für mehr Respekt werben und dabei helfen, Übergriffe gegen Bahnmitarbeiter einzudämmen. Erstmals seit 20 Jahren steht der FC Arsenal wieder im Champions-League-Finale. Die Fußballer des Londoner Clubs haben das Halbfinal-Rückspiel gegen Atletico Madrid mit 1:0 gewonnen, nachdem das Hinspiel 1:1 ausgegangen war. Das zweite Halbfinal-Rückspiel bestreiten heute Abend in München der FC Bayern und Titelverteidiger Paris Saint-Germain. Das Champions-League-Finale ist am 30. Mai in Budapest.
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1: Auf der A7 Füssenreuth Richtung Ulm ist die Einfahrt Eumittelberg wegen einer Nachtbaustelle gesperrt. Und auf der A8 München Richtung Salzburg ist zwischen Traunstein-Siegsdorf-Ost und Bad Reichenhall eine Sperre wegen Fahrbahnerneuerungsarbeiten.

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1: Es geht wieder gut los heute. Sonne und Wolken im Wechsel. Später am Tag werden dann aber die Wolken immer mehr und Regen und Gewitter ziehen über Niederbayern. Das alles bei bis 22 Grad. Morgen kühlt es dann ein Stückchen ab und es regnet insgesamt ein bisschen mehr.
0: Es ist 2:30. 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
2: Ich bin Moritz Einzel. Der mutmaßliche Amokfahrer von Leipzig ist in eine Psychiatrie eingewiesen worden. Ein Ermittlungsrichter hat die Unterbringung des 33-Jährigen in einem psychiatrischen Krankenhaus angeordnet. Der Mann war am Montag mit einem Auto durch die Fußgängerzone gerast. Zwei Menschen starben, zahlreiche weitere wurden verletzt. In der Leipziger Nikolaikirche kamen gestern hunderte Menschen zu einem Gedenkgottesdienst zusammen. Die schwarz-rote Koalition ist heute genau ein Jahr im Amt. Trotz einiger Streitigkeiten zwischen Union und SPD sieht Kanzler Merz keine Alternative zu der Zusammenarbeit. Auf dem Wirtschaftstag 2026 hat Merz gesagt, niemand sollte von Neuwahlen träumen. Das würde Deutschland in der Krise wochenlang handlungsunfähig machen. Auch eine Minderheitsregierung sei für ihn keine Option, so der Kanzler. Das waren die Nachrichten um 5:30.
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2: Auf der A7 Füssenreute Richtung Ulm ist die Einfahrt Eumittelberg wegen einer Nachtbaustelle gesperrt. Und auf der A8 München Richtung Salzburg ist zwischen Traunstein-Siegsdorf Ost und Bad Reichenhall eine Sperre wegen Fahrbahnerneuerungsarbeiten.
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1: Bis auf 22 Grad geht's heute noch hoch mit den Topwerten. Dazu noch schön, erstmal zumindest. Später ziehen dann Regen- und Gewitterwolken auf bei uns. Morgen dann insgesamt unbeständiger und ein Ticken kühler.
0: Es ist 3 Uhr. 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
2: Ich bin Moritz Einzel. Wenn wir im Internet surfen, dann ist die Wahrscheinlichkeit hoch, dass wir Seiten aufrufen mit dem Adressende .de. Da könnten in dieser Nacht viele ein Problem mit gehabt haben, denn zahlreiche Seiten mit .de am Ende waren nicht abrufbar. Die Registrierungsstelle Denik verwies auf eine Störung in ihrem DNS-Service, der normalerweise dafür sorgt, dass Seiten im Netz erreichbar sind, wenn die Webadresse eingegeben wird. Der US-Militäreinsatz gegen den Iran, die Operation Epic Fury, ist beendet. Das hat US-Außenminister Rubio klargestellt. Der Bericht aus den USA von Tina Eck.
3: Diese Lesart der Dinge macht es der Trump-Regierung möglich, ohne Zustimmung des US-Kongresses weiter im Nahen Osten zu agieren. Die Operationen Gewaltiger Zorn zum Stopp des iranischen Atomprogramms und die Operation Freiheit zum Anschieben der Schifffahrt in der Straße von Hormuz werden strikt getrennt. Die Phase Zorn ist vorbei, die Waffenruhe gilt. Jetzt geht es um die Öffnung der Meerenge für den weltweiten Ölhandel.
2: Und da wird das US-Militär seinen Einsatz zur Sicherung der Straße von Hormuz vorerst pausieren. Währenddessen soll laut US-Präsident Trump ein Abkommen zwischen den USA und dem Iran geprüft werden. Die schwarz-rote Koalition ist seit einem Jahr im Amt. Bundeskanzler Merz hat aus diesem Anlass bekräftigt, dass er am Bündnis mit der SPD festhalten will. Auf dem Wirtschaftstag 2026 schloss er sowohl Neuwahlen als auch eine Minderheitsregierung aus. Der Kampf gegen die Flammen am Saurüsselkopf in den Chiemgauer Alpen geht unvermindert weiter. Bei Dunkelheit mussten zwar die Helikopterflüge eingestellt werden, aber der Einsatz gegen den Waldbrand geht in der Nacht vom Boden aus weiter. Auf dem Berg bei Ruhpolding ist schätzungsweise eine dreistellige Hektarzahl vom Feuer betroffen. Der erste Finalist in der Champions League steht fest. Der FC Arsenal ist erstmals seit 20 Jahren ins größte Spiel des europäischen Vereinsfußballs eingezogen. Die Londoner gewannen das Halbfinal-Rückspiel gegen Atletico Madrid mit 1:0. Das Hinspiel war 1:1 ausgegangen. Im Endspiel trifft Arsenal nun entweder auf den FC Bayern oder Titelverteidiger Paris Saint-Germain. Das zweite Halbfinal-Rückspiel wird heute Abend in München ausgetragen.
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2: Vorsicht auf der A9 Nürnberg Richtung Berlin zwischen Bad Berneck-Himmelkron und Markt Schorgast. Da liegt ein totes Tier auf der Fahrbahn.

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1: Es geht wieder gut los heute. Sonne und Wolken im Wechsel. Später am Tag werden dann aber die Wolken immer mehr und Regen und Gewitter ziehen über Niederbayern. Das alles bei bis 22 Grad. Morgen kühlt es dann ein Stückchen ab und es regnet insgesamt ein bisschen mehr.
0: Es ist 3:30. 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
2: Ich bin Moritz Einzel. Wenn wir im Internet surfen, dann ist die Wahrscheinlichkeit hoch, dass wir Seiten aufrufen mit dem Adressende .de. Da könnten in dieser Nacht viele ein Problem mit gehabt haben, denn zahlreiche Seiten mit .de am Ende waren nicht abrufbar. Die Registrierungsstelle Denik verwies auf eine Störung in ihrem DNS-Service, der normalerweise dafür sorgt, dass Seiten im Netz erreichbar sind, wenn die Webadresse eingegeben wird. Der US-Militäreinsatz gegen den Iran, die Operation Epic Fury, ist beendet. Das hat US-Außenminister Rubio klargestellt. Der Bericht aus den USA von Tina Eck.
3: Diese Lesart der Dinge macht es der Trump-Regierung möglich, ohne Zustimmung des US-Kongresses weiter im Nahen Osten zu agieren. Die Operationen Gewaltiger Zorn zum Stopp des iranischen Atomprogramms und die Operation Freiheit zum Anschieben der Schifffahrt in der Straße von Hormuz werden strikt getrennt. Die Phase Zorn ist vorbei, die Waffenruhe gilt. Jetzt geht es um die Öffnung der Meerenge für den weltweiten Ölhandel.
2: Und da wird das US-Militär seinen Einsatz zur Sicherung der Straße von Hormuz vorerst pausieren. Währenddessen soll laut US-Präsident Trump ein Abkommen zwischen den USA und dem Iran geprüft werden. Das waren die Nachrichten um 3:30.
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2: Vorsicht auf der A9 Nürnberg Richtung Berlin zwischen Bad Berneck-Himmelkron und Markt Schorgast. Da liegt ein totes Tier auf der Fahrbahn.
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1: Bis auf 22 Grad geht's heute noch hoch mit den Top-Werten. Dazu noch schön, erstmal zumindest. Später ziehen dann Regen- und Gewitterwolken auf bei uns. Morgen dann insgesamt unbeständiger und ein Ticken kühler.
0: Es ist 4 Uhr. 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
2: Ich bin Moritz Einzel. Ein Jahr nach dem Start der schwarz-roten Regierung zieht Kanzleramtschef Frei eine positive Bilanz beim Thema Migration. Der Neuen Osnabrücker Zeitung hat der CDU-Politiker gesagt, wir hätten die Wende geschafft. Es kämen deutlich weniger Flüchtlinge ins Land und Straftäter würden sogar nach Syrien und Afghanistan abgeschoben. Frei betonte, diese Regierung zeige, dass sich was ändert, wenn man an den richtigen Stellschrauben dreht. Das US-Militär pausiert seinen Einsatz zur Sicherung der Straße von Hormuz. Das hat US-Präsident Trump bekannt gegeben. Demnach sollen erstmal keine Frachtschiffe mehr von den US-Streitkräften durch die vom Iran blockierte Meerenge geleitet werden. Während des Stopps soll geprüft werden, ob ein Abkommen zwischen Washington und Teheran abgeschlossen werden kann. Nach der Amokfahrt in der Leipziger Innenstadt haben gestern mehrere hundert Menschen in der Nikolaikirche der Opfer gedacht. Ein 33 Jahre alter Mann war am Montag mit dem Auto durch eine Fußgängerzone gerast. Zwei Menschen kamen ums Leben, viele weitere wurden verletzt. Der Fahrer wurde in eine Psychiatrie eingewiesen. Weltweit wird über Social-Media-Verbote für Kinder und Jugendliche diskutiert. Nur die, die es betrifft, kommen selten zu Wort. Jetzt hat das Kinderhilfswerk UNICEF Jugendliche dazu befragen lassen. Statt Verboten fordern sie eher einen besseren Schutz auf digitalen Plattformen. Tanja Wagner berichtet.
3: Die Teenies sind sich der negativen Seiten von Social Media wie Mobbing, Dauerscrollen und Fake News durchaus bewusst. Auch ist der Großteil überzeugt, dass Jugendliche Wege finden werden, um gesetzliche Altersgrenzen zu umgehen, durch geteilte Geräte zum Beispiel. Helfen könnte ein digitaler Raum, der sicher und altersgerecht ist, durch bessere Inhaltsfilter und schnelle Löschroutinen.
2: Der FC Arsenal steht im Champions-League-Finale. Die Fußballer aus London haben das Halbfinal-Rückspiel gegen Atletico Madrid mit 1:0 gewonnen. Das Hinspiel war 1:1 ausgegangen. Im Königsklassen-Endspiel am 30. Mai in Budapest trifft Arsenal nun entweder auf den FC Bayern oder Paris Saint-Germain. Das zweite Halbfinal-Rückspiel wird heute Abend in München ausgetragen. Paris gewann das Hinspiel mit 5:4.
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2: Eine Meldung von der A8 München Richtung Salzburg. Da haben wir immer noch eine Sperre zwischen Traunstein, Siegsdorf Ost und Bad Reichenhall wegen Fahrbahnerneuerungsarbeiten. Das soll noch bis circa 6 Uhr früh dauern.
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1: Es geht wieder gut los heute. Sonne und Wolken im Wechsel. Später am Tag werden dann aber die Wolken immer mehr und Regen und Gewitter ziehen über Niederbayern. Das alles bei bis 22 Grad. Morgen kühlt es dann ein Stückchen ab und es regnet insgesamt ein bisschen mehr.
0: Es ist 16:30. 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
2: Ich bin Moritz Einzel. Ein Jahr nach dem Start der schwarz-roten Regierung zieht Kanzleramtschef Frei eine positive Bilanz beim Thema Migration. Der Neuen Osnabrücker Zeitung hat der CDU-Politiker gesagt, wir hätten die Wende geschafft. Es kämen deutlich weniger Flüchtlinge ins Land und Straftäter würden sogar nach Syrien und Afghanistan abgeschoben. Frei betonte, diese Regierung zeige, dass sich was ändert, wenn man an den richtigen Stellschrauben dreht. Das US-Militär pausiert seinen Einsatz zur Sicherung der Straße von Hormuz. Das hat US-Präsident Trump bekannt gegeben. Demnach sollen erstmal keine Frachtschiffe mehr von den US-Streitkräften durch die vom Iran blockierte Meerenge geleitet werden. Während des Stopps soll geprüft werden, ob ein Abkommen zwischen Washington und Teheran abgeschlossen werden kann. Das waren die Nachrichten um 16:30.
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3: Wir haben gerade keine Meldungen über Staus oder Unfälle. Wo stehen die Blitzer? Ruft kostenlos an unter der 0800 14 15 800. Gute Fahrt euch!
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1: Bis auf 22 Grad geht es heute noch hoch mit den Topwerten. Dazu noch schön, erstmal zumindest. Später ziehen dann Regen- und Gewitterwolken auf bei uns. Morgen dann insgesamt unbeständiger und ein Ticken kühler.
0: Es ist 5 Uhr. 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
2: Ich bin Moritz Einzel. Guten Morgen. US-Präsident Trump will den Einsatz für eine sichere Durchfahrt von Schiffen durch die Straße von Hormuz für kurze Zeit aussetzen. Während des Stopps von Projekt Freiheit solle geprüft werden, ob ein Abkommen zwischen Washington und Teheran abgeschlossen und unterzeichnet werden könne. Das teilte Trump auf seiner Plattform Truth Social mit. Aus Washington berichtet Tina Eck.
3: Gerade noch hatten seine Verteidigungs- und Außenminister Projekt Freiheit gepusht und gepriesen, da macht Trump den Hahn zu. Er glaubt offenbar, dass ein Abkommen mit dem Iran in greifbarer Nähe ist und so lange liegt die Operation US-Hilfe bei der Passage von Frachtschiffen durch die Meerenge nach einem Tag wieder auf Eis. Die US-Blockade gegen iranische Schiffe aber soll bestehen bleiben.
2: Die schwarz-rote Koalition ist seit einem Jahr im Amt. Bundeskanzler Merz hat aus diesem Anlass bekräftigt, dass er am Bündnis mit der SPD festhalten will. Auf dem Wirtschaftstag 2026 schloss er sowohl Neuwahlen als auch eine Minderheitsregierung aus. In Baden-Württemberg ist und bleibt die Koalition Grün-Schwarz. Heute Mittag wollen Grüne und CDU ihren neuen Koalitionsvertrag vorstellen. Präsentiert wird das Papier vom designierten Ministerpräsidenten Özdemir und CDU-Landeschef Hagel. Özdemir soll am 13. Mai im baden-württembergischen Landtag zum Ministerpräsidenten gewählt werden. Der Kampf gegen die Flammen am Saurüsselkopf in den Chiemgauer Alpen geht unvermindert weiter. Bei Dunkelheit mussten zwar die Helikopterflüge eingestellt werden, aber der Einsatz gegen den Waldbrand ging in der Nacht vom Boden aus weiter. Auf dem Berg bei Ruhpolding ist schätzungsweise eine dreistellige Hektarzahl vom Feuer betroffen. Der erste Finalist in der Champions League steht fest. Der FC Arsenal ist erstmals seit 20 Jahren ins größte Spiel des europäischen Vereinsfußballs eingezogen. Die Londoner gewannen das Halbfinal-Rückspiel gegen Atletico Madrid mit 1:0. Das Hinspiel war 1:1 ausgegangen. Im Endspiel trifft Arsenal nun entweder auf den FC Bayern oder Titelverteidiger Paris Saint-Germain. Das zweite Halbfinal-Rückspiel wird heute Abend in München ausgetragen.
4: Das war unser News-Update. Jetzt der Blick auf die Straßen und da schaut soweit gut aus. Blitzer könnt ihr uns jederzeit ins Studio schicken per WhatsApp an die 0800 14 15 800. Kommt gut an.
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6: Niederbayern wird seiner Rolle von Laptop und Lederhosen mal wieder gerecht.
7: Okay.
6: In Pocking, da steht jetzt der erste Roboter in einem Baumarkt und berät Kunden.
7: Ja, und finde den Fehler, der Roboter, der spricht österreichisch, weil es keine KI gibt, die Niederbayerisch spricht. Ha, wir sind halt einfach einzigartig und nicht zu kopieren.
6: So wie der Musikmix deines Lebens. Den bekommt ihr nur bei uns mit Milky Chance. I get all that.
7: Dazu packen wir einen schönen Millennium-Hit von Duffy. Schönen guten Morgen.

0: Ein kleines Merci um gleich 4:15. Duffy, Musikmix deines Lebens. Merci.
1: Und guten Morgen. Mittwoch, der 6. Mai.
0: Bayern-Fans brauchen heute gute Nerven. Es geht um die Wurst. Rückspiel im Champions League Halbfinale um 21 Uhr. Zu Hause gegen Paris Saint-Germain. Es heißt Siegen oder Fliegen. Passend dazu wird heute vor 137 Jahren das Pariser Wahrzeichen eingeweiht. Der Eiffelturm, der wird im Rahmen der Weltausstellung damals eröffnet. Vor 42 Jahren, da startet eine Frau ihr Comeback, die 10 Jahre lang von der Bühne weg war. Tina Turner mit What's Love Got To Do With It meldet sie sich damals eindrucksvoll zurück.
1: George Clooney erreicht heute das Rentenalter. 65 wird er. Das gibt eine extra Tasse Kaffee.
0: No, what else?
1: Unser Tageshit ist auch schon wieder 25 Jahre her. Gary Halliwell covert 2001 ein One-Hit-Wonder der Weather Girls und geht damit auf Platz 1 der Charts. It's Raining Man.
0: Halleluja.
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0: Normalerweise mache ich ja keine Milch im Kaffee, bei denen da mache ich eine Ausnahme. Milky Chance mit Colorado im Musikmix deines Lebens. Guten Morgen.
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0: 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Take good care
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0: Die junge Dame, die wäre auch mal fällig in Niederbayern. In der Playlist für den Frühling, da hat sie auf alle Fälle ihren festen Platz. Miley Cyrus bei den Muntermachern. End of the World.

0: 13 Morgen am Mittwoch, 6. Mai. Heute gilt's. Der FC Bayern kämpft um den Einzug ins Finale der Champions
1: League. Also das ist heute ein einziges Thema, oder?
0: Ja, fast.
1: Was sonst noch wichtig ist, Michaela Westermeier hat wieder die Übersicht für uns. Thema bei ihr.
0: Der Milchpreis macht den niederbayerischen Bauern zu schaffen.
1: Das und mehr gleich.
0: Jetzt schauen wir, was das Wetter macht.
1: Von sommerlichen Temperaturen zurück zum Frühling. 18 bis 22 Grad und Sonne und Wolken. Es kann auch immer wieder regnen.
0: Morgen dann mehr Wolken als Sonne, Regen oder Gewitter und es kühlt auf 14 bis 18 Grad ab.
2: Es ist 5:30. 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
3: Mit Michaela Westermeier. Butter, Milch und Joghurt werden zum Schnäppchen. Der Milchpreis ist mit 39 Cent pro Liter so günstig wie lange nicht. Für Landwirte in der Region ein echtes Problem. Viele kämpfen sowieso mit gestiegenen Kosten und jetzt auch noch mit schrumpfenden Einnahmen. Wie es zu der Preisentwicklung kommt, erklärt Siegfried Jäger vom Bayerischen Bauernverband in Niederbayern.
4: Es ist tatsächlich so, dass wir 5% über der Vorjahreslinie Milch gedeugen. Das ist davon zu rühren, weil durch die Blauzungeninfektionen wir eine Verschiebung der Milchkurve in den Sommer hinein haben. Sie brauchen ja eine trächtige Kuh, damit es Milch gibt. Und durch die Blauzungeninfektionen waren viele Kühe nicht trächtig und die kommen jetzt. Und deshalb haben wir momentan mehr Milch als üblich.
3: Es kommt also zur Überproduktion. Jäger fordert, Molkereien sollten Schwankungen besser ausgleichen und nicht sofort an den Milchpreis koppeln.
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5: Es passiert im vergangenen Oktober in Landshut. In der Stadt eskaliert ein Polizeieinsatz. Ein Mann ruft selbst die Polizei und greift dann die Beamten mit einem Messer an. Dabei werden zwei Polizisten am Hals verletzt. Einer der Beamten zieht seine Dienstwaffe und stoppt den Angreifer mit einem Schuss. Gestern steht der 31-Jährige vor Gericht. Das entscheidet. Der Mann muss dauerhaft in eine Psychiatrie. Aus dem Landgericht Landshut, Matthias Löw.
2: Neues aus dem niederbayerischen Bäderdreieck.
6: Stundenlang rührt sich nichts auf der Landstraße zwischen Parzham und Bad Griesbach. Am Nachmittag kommt hier ein Autofahrer auf die Gegenspur, streift einen Abschleppwagen. Der kracht dadurch noch gegen einen Transporter. Der 24-Jährige im Auto wird schwer verletzt und kommt ins Krankenhaus. Die beiden anderen Fahrer kommen mit dem Schock davon. Jetzt soll ein Gutachter klären, wie es zu dem Unfall gekommen ist. Aus Bad Griesbach, Tabea Mann.
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3: Die schwarz-rote Koalition wird vorzeitig zerbrechen. Davon geht laut einer neuen Umfrage mehr als die Hälfte der Deutschen aus. Immer wieder gibt es Streits in der Regierung. Die ist heute genau ein Jahr im Amt. Die USA pausieren ihren Einsatz in der Straße von Hormuz. Erstmal eskortiert das Militär keine Frachter mehr durch die Meerenge. Laut US-Präsident Trump soll während der Pause mit Teheran über ein Friedensabkommen verhandelt werden. Zieht der FC Bayern nach 6 Jahren wieder ins Champions-League-Finale ein? Das entscheidet sich heute Abend beim Heimspiel gegen Paris Saint-Germain. Anpfiff ist um 21 Uhr. Soweit unser News-Update. Mehr gibt's auf der Website und in der App. Und jetzt Servus an Kollege Tim Neumann.
7: Ja, servus Michi.
3: Was gibt's Neues von den Straßen?
7: Ja, gerade alles in Ordnung. Wir haben keine Meldungen. Blitzer gesehen, dann gerne anrufen unter der 0800 14 15 800. Gute Fahrt euch.
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0: Freunde, wir erheben unser Kaffeehaferl zu Ehren von George Clooney.
1: Mr. What Else wird heute 65. Wahnsinn. Und der schaut immer noch verdammt gut aus. Gereift wie guter Kaffee.
0: Na, der Militermann der Neuzeit.
1: Boah, also der Militermann der Neuzeit, jetzt sag mal.
0: Hey, gut, der Filterkaffee ist wieder in.
1: Ja, und George Clooney war nie out.
0: Okay, wieder Musikmix deines Lebens. Die Songs, die wir alle lieben, ganz egal aus welchem Jahrzehnt.
1: Zum Beispiel die 90er mit On Vogue.
0: Oder die Hits von heute mit Austis.
1: Guten Morgen.

0: Schönen guten Morgen bei den Muntermachern. Wir starten in den Mittwoch.
1: Achtung, um kurz nach halb sechs wird's deep.
0: Aha.
1: Sag mal ehrlich, wann hast du das letzte Mal bewusst was gemacht, was eine echte Challenge für dich war?
0: Zählt früh aufstehen?
1: Nein, also ich meine jetzt freiwillig.
0: Ach so.
1: So, richtig raus aus der Komfortzone.
0: Dann wird's dünn. Warum? Variante B, Komfortzone, was ist das? Also, da brauche ich noch nie. Irgendwie haben wir doch ständig Herausforderungen, oder?
1: Genau das hält uns scheinbar jung,
0: okay,
1: sagen Altersforscher. Unser Hirn braucht Herausforderungen.
0: Mhm.
1: Nicht nur im Autopilot durch den Alltag steuern, sondern bewusst mal was anderes machen. Neue Situationen, neue Reize, das hält uns geistig jung. Die wichtigsten Eigenschaften dabei: Mut, Fleiß, Mitgefühl und Neugier.
0: Okay, also ich bin unglaublich fleißig, Mitgefühl habe ich auch viel und neugierig. Das gehört irgendwie zu unserem Job. Beim Mut geht schon. Deswegen bin ich fit.
1: Mut wäre tatsächlich die wichtigste Eigenschaft.
0: Okay.
1: Dabei muss es ja nicht gleich krass werden. Einfach mal aus der Routine raus. Andere Wege gehen, neue Dinge ausprobieren, das reicht schon.
0: Mhm.
1: Oder ganz simpel, den Alltag mal ein bisschen durcheinander bringen.
0: Chaos, hey, da bist ja du unsere Expertin. Also Mitgefühl, hast neugierig, als Frau fleißig, passt. Aber fleißig sind ja immer weniger Leute gefühlt. Dabei wäre es eigentlich wichtig, dranbleiben, nicht aufgeben, sich anstrengen.
1: Ja, und das gilt nicht nur für Muskeln, sondern auch fürs Gehirn.
0: Mhm.
1: Also wenn wir uns nie fordern, dann werden wir weniger belastbar. Mitgefühl wird übrigens auch unterschätzt. Gute Beziehungen, Empathie, das senkt Stress und macht uns sogar selbst glücklicher.
0: Also, dann sind wir nett und wir haben selbst was davon. Dazu ein bisschen mehr Einsatz, ein anderer Ansatz, weniger Handy und wir bleiben ewig jung. Hey, was wollen wir mehr?

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2: Kurz vor sechs am Mittwoch, Zeit wach zu werden.
3: Zeit erwachsen zu werden.
2: Aber will ich gar nicht.
3: Werden wir jetzt. Zusammen mit DJ. End of Beginning heißt so viel wie erwachsen werden. Unser Bonussong. Tschüss.

0: kommt einfach unheimlich lässig daher. Mhm. D-Joe im Bonussong. End of Beginning.
1: Ja, und damit ist es offiziell, die Nacht ist vorbei, der Mittwoch beginnt. Wie könnte der auch schöner beginnen als mit dem Musikmix deines Lebens? Die 80er mit Marillion. Kaylee. Gleich bei den Muntermachern, jetzt wird 6.
0: Michaela Westermeier ist gerade auf dem Weg ins Studio. Sie hat wieder ein News-Update. Unter anderem mit der Meldung:
1: Security im Rathaus und Landratsamt. Braucht's das wirklich?
0: Das und mehr gleich.
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0: Wir schauen noch aufs Wetter.
1: Die Gartenbesitzer und Landwirte freut's. Es regnet heute immer wieder mal. Ansonsten wechseln sich Sonne und Wolken ab. Die Temperaturen bei 18 bis 22 Grad.
0: Morgen wird's überwiegend bewölkt. Bei 14 bis 18 Grad ziehen immer wieder Schauer und Gewitter durch.
2: Es ist 6 Uhr. 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
3: Mit Michaela Westermeier. Lehrer, Polizisten oder Finanzbeamte, immer wieder werden Beschäftigte des Freistaats Opfer von Gewalt. Niederbayern ist da natürlich keine Ausnahme. Vor allem Polizisten geraten in das Visier von Angreifern. Aber auch der Schreibtischjob ist nicht mehr sicher. Darum haben zum Beispiel Landratsämter und Arbeitsagenturen reagiert. In Bereichen mit Publikumsverkehr sind Sicherheitsdienste im Einsatz. Es gibt aber Hoffnung. Bayernweit sind im vergangenen Jahr weniger Beamte bei der Arbeit Opfer von Gewalttaten geworden.
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4: Top-Spürnasen arbeiten offenbar hier bei der Polizei, denn einer Streifenbesatzung fällt in der Stadt ein abgestelltes Auto auf. Darin Einbruchswerkzeug und Beute. Es handelt sich um 2 Trinkgelddosen. Auf einer davon ist ein 10-Euro-Schein abgedruckt. Die Eigentümer sollen sich bitte bei der Polizei melden. Aus der Polizeiinspektion Eggenfelden, Michaela Gröber.
2: Natur und Umwelt.
5: Ein Garten als kleines Paradies für Mensch und Natur. Genau das will die Plakette Bayern blüht Naturgarten fördern. Auch im Landkreis Kelheim können Gartenbesitzer jetzt zeigen, wie nachhaltig ihr grünes Stück Heimat ist. Naturgärten sind für viele Tiere und Pflanzen nämlich Rückzugsorte. Wer eine Plakette möchte, sollte zum Beispiel in seinem Garten wilde Ecken lassen und keine Chemie einsetzen. Mehr Infos gibt es bei den Gartenbauvereinen. Aus der Umweltredaktion Martina Lesser.
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3: Die schwarz-rote Koalition wird vorzeitig zerbrechen. Davon geht laut einer neuen Umfrage mehr als die Hälfte der Deutschen aus. Immer wieder gibt es Streits in der Regierung. Die ist heute genau ein Jahr im Amt. Die USA pausieren ihren Einsatz in der Straße von Hormuz. Erstmal eskortiert das Militär keine Frachter mehr durch die Meerenge. Laut US-Präsident Trump soll während der Pause mit Teheran über ein Friedensabkommen verhandelt werden. Zieht der FC Bayern nach 6 Jahren wieder ins Champions-League-Finale ein? Das entscheidet sich heute Abend beim Heimspiel gegen Paris Saint-Germain. Anpfiff ist um 21 Uhr. Soweit unser News-Update. Mehr gibt's auf der Website und in der App. Weiter geht's zum Verkehr. Servus Tim.
6: Hallo.
3: Dann leg mal los.
6: Ja, sehr gerne. Und es geht ganz kurz. Es läuft alles. Blitzer könnt ihr uns jederzeit melden, einfach eine WhatsApp-Nachricht schicken an die 0800 14 15 800. Gute Fahrt.
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8: Guten Morgen.
1: Kurz nach 6 am Mittwoch, die Karin ist gleich bei uns. Unsere Hit-Dolmetscherin übersetzt heute Aloy Black.
9: Loving you is killing me.
0: Loving you is killing me. Frei nach Karin Obermeier. Nach dem Musikmix deines Lebens. Ein Hoch auf Nico Santos.
1: Los geht's mit den 80ern mit Marillion. Guten Morgen.

0: Klingt nach ganz viel Sonne. Nico Santos in der Playlist für deinen Frühling. All time high.
1: Oh, Sonne kriegen wir heute auch immer wieder ab. Mhm. Allerdings ziehen auch Regenwolken durch und Gewitter und Schauer, die gibt es auch immer wieder in Niederbayern.
0: Ja, Regen können wir auch echt mal brauchen. Alles ganz schön trocken draußen. Außerdem, wenn die Karin da ist, dann scheint die Sonne immer.
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3: Auf gut Niederbayerisch. 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Die zu lieben raubt mir die Luft. Wenn ich bei dir bin, fühle ich mich, als wäre ich ganz unten. Eigentlich sollt ich mich doch wie ein König fühlen. Aber du tust rein gar nichts dafür, dass das so ist. Mir war nie bewusst, dass du so besser sein kannst. Wie bist denn überhaupt so geworden? Und jetzt möchtest mir du erzählen, dass ich der Basi bin? Du weißt nicht, was du redst, Mädel. Ach, mach doch einfach, was du willst. Ja, es gibt heute auch Schattenseiten in der Liebe. Und davor singt uns jetzt der Aloe Black mit Loving You is Killing Me.

0: Schönen guten Morgen bei den Muntermachern.
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2: In ein paar Minuten wird es 6:30. Vor den News hat die Nummer noch Platz. Herrlich entspannte Nummer in der Playlist für deinen Frühling, Alicia Keys. Underdog.
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2: Schönen guten Morgen am Mittwoch, es wird 6:30.
3: Was ist heute Morgen wichtig? Das zum Beispiel.
2: Wir erheben uns für die bayerische Hymne und die deutsche und die Europahymne.
3: Mehr dazu gleich von Michaela Westermeier aus unserer Nachrichtenredaktion.
2: Bevor wir Ihnen die Nachrichten abgeben, noch ein kurzer Schlenk zum Wetter.
3: Das schöne Wetter kommt ins Schlingern. Heute immer wieder Schauer oder Gewitter. Sonst wechseln sich Sonne und Wolken ab. Die Höchstwerte bei 18 bis 22 Grad.
2: Morgen wird's überwiegend wolkig. Die Sonne hat wenig Chancen. Bei nur 14 bis 18 Grad ziehen Schauer und Gewitter durch.
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5: Mit Michaela Westermeier. Gott mit dir, du Land der Bayern. Bald Pflichtprogramm an den Schulen bei uns in der Region. Bei Abschlussfeiern müssen in Zukunft mindestens 2 Hymnen gespielt werden. Die Bayernhymne und entweder die deutsche National- oder die Europahymne. Rund 14.000 Absolventen wird es heuer in Niederbayern geben. Sie brauchen noch keine Hymne anstimmen. Erst zum kommenden Schuljahr wird die neue Regelung eingeführt.
4: 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Stadt Landshut, aktuell.
6: Nachhaltig bauen, hier in der Stadt wird gezeigt, wie es geht. Im Osten Landshuts entsteht das neue Amt für Ernährung, Landwirtschaft und Forsten. Auf der Baustelle tut sich ordentlich was. Gerade wird unter anderem an den Türen und am Dach gewerkelt. Bald sind Fassade und Begrünung dran. Künftig sollen rund 100 Menschen im Grünen Zentrum arbeiten. Mehr als 24 Millionen Euro kostet der Neubau. Bis Ende des Jahres sollen die Arbeiten fertig werden. Aus Landshut, Michael Wimmer.
4: Stadt Dingolfing, aktuell.
7: Nichts geht voran auf der alten B11 in Dingolfing. Staus gehören hier zum Alltag. Seit mittlerweile fast 10 Jahren ist deswegen ein Turbokreisverkehr im Gespräch, um die Straße zu entlasten. Jetzt liegen die Pläne aber auf Eis. Vorerst gibt's keinen neuen Kreisel für Dingolfing. Zwischenzeitlich wurde über Bauarbeiten spekuliert, als die Stadt eine Fläche nahe des geplanten Standorts gerodet hat. Hier ist aber eine Streuobstwiese angelegt worden. Aus Dingolfing, Tamara Neuberger.
4: Und jetzt maximal informiert über Deutschland und die Welt.
5: Bayerns Industrie leidet nicht nur unter gestiegenen Energiepreisen. Laut der VBW kosten mittlerweile auch fast alle Metalle deutlich mehr. Am größten ist der Anstieg bei Edelmetallen. Im ersten Quartal sind sie um über 34% teurer geworden. Website vorübergehend nicht verfügbar, wird uns in der Nacht bei vielen Internetseiten mit dem Ende.de angezeigt. Grund? Eine Störung mit dem Service, der für die Verbindung der Seiten zuständig ist. Jetzt sind die Probleme wieder behoben. Von Kap Verde geht's nach Spanien für das Kreuzfahrtschiff, auf dem das Hunter-Virus ausgebrochen ist. 3 Passagiere sind an dem Virus gestorben. Aktuell geht die WHO von 7 Fällen aus. Soweit unser News-Update. Mehr gibt's auf der Website und in der App. Und jetzt das Verkehrsupdate mit Tim Neumann.
8: Servus Michi.
3: Tim, bring uns bitte auf den neuesten Stand.
8: Ja, wir haben eine Meldung von der B15 Saalhaupt Richtung Landshut. Zwischen der A93 und Schierling Nord ein totes Reh auf der Fahrbahn. Sonst schaut's gut aus. Wo wird gerade geblitzt? Einfach kurz anrufen unter der 0800 14 15 800. Gute Fahrt.
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9: Guten Morgen!
2: Tag der Wahrheit heute für den FC Bayern. Es geht um den Einzug ins Finale der Champions League. Mit 2 Toren Unterschied müssen die Bayern gegen Hammergegner Paris gewinnen. Sonst sind sie raus.
3: Der Andi, der ist drin. Der hat gleich wieder unsere Nachrichten auf Niederbayerisch für euch. Nach dem Musikmix deines Lebens. Peter Gabriel, der holt den Vorschlaghammer raus.
2: Den Sound von heute, den holt Michael Patrick Kelly raus.
3: Rein geht's mit Sixpence None the Richer. Filmmusik aus, eine wie keine mit Freddie Prinze Jr. Leider ist's beim One-Hit-Wonder geblieben. Kiss Me.
10: Von jetzt auf gleich back to the 80s, 90s und zurück in die 2000er mit Maximal Radio, der Musikmix deines Lebens. Yeah.

0: Ganz frischer Sound von Michael Patrick Kelly, Traces. Guten Morgen.
1: Also im Pocking, da gibt es jetzt echt einen Roboter in einem Baumarkt, der Kunden berät und ihnen zeigt, wo sie was finden. Der spricht sogar Dialekt.
0: Ja, und jetzt sagt das aber.
1: Er spricht Österreichisch, weil es keine KI gibt, die Niederbayerisch kann.
0: Ja, weil wir halt einzigartig sind. Aber stell dir mal den geilen Dialog vor, wenn der auf Österreichisch antwortet.
1: Grüß dich, du, ich suche so ein Ding, mit dem man dann zwei Sachen so zusammenschraufen kann.
2: Na geh erst, wenn's nicht weißt, was du brauchst, na schleich die Havra, erst geschissen.
1: Mehr Nachrichten hat jetzt der Andi wieder für euch. Im Dialekt, den keine KI kann.
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4: Ich bin der Nickel Andi, grüß euch. Im Krieg zwischen Russland und der Ukraine soll da mal kurzer Ruhe sein. Wann es zur Feuerpause kommt, weiß man aber noch nicht so recht. Der Selenskyj hat gesagt, da fangen wir heute damit an. Die Russen hätten es dagegen gern am 9. Mai, weil es da das Ende vom Zweiten Weltkrieg feiern. Die schwarz-rote Regierung ist heute genau ein Jahr am Ruder. Viele schimpfen ja recht über das, was bis jetzt passiert ist. Es gibt sogar auch die Meinung, der erste Jahrestag kann schon der letzte sein. Für die Bayern geht's heute in der Champions League um die Wurst. Im Rückspiel vom Halbfinale spielen sie daheim gegen Saint-Germain Paris. Das Hinspiel haben die Bayern in einem wilden Spiel mit 4:5 verloren. So, jetzt kennt's euch aus. Servus, macht's es gut.
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1: Jede Stunde einer mehr, nur bei uns. Ein ganz besonderer Song.
2: Lovesick ist so einer. Vor kurzem veröffentlicht, jetzt schon im Musikmix deines Lebens.
1: Musik aus Deutschland. Paula Stella, Lovesick.

0: einfach immer einer mehr. Unser Bonussong, Newcomer aus Deutschland.
1: Paula Stella, Lovesick.
0: Wir nehmen jetzt Anlauf und rein geht's in den Mittwoch. Gleich mit Roxette. The Look. Jetzt wird's 7.
1: Es ist Zeit fürs nächste News-Update. Michaela Westermeier gleich im Muntermacher-Studio, unter anderem mit der Nachricht.
0: Der Milchpreis macht den niederbayerischen Bauern zu schaffen.
1: Das und mehr gleich.
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0: Vor den Meldungen des Morgens schauen wir noch zum Wetter.
1: Da bekommen wir heute immer wieder Schauer und Gewitter. Bei 18 bis 22 Grad ziehen Wolken durch. Die Sonne bekommen wir aber auch zu sehen.
0: Morgen dann ein anderes Bild. Es wird überwiegend bewölkt bei 14 bis 18 Grad. Da kommt der ein oder andere Schauer runter oder es gewittert.
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5: Mit Michaela Westermeier. Butter, Milch und Joghurt werden zum Schnäppchen. Der Milchpreis ist mit 39 Cent pro Liter so günstig wie lange nicht. Für Landwirte in der Region ein echtes Problem. Viele kämpfen sowieso mit gestiegenen Kosten und jetzt auch noch mit schrumpfenden Einnahmen. Wie es zu der Preisentwicklung kommt, erklärt Siegfried Jäger vom Bayerischen Bauernverband in Niederbayern.
6: Es ist tatsächlich so, dass wir 5% über der Vorjahreslinie Milch gedeugen. Das ist davon zu rühren, weil durch die Blauzungeninfektionen wir eine Verschiebung der Milchkurve in den Sommer hinein haben. Sie brauchen ja eine trächtige Kuh, damit es Milch gibt. Und durch die Blauzungeninfektionen waren viele Kühe nicht trächtig und die kommen jetzt. Und deshalb haben wir momentan mehr Milch als üblich.
5: Es kommt also zur Überproduktion. Jäger fordert, Molkereien sollten Schwankungen besser ausgleichen und nicht sofort an den Milchpreis koppeln.
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7: Es passiert im vergangenen Oktober in Landshut. In der Stadt eskaliert ein Polizeieinsatz. Ein Mann ruft selbst die Polizei und greift dann die Beamten mit einem Messer an. Dabei werden zwei Polizisten am Hals verletzt. Einer der Beamten zieht seine Dienstwaffe und stoppt den Angreifer mit einem Schuss. Gestern steht der 31-Jährige vor Gericht. Das entscheidet. Der Mann muss dauerhaft in eine Psychiatrie. Aus dem Landgericht Landshut, Matthias Löw.
4: Neues aus Niederbayerns Kultur.
8: Ob am Klavier, mit dem Akkordeon oder der Tuba, hier in Landau schlummern viele musikalische Talente. Einige von ihnen werden jetzt ausgezeichnet mit dem Landauer Musikschulförderpreis. Der wird in den Kategorien Solo, Duo und Ensemble vergeben. Die Preisverleihung findet am 21. Juni statt. Aus Landau, Tamara Neuberger.
4: Und jetzt maximal informiert über Deutschland und die Welt.
5: Bayerns Industrie leidet nicht nur unter gestiegenen Energiepreisen. Laut der VBW kosten mittlerweile auch fast alle Metalle deutlich mehr. Am größten ist der Anstieg bei Edelmetallen. Im ersten Quartal sind sie um über 34% teurer geworden. Website vorübergehend nicht verfügbar, wird uns in der Nacht bei vielen Internetseiten mit dem Ende.de angezeigt. Grund? Eine Störung mit dem Service, der für die Verbindung der Seiten zuständig ist. Jetzt sind die Probleme wieder behoben. Von Kap Verde geht's nach Spanien für das Kreuzfahrtschiff, auf dem das Hunter-Virus ausgebrochen ist. Drei Passagiere sind an dem Virus gestorben. Aktuell geht die WHO von 7 Fällen aus. Soweit unser News-Update. Mehr gibt's auf der Website und in der App. Und jetzt sagt uns Tim Neumann, wie es auf den Straßen aussieht.
9: Gut, normaler Verkehr soweit. Blitzer könnt ihr uns jederzeit ins Studio schicken per WhatsApp an die 0800 14 15 800. Kommt gut an.
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11: Guten Morgen.
0: Niederbahn wird munter, kurz nach sieben.
1: Den richtigen Sound haben wir für euch. Entspannter 80er von Kim Carne. Betty Davis Eyes.
0: Und wir werden eine Runde wild.
1: Sophie and the Giants in der Playlist für den Frühling. A little bit wild.
0: Los geht's mit einem Kult 90er. Roxette bei den Muntermachern. The Look. Schönen guten Morgen.
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0: Die richtige Portion Sonne in der Playlist für den Frühling. El Mismo Sol. Álvaro Soler bei den Muntermachern.
1: Den haben wir euch auch schon präsentiert in Niederbayern.
0: Das war
1: beim
0: cool.
1: Rivertown Festival war das. Heuer übrigens mit Dick Brave. Also übt schon mal den Rock'n'Roll-Hüftschwung.
0: Na, wir schwingen uns jetzt aus dem Bett und lassen uns beim ersten Kaffee die Welt erklären.
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0: Ein mega cooler 90er im Musikmix deines Lebens. Will Smith, Man in Black.
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0: Gleich wird's 7:30. Wir ziehen uns wieder ein News-Update. Vorher bittet Dua Lipa zum Tanz. Watch me. Dance the night. Gleich bei den Muntermachern.
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2: Guten Morgen am Mittwoch, der 6. Mai. Heute gilt's, die Bayern müssen in der Champions League ran.
3: Was sonst noch wichtig ist, Michaela Westermeier hat wieder die Übersicht für uns. Thema bei ihr:
2: Security im Rathaus und Landratsamt. Braucht's das wirklich?
3: Das und mehr gleich.
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2: Jetzt schauen wir, was das Wetter macht.
3: Von sommerlichen Temperaturen zurück zum Frühling. 18 bis 22 Grad und Sonne und Wolken. Es kann auch immer wieder regnen.
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5: Mit Michaela Westermeier. Lehrer, Polizisten oder Finanzbeamte, immer wieder werden Beschäftigte des Freistaats Opfer von Gewalt. Niederbayern ist da natürlich keine Ausnahme. Vor allem Polizisten geraten in das Visier von Angreifern. Aber auch der Schreibtischjob ist nicht mehr sicher. Darum haben zum Beispiel Landratsämter und Arbeitsagenturen reagiert. In Bereichen mit Publikumsverkehr sind Sicherheitsdienste im Einsatz. Es gibt aber Hoffnung. Bayernweit sind im vergangenen Jahr weniger Beamte bei der Arbeit Opfer von Gewalttaten geworden.
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6: Stundenlang rührt sich nichts auf der Landstraße zwischen Parzham und Bad Griesbach. Am Nachmittag kommt hier ein Autofahrer auf die Gegenspur, streift einen Abschleppwagen. Der kracht dadurch noch gegen einen Transporter. Der 24-Jährige im Auto wird schwer verletzt und kommt ins Krankenhaus. Die beiden anderen Fahrer kommen mit dem Schock davon. Jetzt soll ein Gutachter klären, wie es zu dem Unfall gekommen ist. Aus Bad Griesbach, Tabea Mann.
4: Natur und Umwelt.
7: Ein Garten als kleines Paradies für Mensch und Natur. Genau das will die Plakette Bayern blüht, Naturgarten fördern. Auch im Landkreis Kelheim können Gartenbesitzer jetzt zeigen, wie nachhaltig ihr grünes Stück Heimat ist. Naturgärten sind für viele Tiere und Pflanzen nämlich Rückzugsorte. Wer eine Plakette möchte, sollte zum Beispiel in seinem Garten wilde Ecken lassen und keine Chemie einsetzen. Mehr Infos gibt es bei den Gartenbauvereinen. Aus der Umweltredaktion Martina Lesser.
4: Und jetzt maximal informiert über Deutschland und die Welt.
5: Neuer Anlauf fürs Heizungsgesetz. Bundeswirtschaftsministerin Reiche legt für die Reform einen weiteren Entwurf vor. Geplant ist unter anderem, dass Öl- und Gasheizungen auch nach 2045 noch eingebaut werden dürfen. Außerdem soll es eine Pflicht für mehr klimafreundliches Gas und Heizöl geben. Ein weiterer Schlag für die Autoindustrie. Beim Nutzfahrzeughersteller Daimler Truck bricht der Gewinn im ersten Quartal massiv ein. Um 80% im Vergleich zum Vorjahr. Grünes Licht für Public Viewing. Die Telekom, die TV-Rechte für die Fußball-WM hat, schließt dafür eine Kooperation mit Sky. Gastrobetriebe in Deutschland bekommen dadurch ohne zusätzliche Kosten Zugang zu den Partien. Die Regelung gilt auch bei Public Viewings. Soweit unser News-Update. Mehr gibt's auf der Website und in der App. Berufsverkehr in Niederbayern. Tim Neumann, wo dauert's länger?
8: Ja, Michi, vor allem in den Städten an den bekannten Stellen ein bisschen mehr Zeit einplanen, sonst nichts Größeres los. Blitzer gesehen, dann gerne anrufen unter der 0800 14 15 800. Gute Fahrt euch!
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10: Guten Morgen.
11: Freunde, wir erheben unsere Kaffeehaferl zu Ehren von George Clooney.
3: Mr. What else? Wird heute 65. Wahnsinn. Und der schaut immer noch verdammt gut aus. Gereift wie guter Kaffee.
11: Oh, der Melittermann der Neuzeit.
3: Boah, also der Melittermann der Neuzeit. Jetzt sag mal.
11: Hey, guter Filterkaffee ist wieder in.
3: Ja, und George Clooney war nie out.
11: Ja, okay, wie der Musikmix deines Lebens. Die Songs, die wir alle lieben, egal aus welchem Jahrzehnt.
3: Gleich ein Millennium-Hit von Blue.
11: Oder die Hits von heute mit Teddy Swims.
3: Guten Morgen.

0: entspannte Töne von Blue. Ja, das kann man brauchen. Irgendwie ist das ja so ein Phänomen, oder? Das alle Eltern kennen. Wir holen unsere Kids im Kindergarten ab und kriegen da das Feedback: super brav. Mhm. Und daheim, da mutieren die dann zu so frechen Rotzlöffeln.
1: Ganz ehrlich, da frage ich mich schon manchmal, ist das dasselbe Kind oder haben wir die vor dem Auto vertauscht oder was ist da los?
0: Guten Morgen, Gisela Ruffer, du bist unser Maximal Radio Live Balance Coach. Warum sind unsere Kleinen in der Kita oder anderswo wie Lämpchen und daheim dann eher so ein Mini-Tornado?
2: Kinder wissen in der Regel ganz schnell, dass sie sich ohne den Schutz der Eltern in einer nicht häuslichen Umgebung, also einem Kindergarten zum Beispiel, benehmen müssen, damit man sie in die Gruppe aufnimmt. Heißt, gut mit ihnen ist, mit ihnen spielt, sie eventuell tröstet, auf die Toilette begleitet oder ihnen Essen und Trinken gibt. Und das erfordert von ihnen ein ganz hohes Maß an Anpassung.
1: Also den ganzen Tag schön brav sein, ist schon natürlich anstrengend für die Kleinen. Und daheim, da kriegen wir dann das ganze Paket ab. Trotzanfälle, Wutausbrüche, durchschnaufen. Warum kann es nicht daheim so sein wie in der Kita?
0: Das zeigt aber eines, daheim ist der Safe Space. Und unser Kind traut sich da so zu sein, wie es halt ist. Du kannst dann alle Emotionen rauslassen. Und unser Job ist es, damit souverän und ruhig umzugehen.
1: Ja, und jetzt mal Hand aufs Herz. So ein kleiner Rotzlöffel mit ganz großem Herzen ist uns doch immer noch lieber als ein perfektes, braves Kind, das alles irgendwie in sich reinfrisst und zu allem Ja und Amen sagt.
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1: Newcomer aus den USA jetzt im Bonussong. Sowas von genial.
2: Aktuell trendet er gleich mit 2 Titeln in den Charts. Deshalb ein Muss im Musikmix deines Lebens.
1: Dominik Feig mit White Keys.

0: von dem werden wir noch einiges hören, da bin ich mir sicher. Dominik Feig, White Keys, ganz neu in der Playlist für den Frühling.
1: Gleich bitten wir wieder zum Duell. Die Popper sind heute dran.
0: Und es geht raus aus dem Dunkeln. Glock im Musikmix deines Lebens. Out of the Dark, jetzt wird's 8.
1: Michaela Westermeier ist gerade auf dem Weg ins Studio. Sie hat wieder ein News-Update. Unter anderem mit der Meldung:
0: Wir erheben uns für die bayerische Hymne und die deutsche und die Europahymne.
1: Das und mehr gleich.
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1: Wir schauen noch aufs Wetter.
0: Die Gartenbesitzer und Landwirte, die freut's. Es regnet heute immer wieder mal. Ansonsten wechseln sich Sonne und Wolken ab. Die Temperaturen so bei 18 bis 22 Grad.
1: Morgen wird's überwiegend bewölkt. Bei 14 bis 18 Grad ziehen immer wieder Schauer und Gewitter durch.
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4: Mit Michaela Westermeier. Gott mit dir, du Land der Bayern. Bald Pflichtprogramm an den Schulen bei uns in der Region. Bei Abschlussfeiern müssen in Zukunft mindestens 2 Hymnen gespielt werden. Die Bayernhymne und entweder die deutsche National- oder die Europahymne. Rund 14.000 Absolventen wird es heuer in Niederbayern geben. Sie brauchen noch keine Hymne anstimmen. Erst zum kommenden Schuljahr wird die neue Regelung eingeführt.
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5: Fast ein halbes Jahr haben Kindererzieher und Lehrer darauf gewartet. Jetzt sind die Arbeiten am Kindergarten St. Margret in Landshut endlich abgeschlossen. Nach dem Umzug in die frühere Martinsschule sind hier die Außenanlagen umgestaltet worden. Kostenpunkt 800.000 Euro. Neben neuen Grünflächen gibt's ab sofort mehr Spielbereiche für die Kinder. Unter anderem mit Schaukel, Klettermöglichkeit, Sandkasten und Bobbycar-Bahn. Aus Landshut, Petra Jakobs.
3: Stadt Dingolfing, aktuell.
6: Nichts geht voran auf der alten B11 in Dingolfing. Staus gehören hier zum Alltag. Seit mittlerweile fast 10 Jahren ist deswegen ein Turbokreisverkehr im Gespräch, um die Straße zu entlasten. Jetzt liegen die Pläne aber auf Eis. Vorerst gibt's keinen neuen Kreisel für Dingolfing. Zwischenzeitlich wurde über Bauarbeiten spekuliert, als die Stadt eine Fläche nahe des geplanten Standorts gerodet hat. Hier ist aber eine Streuobstwiese angelegt worden. Aus Dingolfing, Tamara Neuberger.
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4: Neuer Anlauf fürs Heizungsgesetz. Bundeswirtschaftsministerin Reiche legt für die Reform einen weiteren Entwurf vor. Geplant ist unter anderem, dass Öl- und Gasheizungen auch nach 2045 noch eingebaut werden dürfen. Außerdem soll es eine Pflicht für mehr klimafreundliches Gas und Heizöl geben. Ein weiterer Schlag für die Autoindustrie. Beim Nutzfahrzeughersteller Daimler Truck bricht der Gewinn im ersten Quartal massiv ein, um 80% im Vergleich zum Vorjahr. Grünes Licht für Public Viewing. Die Telekom, die TV-Rechte für die Fußball-WM hat, schließt dafür eine Kooperation mit Sky. Gastrobetriebe in Deutschland bekommen dadurch ohne zusätzliche Kosten Zugang zu den Partien. Die Regelung gilt auch bei Public Viewings. Soweit unser News-Update. Mehr gibt's auf der Website und in der App. Und weiter zum Verkehr. Wo dauert's länger, Tim?
7: Ja, vor allem in den Städten, Michi. Wir haben Berufsverkehr, aber keine größeren Meldungen.
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7: Blitzer könnt ihr uns jederzeit melden, einfach eine WhatsApp-Nachricht schicken an die 0800 14 15 800. Gute Fahrt.
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0: Kurz nach 8 am Mittwoch, Freunde, jetzt wird gepoppt.
1: Hallo.
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0: Sorry, der musste sein.
1: Ja klar, das war ein Elfmeter ohne Torwart für dich.
0: Apropos Elfmeter, die Bayern heute.
1: Ja, das wissen wir jetzt schon. Die Bayern in der Champions League gegen Paris.
0: Ja.
1: Jetzt geht es aber um ein anderes Duell.
0: Ja, bin schon wieder beim Thema. Für mich heute ganz klar die Patcher Boys mit Opportunity.
1: Das kann ich toppen. Wham kann mehr als Last Christmas. Das haben sie schon oft genug bewiesen. Mit Edge of Heaven zum Beispiel.
0: Ach schade, ich dachte schon, du holst jetzt Last Christmas raus.
1: Bei über 20 Grad. Klar.
0: Heute in 7 Monaten ist Nikolaus.
1: Der Herr Hublober hat jetzt mal Pause.
0: Okay.
1: Welche Popper wollt ihr heute hören? Die Pet Shop Boys mit Opportunities oder Wham mit Edge of Heaven? Stimmt ab auf unseren Social Media Kanälen oder per WhatsApp 0800 14 15 800.
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10: Ich

0: Die Portion 90er für unseren Start in den Mittwoch. John Farnham in der Playlist für deine Freedom.
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0: Alex schickt heute echt Wham ins Rennen.
2: Klar, die waren die absoluten Popper.
0: Ist es nicht ein bisschen früh am 6. Mai?
2: Spitzt du jetzt? Ich habe nie gesagt Last Christmas. Jetzt kommt, mach das aus.
0: Hoppala, da bin ich wohl in der Zeile verrutscht.
2: Also jetzt komm, geh weg. Ja, ich schick Wham ins Rennen, aber mit Edge of Heaven.
0: Ist es jetzt besser?
2: Ja.
0: Dann halte ich mit den Warnpoppern dagegen. Die Pet Shop Boys, Opportunities. Ihr bestimmt wieder.
2: Das ist ganz klare Beeinflussung, mein Lieber.
0: Warum?
2: Ja, wenn es vorne gelegen bist.
0: Ja, bis was?
2: Ja, bis du Last Christmas gespielt hast.
0: Oh, das tut mir jetzt leid. Also, hab ich gewonnen?
2: Nein, die Pet Shop Boys.
0: Na, sag ich doch. Niederbayern hat einfach Geschmack. Opportunities, euer Favorit heute.
2: Na, warte.
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0: auch schon mal live bei uns in Niederbayern. Aura Dione, I Will Love You Monday bei den Montermachern.
1: I Will Love You Friday, da geht's nämlich endlich an die Grills.
0: Wir feiern eine große Grillparty mit euch bei Obi in Landshut. Das Herausforderer-Duo ist gefunden, Manuel und Bubba. Die werden dich grillen.
1: Ja, herzlichen Dank. Zwei gegen einen ist echt fies. Aber ein wahrer Grillmeister, der stellt sich auch dieser Herausforderung.
0: Es wird auf jeden Fall eine werden. Ein bayerischer Vizemeister und Bubba. Manuel und Roland gegen dich. Also ich kann es kaum erwarten.
1: 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Unser Grillduell.
0: Gleich wird's 8:30. Zeit für ein News-Update. Vorher noch frischer Sound.
1: Von Gracie Abrams. She is so cool. That's so true. Gleich bei den Muntermachern.
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3: Schönen guten Morgen am Mittwoch, es wird 8:30.
4: Was ist heute Morgen wichtig? Das zum Beispiel.
3: Diebe in Eggenfelden aufgespürt.
4: Mehr dazu gleich von Michaela Westermeier aus unserer Nachrichtenredaktion.
3: Bevor wir jetzt an die Nachrichten abgeben, noch schnell einen Schlenk zum Wetter.
4: Das schöne Wetter kommt ins Schlingern. Heute immer wieder Schauer oder Gewitter. Sonst wechseln sich Sonne und Wolken ab. Die Höchstwerte bei 18 bis 22 Grad.
3: Morgen wird es überwiegend wolkig. Die Sonne, die hat wenig Chancen. Bei nur 14 bis 18 Grad ziehen Schauer und Gewitter durch.
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6: Mit Michaela Westermeier. Butter, Milch und Joghurt werden zum Schnäppchen. Der Milchpreis ist mit 39 Cent pro Liter so günstig wie lange nicht. Für Landwirte in der Region ein echtes Problem. Viele kämpfen sowieso mit gestiegenen Kosten und jetzt auch noch mit schrumpfenden Einnahmen. Wie es zu der Preisentwicklung kommt, erklärt Siegfried Jäger vom Bayerischen Bauernverband in Niederbayern.
7: Es ist tatsächlich so, dass wir 5% über der Vorjahreslinie Milch erzeugen. Das ist davon zu rühren, weil durch die Blauzungeninfektionen wir eine Verschiebung der Milchkurve in den Sommer hinein haben. Sie brauchen ja eine trächtige Kuh, damit es Milch gibt. Und durch die Blauzungeninfektionen waren viele Kühe nicht trächtig und die kommen jetzt. Und deshalb haben wir momentan mehr Milch als üblich.
6: Es kommt also zur Überproduktion. Jäger fordert, Molkereien sollten Schwankungen besser ausgleichen und nicht sofort an den Milchpreis koppeln.
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8: Top-Spürnasen arbeiten offenbar hier bei der Polizei, denn einer Streifenbesatzung fällt in der Stadt ein abgestelltes Auto auf, darin Einbruchswerkzeug und Beute. Es handelt sich um zwei Trinkgelddosen. Auf einer davon ist ein 10-Euro-Schein abgedruckt. Die Eigentümer sollen sich bitte bei der Polizei melden. Aus der Polizeiinspektion Eggenfelden, Michaela Gröber.
5: Neues aus Niederbayerns Kultur.
9: Ob am Klavier, mit dem Akkordeon oder der Tuba, hier in Landau schlummern viele musikalische Talente. Einige von ihnen werden jetzt ausgezeichnet mit dem Landauer Musikschulförderpreis. Der wird in den Kategorien Solo, Duo und Ensemble vergeben. Die Preisverleihung findet am 21. Juni statt. Aus Landau, Tamara Neuberger.
5: Und jetzt maximal informiert über Deutschland und die Welt.
6: Es klopft am frühen Morgen, vor der Tür steht die Polizei. In NRW laufen seit Stunden Durchsuchungen in mehreren Städten. Dabei geht es um die Gruppe Jung und Stark. Die 10 Beschuldigten sollen in der Neonazi-Szene aktiv sein. Deeskalation statt Drohungen. Darauf setzt jetzt US-Präsident Trump im Konflikt mit dem Iran. Er stoppt den Einsatz in der Straße von Hormus. Während der Pause soll über ein Friedensabkommen verhandelt werden. Der FC Arsenal steht im Finale der Champions League. Am Abend gewinnen die Fußballer 1:0 gegen Madrid. Wer Gegner im letzten Spiel wird, entscheidet sich heute Abend. Um 21 Uhr startet das Spiel des FC Bayern gegen Paris Saint-Germain. Soweit unser News-Update. Mehr gibt's auf der Website und in der App. Tim Neumann hat das Verkehrsupdate für uns.
10: Die A92 Deckendorf Richtung München. 2 Kilometer stocken zwischen Landshut-Essenbach und Landshut-Nord. Da ist eine Baustelle. Und sonst noch ein bisschen Berufsverkehr. Wo wird gerade geblitzt? Einfach kurz anrufen unter der 0800 14 15 800. Gute Fahrt.
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11: Guten Morgen.
3: Schönen guten Morgen am Mittwoch, der 6. April. Heute gilt Tag der Entscheidung für den FC Bayern. Halbfinalrückspiel gegen Paris. Ein Sieg mit 2 Toren Unterschied muss her.
4: Also hoffentlich geht es den Bayern heute Abend nicht so wie gleich in Dialekt Deluxe. Abwarten. Gleich nach dem Musikmix deines Lebens. Die 90er mit Vanessa Paradis.
3: Ganz aktuell Michael Schulte, 5 a.m.
4: Schönen guten Morgen.

0: Guten Morgen am Mittwoch, gleich 8:45 bei den Muntermachern.
1: Also Niederbayern wird seiner Rolle von Laptop und Lederhosen mal wieder gerecht. In Pocking, da steht jetzt der erste Roboter in dem Baumarkt und berät Kunden.
0: Ja, und findet den Fehler, der Roboter spricht nämlich österreichisch, weil es keine KI gibt, die niederbayerisch kann. Ha, wir sind halt einfach einzigartig und nicht zu kopieren.
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3: Trenzen. Das bedeutet jetzt nicht, dass etwas total modern ist oder jemand voll im Trend liegt. Trenzen hat zwei Bedeutungen. Zum einen bedeutet es sich vollkleckern, meistens mit Essen. So eine Soßenverteilung ohne Erlaubnis. Praktisch eine Zielverfehlung mit dem Löffel. Die zweite Bedeutung ist leise weinen, herumjammern, schluchzen. Kinder kennen das super gut. Da brauchst du als Papa oder Mama Geduld und Ohrenstöpsel. Einen triftigen Grund zum Trenzen gibt's eigentlich nicht. Wer trenzt, will meistens bloß Trost oder Publikum. Ein Jackpot hast als Eltern aber gewonnen, wenn's ein Kind hast, das sich erst volltrenzt und dann zum Trenzen anfängt. Dann weißt Bescheid.
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1: Der legendäre Johnny Cash, der hat sich im Jahr 2000 One von U2 geschnappt und im Alter von 68 Jahren neu aufgenommen.
2: Was passiert, wenn ein grandioser Musiker eine grandiose Nummer covert? Sie wird sensationell.
1: Gänsehaut-Sound, nur mit Stimme, einer Akustikgitarre und einem Klavier. Johnny Cash mit seiner Version von One.
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0: So klingt Gänsehaut. Johnny Cash mit seiner Version von One von U2 zu Recht im Musikmix deines Lebens.
1: Auf Gänsehaut-Sound folgt Kenniger Sound. Linkin Park, In the End, gleich bei den Muntermachern.
0: Es wird 9.
1: Es ist Zeit fürs nächste News-Update. Michaela Westermeier gleich im Muntermacher-Studio, unter anderem mit der Nachricht.
0: Gericht schickt Randalierer in die Klapse.
1: Das und mehr gleich.
0: Vor den Meldungen des Morgens schauen wir noch zum Wetter.
1: Da bekommen wir heute immer wieder Schauer und Gewitter. Bei 18 bis 22 Grad ziehen Wolken durch. Die Sonne bekommen wir aber auch zu sehen.
0: Morgen dann ein anderes Bild. Es wird überwiegend bewölkt. Bei 14 bis 18 Grad kommt der ein oder andere Schauer runter oder es gewittert.
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3: Mit Michaela Westermeier. Lehrer, Polizisten oder Finanzbeamte, immer wieder werden Beschäftigte des Freistaats Opfer von Gewalt. Niederbayern ist da natürlich keine Ausnahme. Vor allem Polizisten geraten in das Visier von Angreifern. Aber auch der Schreibtischjob ist nicht mehr sicher. Darum haben zum Beispiel Landratsämter und Arbeitsagenturen reagiert. In Bereichen mit Publikumsverkehr sind Sicherheitsdienste im Einsatz. Es gibt aber Hoffnung. Bayernweit sind im vergangenen Jahr weniger Beamte bei der Arbeit Opfer von Gewalttaten geworden.
2: 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Neues aus dem Landgericht.
4: Es passiert im vergangenen Oktober in Landshut. In der Stadt eskaliert ein Polizeieinsatz. Ein Mann ruft selbst die Polizei und greift dann die Beamten mit einem Messer an. Dabei werden zwei Polizisten am Hals verletzt. Einer der Beamten zieht seine Dienstwaffe und stoppt den Angreifer mit einem Schuss. Gestern steht der 31-Jährige vor Gericht. Das entscheidet. Der Mann muss dauerhaft in eine Psychiatrie. Aus dem Landgericht Landshut, Matthias Löw.
2: Landkreis Dingolfing-Landau, aktuell.
5: Hunderte Fische treiben tot im Kölnbach. Gestorben sind sie vermutlich an einer Ammoniakvergiftung. Vor rund einem halben Jahr beginnt die Polizei, den mysteriösen Fall zu untersuchen. Jetzt werden die Ermittlungen abgeschlossen, ohne den Täter gefunden zu haben. Laut den Beamten kann nicht festgestellt werden, wann und wo die Flüssigkeit in den Bach geleitet wurde. Sie gehen aber davon aus, dass es sich dabei um Silo-Sickersaft gehandelt hat. Aus Großkölnbach, Tamara Neuberger.
2: Und jetzt maximal informiert über Deutschland und die Welt.
3: Es klopft am frühen Morgen, vor der Tür steht die Polizei. In 12 Bundesländern, auch in Bayern, laufen seit Stunden Durchsuchungen. Dabei geht es um die Gruppen Jung und Stark und Deutsche Jugend voran. 36 Beschuldigte sollen in der Neonazi-Szene aktiv sein. Deeskalation statt Drohungen, darauf setzt jetzt US-Präsident Trump im Konflikt mit dem Iran. Er stoppt den Einsatz in der Straße von Hormus. Während der Pause soll über ein Friedensabkommen verhandelt werden. Der FC Arsenal steht im Finale der Champions League. Am Abend gewinnen die Fußballer 1:0 gegen Madrid. Wer Gegner im letzten Spiel wird, entscheidet sich heute Abend. Um 21 Uhr startet das Spiel des FC Bayern gegen Paris Saint-Germain. Soweit unser News-Update. Mehr gibt's auf der Website und in der App. Und weiter zum Verkehr. Wo dauert's länger, Tim?
6: Ja, auf der A92 Richtung München gerade mehr Zeit einplanen. Zwischen dem Kreuz Landshut und Landshut Nord 2 Kilometer Stau und 10 Minuten mehr. Und Vorsicht auf der A92 Richtung München. Reifenteile zwischen dem Kreuz Neufahrn und Unterschleißheim 2 Kilometer Stau. Blitzer könnt ihr uns jederzeit ins Studio schicken per WhatsApp an die 0800 14 15 800. Kommt gut an.
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7: Guten Morgen.
0: Kurz nach 9 am Mittwoch, Zeit, euch glücklich zu machen.
1: Und was macht uns glücklicher als frische Erdbeeren?
0: Lecker.
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0: Die ersten überraschen wir gleich nach dem Musikmix deines Lebens. Kulthit aus den 80er. Bon Jovi, Living on a Prayer.
1: Gute Laune Sound gibt's von Bruno Mars. Los geht's mit Linkin Park, In the End. Guten Morgen.
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0: Na, so starten wir doch gerne in den Mittwoch mit Bon Jovi, Living on a Prayer. Oh, die Sonne gönnt sich heute eine kleine Auszeit. Der Frühling ja nicht ganz so da, aber der Regen, der tut uns ja auch mal ganz gut. 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

0: Zeit in den Mittwoch. Avril Lavigne bei Maximal Radio. My Happy Ending. Guten Morgen zusammen.
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0: Und wir haben einen Bonussong spezial zum Muttertag. 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
1: Jetzt feiern wir gleich den Frühling. Der schmeckt nach Wassermelone. Watermelon Sugar. Harry Styles. Gleich bei den Muntermachern.
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0: Guten Morgen am Mittwoch, 6. Mai. Heute gilt's. Der FC Bayern kämpft um den Einzug ins Finale der Champions League.
1: Also das ist heute ein einziges Thema, oder?
0: Ja, fast.
1: Was sonst noch wichtig ist. Michaela Westermeier hat wieder die Übersicht für uns.
0: Es gibt Neues vom heftigen Unfall im Bäderdreieck.
1: Das und mehr gleich.
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0: Jetzt schauen wir, was das Wetter macht.
1: Von sommerlichen Temperaturen zurück zum Frühling. 18 bis 22 Grad und Sonne und Wolken. Es kann auch immer wieder regnen.
0: Morgen dann mehr Wolken als Sonne, Regen oder Gewitter und es kühlt auf 14 bis 18 Grad ab.
3: Es ist 9:30. 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
4: Mit Michaela Westermeier. Dass unsere Packerl rechtzeitig ankommen, bedeutet für den Paketboten oft Stress und schlechte Arbeitsbedingungen. Heute kontrolliert der Zoll deswegen deutschlandweit Paketzustellerfirmen. Auch in Niederbayern, hier in der Region, ist das Hauptzollamt Landshut mit 60 Beamten für die Kontrollen unterwegs, wie uns ein Pressesprecher bestätigt. Gecheckt werden die Firmen ohne konkrete Verdachtsfälle. Dabei geht es zum Beispiel ums Thema Schwarzarbeit.
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5: Stundenlang geht nichts mehr auf einer Straße hier bei Bad Griesbach. Feuerwehr und Rettungsdienst rücken hier zu einem schlimmen Unfall an. Drei Fahrzeuge sind beteiligt. Ein Mensch kommt mit schweren Verletzungen ins Krankenhaus. Ein Gutachter soll jetzt klären, was genau passiert ist. Aus Bad Griesbach, Michaela Gröber.
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6: Nachhaltig bauen. Hier in der Stadt wird gezeigt, wie es geht. Im Osten Landshuts entsteht das neue Amt für Ernährung, Landwirtschaft und Forsten. Auf der Baustelle tut sich ordentlich was. Gerade wird unter anderem an den Türen und am Dach gewerkelt. Bald sind Fassade und Begrünung dran. Künftig sollen rund 100 Menschen im grünen Zentrum arbeiten. Mehr als 24 Millionen Euro kostet der Neubau. Bis Ende des Jahres sollen die Arbeiten fertig werden. Aus Landshut, Michael Wimmer.
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4: E-Autos boomen in Bayern. Laut Landesamt für Statistik werden im ersten Quartal mehr als 33.000 Elektrowagen zugelassen. Über 47% mehr als noch im Vorjahr und damit so viele wie noch nie. Noch 3 Jahre schwarz-rot. Bundeskanzler Merz hält an der Koalition fest und schließt Neuwahlen aus. Immer wieder gibt's Zoff in der Regierung. Mehr als die Hälfte der Deutschen rechnet deswegen damit, dass die Koalition vorzeitig zerbrechen wird. Ein Social-Media-Verbot für Kinder und Jugendliche finden Jugendliche selber gar nicht so schlecht. Eine neue UNICEF-Befragung zeigt, rund jeder zweite Jugendliche in Deutschland fände es gut, soziale Medien für unter 14-Jährige zu verbieten. Soweit unser News-Update. Mehr gibt's auf der Website und in der App. Tim Neumann schaut mit uns auf die Straßen. Gerade was los oder alles entspannt?
7: Eine Meldung für euch. Die A92 Richtung München. Momentan 2 Kilometer Stau und 10 Minuten Zeitverlust zwischen dem Kreuz Landshut und Landshut Nord. Da ist eine Baustelle. Blitzer gesehen? Dann gerne anrufen unter der 0800 14 15 800. Gute Fahrt euch.
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0: Ach, Niederbayern wird seiner Rolle von Laptop und Lederhosen mal wieder gerecht. In Pocking, da steht jetzt der erste Roboter in einem Baumarkt und berät Kunden.
1: Und? Findet ihr einen Fehler? Hm? Der Roboter spricht Österreichisch, weil es keine KI gibt, die Niederbayerisch spricht.
0: Ja.
1: Ha, wir sind halt einzigartig und nicht zu kopieren.
0: So wie der Musikmix deines Lebens. Den bekommt ihr nur bei uns. Der Sommer aus den 90ern.
1: Dazu packen wir aktuellen Sound von Ausdies. Los geht's mit einem Millennium-Hit von Anastacia.
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0: Schönen guten Morgen bei dem Muntermachen. Gleich wird's 9:45.
1: Sag mal, hast du einen Mähroboter?
0: Ja, kein Bock. Rasenmähen mit Hand und so. Und vor allem, seitdem ist der viel gepflegter und hat weniger Unkraut.
1: Und wann fährt der bei dir?
0: Ah, ich weiß, worauf du raus willst. Also nein, mein Roboter fährt am Vormittag, wenn sich der Igel verzogen hat.
1: Sehr gut.
0: Gerne.
1: Ja, aber nicht jeder ist so vernünftig. Weil es dem Rasen natürlich besser täte, wenn er nicht bei Sonne geschnitten wird. Ja, und bitte auch nicht, wenn wir selbst im Garten entspannen wollen. Also nachts. Und da mäht er dann über alles drüber. Leider auch über die Gesichter von Igeln. Das habe ich schon ganz schlimme Fotos gesehen.
0: Boah, vielleicht sollte man die Bilder auf die Rasenmäher kleben, so wie bei den Zigarettenschachteln.
1: Weil wir leider, wie so oft, nicht mit der Vernunft planen dürfen, wollte der Städtetag ein Nachtfahrverbot für Rasenmäher. Leider hat der Landtag sich dagegen entschieden.
0: Ja, laut Hersteller werden die Tiere oder andere Hindernisse ja erkannt. Aber ist das oft wirklich so? Lena Mali-Wischoff vom Bund Naturschutz, was stimmt denn da jetzt?
2: Hersteller suggerieren, dass die Mähroboter Igel erkennen und auch andere Kleintiere. Da gibt es Forschungen, dass das eben nicht der Fall ist. Also in Leipzig gibt es ein Institut, was verschiedene Mähroboter untersucht hat und da kam raus, dass im Endeffekt gar kein Mähroboter garantieren kann, dass sie eben Igel nicht verletzen. Und da ist ganz viel Aufklärungsarbeit notwendig.
1: Ein Igel flüchtet ja nicht, sondern rollt sich ein. Damit ist er dem Mähroboter ziemlich ausgeliefert. Ja, und der Igel, der ist halt mal nachts unterwegs. Ach, es wäre eigentlich so einfach.
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1: Wir haben die großen Hits für euch. Die was ganz Besonderes sind.
2: 1984, da ist ein Tanzfilm rausgekommen, der gleich eine ganze Palette an grandiosen Hits geliefert hat. Footloose.
1: Eine echte Powerballade zum Film-Soundtrack hat damals Bonnie Tyler abgeliefert. Holding Out for a Hero. Unser Bonussong der Stunde.

0: Ja, sind wir nicht alle auf der Suche nach einem Helden? Bonnie Tyler, Holding Out for a Hero.
1: Dabei laufen noch momentan so viele Helden durch die Gegend.
0: Aber keiner, den man brauchen kann. Den Bonus-Song der Stunde, den können wir immer brauchen, bekommt ihr jede Stunde nur bei uns. Immer einer mehr.
1: Tim Neumann, den können wir auch brauchen.
0: Ja.
1: Der bringt euch gut durch den Vormittag. Zusammen mit Michael Patrick Kelly. Run Free. Gleich in der Playlist für deinen Frühling.
0: Jetzt wird's 10.
1: Michaela Westermeier ist gerade auf dem Weg ins Studio. Sie hat wieder ein News-Update. Unter anderem mit der Meldung:
0: Kelheim blüht auf.
1: Das und mehr gleich. Wir schauen noch aufs Wetter.
0: Na, die Gartenbesitzer und Landwirte, die freut's. Es regnet heute immer wieder mal. Ansonsten wechseln sich Sonne und Wolken ab. Die Temperaturen so bei 18 bis 22 Grad.
1: Morgen wird's überwiegend bewölkt. Bei 14 bis 18 Grad ziehen immer wieder Schauer und Gewitter durch.
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3: Mit Michaela Westermeier. Gott mit dir, du Land der Bayern. Bald Pflichtprogramm an den Schulen bei uns in der Region. Bei Abschlussfeiern müssen in Zukunft mindestens 2 Hymnen gespielt werden. Die Bayernhymne und entweder die deutsche National- oder die Europahymne. Rund 14.000 Absolventen wird es heuer in Niederbayern geben. Sie brauchen noch keine Hymne anstimmen. Erst zum kommenden Schuljahr wird die neue Regelung eingeführt.
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4: So lange wie möglich daheim leben statt im Pflegeheim. Älteren Menschen soll das öfter ermöglicht werden. Bayerns Sozialministerium startet dafür die Aktionswochen Zuhause daheim. Auch in Stadt und Landkreis Landshut sind dafür Kurse, Vorträge, Sprechstunden und Ausstellungen geplant. Insgesamt rund 30 Veranstaltungen. Die Aktionswochen laufen bis zum 24. Mai. Aus dem Landratsamt in Essenbach, Robert Beer.
2: Natur und Umwelt.
5: Ein Garten als kleines Paradies für Mensch und Natur. Genau das will die Plakette Bayern blüht Naturgarten fördern. Auch im Landkreis Kelheim können Gartenbesitzer jetzt zeigen, wie nachhaltig ihr grünes Stück Heimat ist. Naturgärten sind für viele Tiere und Pflanzen nämlich Rückzugsorte. Wer eine Plakette möchte, sollte zum Beispiel in seinem Garten wilde Ecken lassen und keine Chemie einsetzen. Mehr Infos gibt es bei den Gartenbauvereinen. Aus der Umweltredaktion Martina Lesser.
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3: E-Autos boomen in Bayern. Laut Landesamt für Statistik werden im ersten Quartal mehr als 33.000 Elektrowagen zugelassen. Über 47% mehr als noch im Vorjahr und damit so viele wie noch nie. Noch 3 Jahre schwarz-rot. Bundeskanzler Merz hält an der Koalition fest und schließt Neuwahlen aus. Immer wieder gibt's Zoff in der Regierung. Mehr als die Hälfte der Deutschen rechnet deswegen damit, dass die Koalition vorzeitig zerbrechen wird. Ein Social-Media-Verbot für Kinder und Jugendliche finden Jugendliche selber gar nicht so schlecht. Eine neue UNICEF-Befragung zeigt, rund jeder zweite Jugendliche in Deutschland fände es gut, soziale Medien für unter 14-Jährige zu verbieten. So weit unser News-Update. Mehr gibt's auf der Website und in der App. Weiter geht's zum Verkehr. Servus Tim.
6: Hallo.
3: Dann leg mal los.
6: Ja, sehr gerne. Und es geht ganz kurz. Es läuft alles. Blitzer könnt ihr uns jederzeit melden. Einfach eine WhatsApp-Nachricht schicken an die 0800 14 15 800. Gute Fahrt.
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6: Gerade viel Stress in der Arbeit, vielleicht sogar ein Fehler passiert. Ja, mal aufstehen, weitermachen, Krone richten, geht schon wieder. Wo die Krone nicht mehr zu retten ist, schauen wir uns gleich an nach dem Musikmix deines Lebens. 21 Pilots, Stressed Out. Und Rockwell sind dabei, Somebody's Watching Me. Los geht's mit Michael Patrick Kelly, The Voice Kids, zusammen mit der 13-jährigen Caitlin abgeräumt. Verdienter erster Platz. Und jetzt sein Song Run Free.
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0: 80er Sounds bei Maximal Radio. Rockwell, somebody's watching me. Wocheneinkauf, ihr seid gerade in der Obstabteilung und seht eine Ananas ohne Krone, also ohne das Grünzeug auf der Frucht. Helen Dorbeer, wer hat's abgeschnitten und wer hat's geklaut?
1: Nee, das ist tatsächlich so gewollt. Also ohne die Krone ist die Ananas einfach besser für die Umwelt. Mhm. Ja, das Obst, das wächst ja nicht bei uns, sondern muss importiert werden. Und wenn keine Krone mehr dran ist an der Ananas, dann haben einfach viel mehr davon in der Kiste Platz. Heißt, weniger Container und weniger CO2-Ausstoß pro Fracht.
0: Macht Sinn. Ändert sich dabei was am Geschmack?
1: Nee, gar nicht. Also die schmecken ganz normal und werden auch nicht schneller schlecht oder so. Und die abgeschnittenen Kronen, die können in den Herkunftsländern dann sogar noch als Ananas-Setzling hergenommen werden.
0: Ja, also Ananas ohne Krone schaut komisch aus, ist aber besser für die Umwelt. Und wir daheim hätten das Grün ja sowieso weggeschnitten.
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0: Lenny Kravitz, it ain't over till it's over. Vorbei ist es hoffentlich nicht mit der Champions League. Halbfinale heute Abend, Bayern gegen Paris Saint-Germain um 21 Uhr. 2 Tore Abstand müssen die Bayern schaffen, dann geht's ins Finale gegen Arsenal. Wir drücken die Daumen.
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0: Mittwoch, der 6. Mai. Michaela Westermeier hat ein News-Update für uns. Auch Thema Stau statt Turbo in Dingolfing. Gleich mehr dazu, erst schauen wir aufs Wetter. Oh, es zieht zu, nur wenig Sonne und am Abend Regen und Gewitter. Die Höchstwerte 18 bis 23 Grad. Morgen weiter grau und nass. Erst am Freitag wird's wieder schöner.
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2: Mit Michaela Westermeier. Eine bezahlbare Wohnung finden, für viele Niederbayern eine Mammutaufgabe. Bei uns werden nicht nur immer weniger neue Wohnungen fertiggestellt, auch der Bau wird immer seltener abgesegnet. Im ersten Quartal gibt es heuer in der Region grünes Licht für mehr als 1600 neue Wohnungen, über 4% weniger als im Vorjahr. Am häufigsten bekommen Wohnungen im Kreis Deggendorf das Go, nämlich 650, gefolgt von der Region Straubing und Stadt- und Landkreis Landshut mit je etwa 200.
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3: Fast ein halbes Jahr haben Kindererzieher und Lehrer darauf gewartet. Jetzt sind die Arbeiten am Kindergarten St. Margret in Landshut endlich abgeschlossen. Nach dem Umzug in die frühere Martinsschule sind hier die Außenanlagen umgestaltet worden. Kostenpunkt 800.000 Euro. Neben neuen Grünflächen gibt's ab sofort mehr Spielbereiche für die Kinder, unter anderem mit Schaukel, Klettermöglichkeit, Sandkasten und Bobbycar-Bahn. Aus Landshut, Petra Jakobs.
1: Stadt Dingolfing, aktuell.
4: Nichts geht voran auf der alten B11 in Dingolfing. Staus gehören hier zum Alltag. Seit mittlerweile fast 10 Jahren ist deswegen ein Turbokreisverkehr im Gespräch, um die Straße zu entlasten. Jetzt liegen die Pläne aber auf Eis. Vorerst gibt's keinen neuen Kreisel für Dingolfing. Zwischenzeitlich wurde über Bauarbeiten spekuliert, als die Stadt eine Fläche nahe des geplanten Standorts gerodet hat. Hier ist aber eine Streuobstwiese angelegt worden. Aus Dingolfing, Tamara Neuberger.
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2: Endlich ein sicherer Hafen. Das Kreuzfahrtschiff, auf dem mehrere Menschen mit dem Hunter-Virus infiziert worden sind, darf auf den Kanarischen Inseln anlaufen. Bisher sind 3 Passagiere an der Krankheit gestorben, darunter wohl auch eine Frau aus Passau. Schlechte Stimmung in der Wirtschaft spüren wir auch in Sachen Ausbildung. Laut dem Bildungsbericht des Bundeskabinetts starten im vergangenen Jahr 480.000 Menschen eine Lehre, rund 10.000 weniger als im Vorjahr. Außerdem haben etwa 40.000 Bewerber keine Stelle bekommen. So viele wie seit über 15 Jahren nicht mehr. Im Ukraine-Krieg läuft eine einseitige Waffenruhe. Die hat Präsident Zelensky ausgerufen. Sie soll gelten, solange Russland nicht angreift. Allerdings meldet die Ukraine bereits in der vergangenen Nacht weitere Angriffe. So weiß unser News-Update. Mehr gibt's auf der Website und in der App. Tim ist bei mir. Du hast den Verkehrsüberblick für uns.
0: Soweit normaler Verkehr in der Region. Wo wird gerade geblitzt? Einfach kurz anrufen unter der 0800 14 15 800. Gute Fahrt.
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0: Island Oats bei Maximal Radio. Kiss on my list. Typisch im Frühling. Die Vögel wecken uns mit Gezwitscher. Manchmal genau richtig fürs Aufstehen. Aber warum ist das so?
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0: Manfred aus Leuching hat uns eine E-Mail geschickt mit der Frage, warum macht uns Vogelgezwitscher so gute Laune? Melanie Reilhofer aus der Redaktion hat sich damit beschäftigt.
2: Wenn wir Vogelgezwitscher hören, entstehen bei uns im Kopf sofort schöne Bilder. Natur, bunte Wiesen, summende Bienen, einfach ein schöner Frühlingstag, herrlich. Das lenkt uns sofort vom Alltag ab. Vogelgezwitscher wirkt beruhigend, vermittelt Sicherheit und reduziert sogar Stress und Ängste. Den Vögeln zuhören kann also richtig gut tun.
0: Dankeschön, Melanie. Ja, und so ein Vogelzwitschern ist halt auch schöner als der Wecker. Habt ihr mehr Fragen an uns, dann schickt sie gern rüber per WhatsApp an die 0800 14 15 800.

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1: Ja, kaum zu glauben, als der rausgekommen ist, hätte er fast eine Bruchlandung hingelegt. Das Duo aus Modern Talking, Thomas Anders und Dieter Bohlen, wollen aber, dass es hinhaut. Sie performen die Nummer zig Male im Fernsehen. Und schon landen sie in den Charts, weil Aufgeben nie eine Option ist, wenn ihr was unbedingt wollt. Modern Talking, You're My Heart, You're My Soul. 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

0: Thomas Anders und Dieter Bohlen im Bonus-Song You're My Heart, You're My Soul. Servus Niederbayern, gleich mit Robbie Williams. She's the one, kurz nach 11. Vorher das News-Update. Michaela Westermeier hat unter anderem dieses Thema dabei. Passt auch hinter den Backeln alles? Gleich mehr Infos und wir schauen aufs Wetter.
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0: Es werden immer mehr Wolken, am Abend dann Regen und teils Gewitter, die Höchstwerte bei 18 bis 23 Grad. Morgen Sonne und Wolken im Mix, zwischendurch kann es regnen, am Freitag wieder schöner.
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3: Mit Michaela Westermeier. Dass unsere Packerl rechtzeitig ankommen, bedeutet für den Paketboten oft Stress und schlechte Arbeitsbedingungen. Heute kontrolliert der Zoll deswegen deutschlandweit Paketzustellerfirmen. Auch in Niederbayern, hier in der Region, ist das Hauptzollamt Landshut mit 60 Beamten für die Kontrollen unterwegs, wie uns ein Pressesprecher bestätigt. Gecheckt werden die Firmen ohne konkrete Verdachtsfälle. Dabei geht es zum Beispiel ums Thema Schwarzarbeit.
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4: Nachhaltig bauen. Hier in der Stadt wird gezeigt, wie es geht. Im Osten Landshuts entsteht das neue Amt für Ernährung, Landwirtschaft und Forsten. Auf der Baustelle tut sich ordentlich was. Gerade wird unter anderem an den Türen und am Dach gewerkelt. Bald sind Fassade und Begrünung dran. Künftig sollen rund 100 Menschen im grünen Zentrum arbeiten. Mehr als 24 Millionen Euro kostet der Neubau. Bis Ende des Jahres sollen die Arbeiten fertig werden. Aus Landshut, Michael Wimmer.
2: Neues aus Niederbayerns Kultur.
5: Der Konzertsommer hat noch nicht mal angefangen. Da freuen wir uns schon auf den Festival Herbst. Im November steigt in Straubing wieder das Riverton. Und nach Dick Brave, dem Rock'n'Roll-Alter Ego von Singer Sascha, steht jetzt der zweite Superstar fest, der im Gäuboden einheizt. Kamrat. Am 13. November wird der Singer-Songwriter die Josef von Fraunhofer Halle rocken. Tickets gibt's schon bald im Vorverkauf. Aus Straubing, Holger Bier.
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3: Endlich ein sicherer Hafen. Das Kreuzfahrtschiff, auf dem mehrere Menschen mit dem Hunter-Virus infiziert worden sind, darf auf den Kanarischen Inseln anlaufen. Bisher sind 3 Passagiere an der Krankheit gestorben, darunter wohl auch eine Frau aus Passau. Schlechte Stimmung in der Wirtschaft spüren wir auch in Sachen Ausbildung. Laut dem Bildungsbericht des Bundeskabinetts starten im vergangenen Jahr 480.000 Menschen eine Lehre, rund 10.000 weniger als im Vorjahr. Außerdem haben etwa 40.000 Bewerber keine Stelle bekommen. So viele wie seit über 15 Jahren nicht mehr. Im Ukraine-Krieg läuft eine einseitige Waffenruhe. Die hat Präsident Zelensky ausgerufen. Sie soll gelten, solange Russland nicht angreift. Allerdings meldet die Ukraine bereits in der vergangenen Nacht weitere Angriffe. So weit unser News-Update. Mehr gibt's auf der Website und in der App. Und jetzt das Verkehrsupdate mit Tim Neumann.
0: Servus.
3: Bring uns auf den neuesten Stand, Tim.
0: Ja, wir starten auf der A94 München Richtung Passau. Vorsicht zwischen Mühldorf West und Mühldorf Nord. Ein Gegenstand auf der Fahrbahn. Und eine zweite Meldung aus Landshut kommt vom Enrico. Vielen Dank dafür. Die Bahnunterführung beim Landshuter Hauptbahnhof gerade in beiden Richtungen nach einem Unfall gesperrt. Ihr werdet da umgeleitet und es staut sich. Blitzer könnt ihr uns jederzeit ins Studio schicken per WhatsApp an die 0800 14 15 800. Kommt gut an.
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0: 11 vorbei, auf geht's Richtung Mittag mit Don Henley, The Boys of Summer. Und Cameron ist dabei, seine aktuelle Hug Yourself. Und jetzt angeln wir uns Robbie Williams her. Ein gutes Stichwort. Angeln ist wieder im Trend. Gleich mehr nach She's the One.
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0: Gleich Viertel nach elf. Don Henley, The Boys of Summer bei Maximal Radio. Vergangenes Wochenende, Fischerfest Vilsbiburg im Kreis Landshut. Das Besondere, der Andrang beim Jugendkönigsfischen ist wirklich riesig gewesen. Ist Angeln bei der Jugend wieder im Trend? Am besten fragen wir da einen Experten. Servus Martin.
1: Ja, grüß dich.
0: Du bist Vorstand beim Fischerverein Vilsbiburg. Was ist so schön am Angeln?
1: Also Angeln ist eigentlich das schönste Hobby, das man sich vorstellen kann. Angeln ist entspannend, Angeln ist spannend. Du hast also deine Ruhe, wenn nichts beißt, dann beißt halt nichts. Aber wenn ein Fisch beißt, wirst du aufgeregt. Sagst, könnte ja ganz ein großer sein.
0: Oh ja, das mit der Größe ist so ein Ding, ne? Wie sicher fangen wir was beim Angeln?
1: Eigentlich fangen wir immer was, wenn wir rausgehen. Ob es dann immer Fisch ist oder so, ist dann natürlich was anderes.
0: Du sprichst aus Erfahrung, oder? Warum meinst du, ist Angeln aktuell auch bei den jungen Leuten so im Trend?
1: Meine, tatsächlich ist es so, dass ich glaube, heutzutage das Angebot im Freizeitbeschäftigung relativ hoch ist. Aber Angeln ist halt einfach so, dass man sagt, man muss jetzt nicht zwingend irgendwo eine Sportveranstaltung machen oder einen Wettkampf machen, sondern man kann einfach für sich allein sein. Und das bringt definitiv auch irgendwo, sage ich mal, einen Ausgleich zum Alltag. Die Tendenz haben wir im Verein auch, die Väter, das gerne nutzen und dann zusammen mit den Kindern auch was unternehmen. Und es ist immer spannend, es ist immer ja, was Neues und man weiß nie, was passiert.
0: Angeln ist eine gute Mischung aus Entspannen und Adrenalin. Danke, Martin. Ja, und Musik hören geht am Wasser auch. Aber ganz leise. Mit Kopfhörer. Wir wollen die Fische ja nicht vertreiben.
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0: Die Backstreet Boys, we've got it going on. Ja, nicht nur Superstars, sondern auch Superdads. Die Jungs sind mittlerweile stolze Familienväter. Davon gibt's in Niederbayern auch Dutzende. Aber wer ist Superdad oder Supermom? Zum Mutter- und Vatertag suchen wir nach den tollsten Eltern. Warum ist eure Mama Wonder Woman oder euer Papa Superdad?
1: Meine Mama, die ist halt einfach immer da. Eine Mama, die ist nicht sauer, Mama ist nicht beleidigt, die schluckt alles runter und die ist einfach, die empfangen dann jeden Tag mit einem Lacher im Gesicht. Die hat, ja, ich weiß auch nicht, eine Mama hat einfach so viel Liebe im Herzen. Das wollen wir als Tochter ja sehr schätzt.
0: Die Sprachnachricht hat uns Christina aus Landshut geschickt. Ihr wollt eure Eltern zum Mutter- und Vatertag auch überraschen? Dann schickt uns eine Sprachnachricht an die 0800 14 15 800 und erzählt uns, was eure Eltern so besonders macht. 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

0: Halb zwölf, Zeit für die Nachrichten mit Michaela Westermeier. Auch Thema, es läuft nicht immer alles perfekt bei den Ermittlungen. Gleich mehr dazu, vorher noch das Wetter.
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0: Viele Wolken, die Sonne batzt sich ab und zu noch durch. Am Abend ist dann der Regenschirm unser bester Freund. Morgen viel Grau bei bis zu 18 Grad. Der Freitag wieder freundlicher.
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3: Mit Michaela Westermeier. Plötzlich steht ein Fremder am Gartentor. Abgesehen hat er es auf unser Geld. In ganz Deutschland sind aktuell Betrüger unterwegs, die sich als Gartenbauarbeiter ausgeben. Sie erledigen die Arbeiten nicht ordentlich und verlangen wahnsinnige Summen dafür. Katrin Hiller vom Polizeipräsidium Niederbayern kennt die Masche.
4: Wenn unangekündigt Handwerker an meinem Gartentor erscheinen und Dienstleistungen anbieten, also alleine schon aufgrund diesen Umstandes, sollte man hellhörig werden und da äußerst vorsichtig sein. Und wenn dann auch nur der Preis für die Dienstleistung zu gut ist, um wahr zu sein, sollte man das Angebot unbedingt ablehnen.
3: Bei uns in der Region gibt es in den vergangenen Jahren immer wieder einzelne Fälle. Erst vor kurzem verlangt ein falscher Gärtner 7.000 Euro von einer 84-Jährigen. Die Frau fällt aber zum Glück nicht auf den Betrug herein.
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5: Fast ein halbes Jahr haben Kindererzieher und Lehrer darauf gewartet. Jetzt sind die Arbeiten am Kindergarten St. Margret in Landshut endlich abgeschlossen. Nach dem Umzug in die frühere Martinsschule sind hier die Außenanlagen umgestaltet worden. Kostenpunkt 800.000 Euro. Neben neuen Grünflächen gibt's ab sofort mehr Spielbereiche für die Kinder. Unter anderem mit Schaukel, Klettermöglichkeit, Sandkasten und Bobbycar-Bahn. Aus Landshut, Petra Jakobs.
2: Landkreis Dingolfing-Landau. 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
6: Hunderte Fische treiben tot im Kölnbach. Gestorben sind sie vermutlich an einer Ammoniakvergiftung. Vor rund einem halben Jahr beginnt die Polizei, den mysteriösen Fall zu untersuchen. Jetzt werden die Ermittlungen abgeschlossen, ohne den Täter gefunden zu haben. Laut den Beamten kann nicht festgestellt werden, wann und wo die Flüssigkeit in den Bach geleitet wurde. Sie gehen aber davon aus, dass es sich dabei um Silo-Sickersaft gehandelt hat. Aus Großkölnbach, Tamara Neuberger.
2: Und jetzt maximal informiert über Deutschland und die Welt.
3: Kriege und Streiks lassen die Flugbranche im vergangenen Monat zittern. Im April werden an deutschen Flughäfen deutlich weniger Passagiere abgefertigt. Insgesamt 16,7 Millionen Reisende, ein Rückgang von über 9%. Der Fall sorgt bundesweit für Aufsehen. Anfang des vergangenen Jahres stirbt ein Polizist in Brandenburg bei einer Verfolgungsjagd von Autodieben. Jetzt wird ein 32-Jähriger vor Gericht schuldig gesprochen. Er muss für 10 Jahre und 6 Monate ins Gefängnis. Nord- und Südkorea nie wieder eins. Nordkorea streicht alle Bezüge zu einer Wiedervereinigung aus der Verfassung. Experten sagen dazu, der Schritt könnte entweder zu einer besseren Koexistenz der Länder oder aber zu weiteren Konflikten führen. Soweit unser News-Update. Mehr gibt's auf der Website und in der App. Und jetzt Servus an Kollege Tim Neumann.
0: Servus Michi.
3: Was gibt's Neues von den Straßen?
0: Ja, gerade alles in Ordnung. Wir haben keine Meldungen. Blitzer gesehen? Dann gerne anrufen unter der 0800 14 15 800. Gute Fahrt euch.
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0: Mit Sabrina Carpenter Richtung Mittag. Tastes. Eine ausverkaufte Welttournee, tausende Fans und eine Stimme, die sofort unter die Haut geht. Das alles gibt's im Kino in 3D. Hi Jonathan vom Filmpalais in Dingolfing. Worum geht's?
1: Billie Eilish, Hit Me Hard and Soft, die Tour. Erlebe Billie Eilishs bahnbrechende Performance von ihrer ausverkauften Welttournee jetzt im Kino. Ein innovatives Konzerterlebnis, das sie mitten ins Geschehen zieht. Die Besetzung ist unter anderem mit Billie Eilish und James Cameron.
0: Billie Eilish, Hit Me Hard and Soft, the Tour. Mit James Cameron wird daraus ein echtes Kinoerlebnis. Ohne Gedränge, ohne langes Warten an der Bar. Ihr habt Lust auf Konzertfeeling im Kino? Dann ruft jetzt an 0800 14 15 800. Wir schicken euch ins Filmpalais Dingolfing zu Billie Eilish. Hit Me Hard and Soft, the Tour.
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1: Wir lieben die Mittagspause. Na, das dürfen wir der Teller Dane jetzt mal beweisen. Gleich starten viele rein mit unserem Bonussong Prove Your Love.

0: Tyler Dein. Prove Your Love. So klingt der Musikmix deines Lebens. Weiter geht's mit Alex Warren. Fever Dream, gleich bei Daniel Falkiewicz. Vorher ist Michaela Westermeier noch da. News Updates, auch mit diesem Thema. Ja, kein Wunder, dass Wohnen so teuer ist. Gleich alle Infos. Noch kurz zum Wetter. Oh, es zieht zu, nur wenig Sonne und am Abend Regen und Gewitter. Die Höchstwerte 18 bis 23 Grad. Morgen weiter grau und nass. Erst am Freitag wird's wieder schöner.
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3: Mit Michaela Westermeier. Eine bezahlbare Wohnung finden, für viele Niederbayern eine Mammutaufgabe. Bei uns werden nicht nur immer weniger neue Wohnungen fertiggestellt, auch der Bau wird immer seltener abgesegnet. Im ersten Quartal gibt es heuer in der Region grünes Licht für mehr als 1600 neue Wohnungen, über 4% weniger als im Vorjahr. Am häufigsten bekommen Wohnungen im Kreis Deggendorf das Go, nämlich 650, gefolgt von der Region Straubing und Stadt- und Landkreis Landshut mit je etwa 200.
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4: So lange wie möglich daheim leben statt im Pflegeheim. Älteren Menschen soll das öfter ermöglicht werden. Bayerns Sozialministerium startet dafür die Aktionswochen Zuhause daheim. Auch in Stadt und Landkreis Landshut sind dafür Kurse, Vorträge, Sprechstunden und Ausstellungen geplant. Insgesamt rund 30 Veranstaltungen. Die Aktionswochen laufen bis zum 24. Mai. Aus dem Landratsamt in Essenbach, Robert Beer.
2: Stadt Eggenfelden aktuell.
5: Top-Spürnasen arbeiten offenbar hier bei der Polizei. Denn einer Streifenbesatzung fällt in der Stadt ein abgestelltes Auto auf. Darin Einbruchswerkzeug und Beute. Es handelt sich um zwei Trinkgelddosen. Auf einer davon ist ein 10-Euro-Schein abgedruckt. Die Eigentümer sollen sich bitte bei der Polizei melden. Aus der Polizeiinspektion Eggenfelden, Michaela Gröber.
2: Und jetzt maximal informiert über Deutschland und die Welt.
3: Kriege und Streiks lassen die Flugbranche im vergangenen Monat zittern. Im April werden an deutschen Flughäfen deutlich weniger Passagiere abgefertigt. Insgesamt 16,7 Millionen Reisende, ein Rückgang von über 9%. Der Fall sorgt bundesweit für Aufsehen. Anfang des vergangenen Jahres stirbt ein Polizist in Brandenburg bei einer Verfolgungsjagd von Autodieben. Jetzt wird ein 32-Jähriger vor Gericht schuldig gesprochen. Er muss für 10 Jahre und 6 Monate ins Gefängnis. Nord- und Südkorea nie wieder eins. Nordkorea streicht alle Bezüge zu einer Wiedervereinigung aus der Verfassung. Experten sagen dazu, der Schritt könnte entweder zu einer besseren Koexistenz der Länder oder aber zu weiteren Konflikten führen. So weit unser News-Update. Mehr gibt's auf der Website und in der App. Servus Daniel, was macht der Verkehr in der Mittagspause?
6: Servus, enger ist es auf der A92 Richtung Deggendorf. Zwischen Landshut West und Altdorf laufen Reinigungsarbeiten. Hier ist die linke Spur blockiert. Geblitzt wird auf der Strecke von Pfarrkirchen Richtung Arnsdorf auf Höhe Kemmerten. Danke, Christian. Wenn ihr was seht, macht's genauso. Schreibt eine WhatsApp oder klingelt durch. Die Nummer ist die 0800 14 15 800. Gute Fahrt.
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6: Mahlzeit Niederbayern, raus aus der Arbeit und ab nach New York, Rio, Tokio. Ava Max versüßt uns die Mittagspause mit Torn. Ganz neu in der Playlist für dein Frühling ist dieser hier. Wir starten mit Alex Warren, Fever Dream.
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0: Und wir sind wieder zurück aus New York, Rio, Tokio. Unsere angehenden Abiturienten wären gerade auch lieber woanders. Die müssen noch ein bisschen durch. Mathe-Abi heute bis 14 Uhr. Für viele der absolute Endgegner. Wir drücken die Daumen. Bald habt ihr es geschafft.
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2: Ready for landing. 2011. Der Brasilianer Michel Teló stürmt mit I Searchy Pego die internationalen Charts. Kein Wunder, den Refrain kann wirklich jeder mitgrölen. Ich sag nur Nossa, Nossa. Hier ist Michel Teló mit seiner Partner.

0: Eva Max im Musikmix seines Lebens, Torn. Wo werden gerade Volksfeste in Niederbayern gefeiert? Schauen wir doch einfach mal rein in unseren Volksfestkalender. Also, die Maiduld in Passau läuft noch. Morgen geht das Eichbachtaler Volksfest los. Den Volksfestkalender, den könnt ihr euch ganz einfach auf unserer Homepage runterladen.
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3: So klingt die Playlist für deinen Frühling. Warum der Zoll im großen Stil Paketdienste bei uns kontrolliert. Gleich mehr dazu im News-Update. Vorher der Blick aufs Wetter.
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3: Immer mehr Wolken am Nachmittag. Hier und da gibt's Schauer und Gewitter mit 23 Grad in der Spitze. Grau und nass geht's morgen weiter. Der Freitag dann wieder trocken mit einem Sonne-Wolken-Mix.
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6: Mit Matthias Löw. Zu wenig Lohn, kaum Pausen und Schwarzarbeit. Genau das will der Zoll heute in ganz Deutschland aufdecken, auch hier bei uns in der Region. Markus Weierer vom Hauptzollamt Landshut sagt uns dazu.
7: Ja, heute wurde im gesamten Bundesgebiet durch die finanzielle Schwarzarbeit eine verdachtsunabhängige Schwerpunktprüfung gegen Schwarzarbeit in der Kurier-Express- und Paketabfertigung durchgeführt. Wir sind derzeit in unserem Zuständigkeitsbereich mit ca. 60 Beamten im Einsatz.
6: Hintergrund sind die oft sehr schlechten Arbeitsbedingungen in der Paketzustellerbranche. Details zum Einsatz kann der Zoll noch nicht verraten. Wir halten euch auf dem Laufenden.
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8: Natur und Umwelt.
9: Energie und Geld sparen, das macht jetzt der Bezirk Niederbayern. Am Agrarbildungszentrum Landshut-Schönbrunn treibt er die Energiewende voran. Kern der Modernisierung. Im Sommer wird das bisherige Nahwärmenetz abgeschaltet. Die Trinkwasserbereitung soll dann dezentral und elektrisch in den jeweiligen Gebäuden erfolgen. Gespeist von einer stark erweiterten Photovoltaikanlage und einem großen Batteriespeicher. Zusätzlich werden Gebäude digital vernetzt, Beleuchtung und Technik modernisiert. Mitte 2027 soll alles fertig sein. Vom Bezirk Niederbayern in Landshut, Tim Neumann.
5: Neues aus Niederbayerns Kultur.
10: Ob am Klavier, mit dem Akkordeon oder der Tuba. Hier in Landau schlummern viele musikalische Talente. Einige von ihnen werden jetzt ausgezeichnet mit dem Landauer Musikschulförderpreis. Der wird in den Kategorien Solo, Duo und Ensemble vergeben. Die Preisverleihung findet am 21. Juni statt. Aus Landau, Tamara Neuberger.
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6: Die Polizei ist heute bundesweit gegen Rechtsextremisten vorgegangen. Rund 50 Objekte haben die Beamten durchsucht, auch in Bayern. Im Visier der Ermittler die Gruppen Jung und Stark und Deutsche Jugend voran. Sie sollen geplant haben, politisch Andersdenkende anzugreifen. Ein Jahr ist die schwarz-rote Koalition jetzt an der Regierung und es soll weitergehen, sagt Bundeskanzler Merz. Er sieht keine Alternative und meint, diese Koalition will und muss erfolgreich sein. An deutschen Flughäfen ist im April deutlich weniger los gewesen. Der Rückgang liegt bei rund 9% bei den Passagieren. Schuld waren vor allem der Nahostkrieg und die Streiks bei der Lufthansa. Soweit unser News-Update. Mehr gibt's auf der Website und in der App. Und hallo Daniel, wie sieht's auf den Straßen aus?
3: Hallo Matthias, sieht gut aus auf den Straßen. Keine Staus, keine Behinderungen. Ein Blitzer steht zwischen Pfarrkirchen und Arnsdorf auf Höhe Kemmerten. Wenn ihr noch was seht, rührt euch bei uns per Telefon oder WhatsApp an die 0800 14 15 800. Gute Fahrt!
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0: Crowded House, Weather with You. Der Frühling, der fängt so ein bisschen das Spinnen an. Gut läuft's hoffentlich heute Abend für den FC Bayern. Rückspiel im Champions League Halbfinale gegen Paris. Siegen oder fliegen, was anderes geht heute nicht. Noch mehr News hat der Andi für uns.
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2: Ich bin der Nickel Andi, grüß euch. Über die Felder bei Mallersdorf sind jetzt allweil wieder Drohnen unterwegs. Sie kehren der Kreisgruppen vom Bayerischen Jagdverband. Die suchen Rehkitze und bringen sie in Sicherheit. Jetzt, wo wieder gemäht wird, leben die Kitze besonders gefährlich. Bauern können sie beim Jagdverband melden und einen Einsatz für die Kitzretter ausmachen. Die schwarz-rote Regierung ist halt genau ein Jahr im Amt und die mehreren Leute in Deutschland meinen, dass es nicht mehr lang halten wird. Bei einer Umfrage haben 55% gesagt, sie rechnen nicht damit, dass die Koalition bis zum regulären Wahltermin 2029 durchhält. Gerade 25% meinen, es kann sie vielleicht ausgehen. Auf frühe Internetseiten mit einem DE-Hint ist in der Nacht nichts gegangen. Mit einem DNS-Dienst, wie man sagt, hat es ein Problem gegeben. So ein Dienst macht es möglich, dass Seiten über die Adresse erreichbar sind. Warum das passiert ist, weiß man noch nicht. So, jetzt kennt's euch aus. Servus, macht's es gut.
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1: Mit drei Norwegern, die seit Jahrzehnten für große Popmomente sorgen. Aha. 1985 kommt ihr Debütalbum in Europa raus. Und dieser Song hier ist von ihrer zweiten Platte, Cry Wolf.

0: 80er Sound im Bonus-Song vor 1. Aha, Cry Wolf. Weiter geht's bei uns mit aktuellem Sound aus Deutschland. Michael Patrick Kelly, The One, direkt hinter dem News-Update. Und betrügerischen Gartenarbeitern. Mehr dazu gleich. Davor schauen wir aufs Wetter. Etwas Sonne, viele Wolken, einzelne Regenschauer und Gewitter und 23 Grad in der Spitze heute. Morgen viele Wolken und immer wieder Regen. Am Freitag wird es wieder freundlicher und sonniger.
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2: mit Matthias Löw. Plötzlich steht ein Fremder am Gartentor. Abgesehen hat er es auf unser Geld. In ganz Deutschland sind momentan Betrüger unterwegs, die sich als Gartenbauarbeiter ausgeben. Sie erledigen die Arbeiten aber nicht ordentlich und verlangen wahnsinnige Summen dafür. Katrin Hiller vom Polizeipräsidium Niederbayern.
3: Wenn unangekündigt Handwerker an meinem Gartentor erscheinen und Dienstleistungen anbieten, also alleine schon aufgrund diesen Umstandes, sollte man hellhörig werden und da äußerst vorsichtig sein. Und wenn dann auch nur der Preis für die Dienstleistung zu gut ist, um wahr zu sein, sollte man das Angebot unbedingt ablehnen.
2: Auch bei uns in der Region kommen solche Fälle vor. Erst vor kurzem verlangt ein falscher Gärtner 7.000 Euro von einer 84-Jährigen. Die Frau fällt aber zum Glück nicht auf den Betrug herein.
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4: Zu kaputt für den Maßregelvollzug. So lautet vor 4 Jahren die Bilanz zum Gebäude B15 am Bezirksklinikum Mainkofen. Jetzt segnet der Bezirkstag die Sanierung ab. Geplant sind 2 Therapiestationen mit insgesamt 30 Betten. Etwa 14,5 Millionen Euro werden die Arbeiten kosten. Entsprechende Unterlagen liegen jetzt zur Prüfung bei der Regierung von Niederbayern. Aus dem Bezirksklinikum Mainkofen, Tim Neumann.
1: Landkreis Dingolfing-Landau, aktuell.
5: Hunderte Fische treiben tot im Kölnbach. Gestorben sind sie vermutlich an einer Ammoniakvergiftung. Vor rund einem halben Jahr beginnt die Polizei, den mysteriösen Fall zu untersuchen. Jetzt werden die Ermittlungen abgeschlossen, ohne den Täter gefunden zu haben. Laut den Beamten kann nicht festgestellt werden, wann und wo die Flüssigkeit in den Bach geleitet wurde. Sie gehen aber davon aus, dass es sich dabei um Silosickersaft gehandelt hat. Aus Großkölnbach, Tamara Neuberger.
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2: Die Polizei ist heute bundesweit gegen Rechtsextremisten vorgegangen. Rund 50 Objekte haben die Beamten durchsucht, auch in Bayern. Im Visier der Ermittler die Gruppen Jung und Stark und Deutsche Jugend voran. Sie sollen geplant haben, politisch Andersdenkende anzugreifen. Ein Jahr ist die schwarz-rote Koalition jetzt an der Regierung und es soll weitergehen, sagt Bundeskanzler Merz. Er sieht keine Alternative und meint, diese Koalition will und muss erfolgreich sein. An deutschen Flughäfen ist im April deutlich weniger los gewesen. Der Rückgang liegt bei rund 9% bei den Passagieren. Schuld waren vor allem der Nahostkrieg und die Streiks bei der Lufthansa. Soweit unser News-Update. Mehr gibt's auf der Website und in der App. Und jetzt der Verkehrscheck. Servus Daniel, ist viel los auf den Straßen?
0: Servus, viel ist los auf der A92 Richtung München zwischen Dingolfing Ost und Dingolfing Mitte. 4 Kilometer Stau dauert bis zu 16 Minuten länger.
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0: Geblitzt wird in Neufahrn in Niederbayern beim Kriegerdenkmal, in Pfarrkirchen Richtung Arnsdorf auf Höhe Kematen und in Menkhofen in der Hauptstraße Fahrt Richtung Straubing. Wenn ihr was seht, rührt euch bei uns per Telefon oder WhatsApp an die 0800 14 15 800. Gute Fahrt!
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0: Kurz nach 1, mittendrin in der Woche. Nicht vergessen, Sonntag Muttertag, nächste Woche Vatertag. Jetzt erstmal 90er Sound. gleich mit Aerosmith, Crying. Brandaktuell ist diese Nummer. Olivia Dean, Man I Need. Wir starten mit Michael Patrick Kelly, sein neuer Hit, The One.
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0: Die 90er in der Playlist für dein Frühling. Aerosmith, Crying. Na, wir müssen nicht weinen. In weniger als 3 Wochen sind schon Pfingstferien. Hoffentlich mit Badewetter vom Feinsten. Dann ist ganz schön was los an den Seen und in den Freibädern. Kinder, die noch nicht so sicher im Wasser sind, die haben ja oft Schwimmhilfen. Schwimmflügel zum Beispiel oder Schwimmnudeln. Servus Martin Holzhause von der DLRG. Wie sinnvoll sind diese Schwimmhilfen denn eigentlich?
1: Schwimmhilfen können immer unterstützend verwendet werden, aber wir empfehlen wirklich, sie sparsam einzusetzen. Kinder lernen einfach besser schwimmen, wenn sie im Wasser die Erfahrung gemacht haben, dass das Wasser trägt, dass man darin gleiten kann, dass man natürlich auch untergeht. Das sind alles Dinge, die man zusammen mit den Eltern spielerisch erfahren kann und wo Schwimmhilfen dann häufig einfach auch hinderlich sind.
0: Gibt es auch Gefahren, wenn wir diese Schwimmhilfen benutzen?
1: Das Gefährliche ist, dass Eltern sich vielleicht zu sehr darauf verlassen. Denn keine Schwimmhilfe bietet Sicherheit vor Ertrinken, wenn wir mal automatische Rettungswesten außen vor nehmen. Man kann aus Schwimmflügeln rausrutschen, die können Luft verlieren, Kinder können durch Schwimmringe rutschen. Eine gewisse Gefahr besteht immer und keine dieser Produkte schützt sicher vor dem Ertrinken.
0: Was sind denn die besten Schwimmhilfen?
1: In der Praxis häufig verwendet zum Beispiel die Poolnudel. Man kann aber auch einen Schwimmgürtel nehmen. Das sind Produkte, wo Kinder horizontal im Wasser liegen und Arme und Beine frei haben und dann eben Schwimmbewegungen gut üben können. Wenn wir dagegen die Schwimmflügel nehmen, da sind Kinder dann eher senkrecht im Wasser und haben die Arme auch gar nicht richtig frei und dann kann man dann auch schlecht schwimmen üben.
0: Auch wenn die Kids mit Schwimmhilfen im Wasser unterwegs sind, immer ein Auge auf die Kleinen haben.
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0: Olivia Dean, Man I Need, aktuelle Nummer im Musikmix seines Lebens. Wir haben einen Gegengriller für unseren Jörg gebraucht und wir haben ihn tatsächlich gefunden. Der Manuel, bayerischer Vizemeister am Grill, zusammen mit Bubba treten am Freitag gegen Jörg an. Das heißt, doppelte Profi-Power. Für euch den einen oder anderen Handgriff für die Grillparty daheim abschauen und mit den Profis fachsimpeln. Freitag ab 16 Uhr, Grillduell Runde 2. Schaut's vorbei beim Obi in Landshut. Ihr geht auch sicher nicht hungrig heim. Wir schauen in die 80er. Mit Whitesnake, Here I Go Again.
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0: Die Pläne ist für deinen Frühling bei Maximal Radio. Warum es auch in Zukunft nicht wirklich leichter wird, eine Wohnung zu finden? Gleich Thema in unserem News-Update. Vorher noch schnell das Wetter.
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0: Immer mehr Wolken am Nachmittag. Hier und da gibt's Schauer und Gewitter mit 23 Grad in der Spitze. Grau und nass geht's morgen weiter. Der Freitag dann wieder trocken mit einem Sonne-Wolken-Mix.
2: Es ist 2:30. 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
3: Mit Matthias Löw. Eine bezahlbare Wohnung finden, für viele Niederbayern eine echte Mammutaufgabe. Bei uns werden nicht nur immer weniger neue Wohnungen fertiggestellt, auch der Bau wird immer seltener abgesegnet. Im ersten Quartal gibt's in diesem Jahr in der Region grünes Licht für mehr als 1.600 neue Wohnungen, über 4% weniger als im vergangenen Jahr. Am häufigsten bekommen Wohnungen im Kreis Deckendorf das Go, nämlich 650, gefolgt von der Region Straubing und Stadt- und Landkreis Landshut mit je 200.
2: 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Stadt Landau aktuell.
4: Endlich mehr Platz für Schüler und Lehrer an der Grund- und Mittelschule hier in der Stadt. Nach 2 Jahren ist der neue Erweiterungsbau so gut wie fertig. Um die 15 Millionen Euro hat das Projekt gekostet. Obwohl noch einige kleine Arbeiten fehlen, sind schon die ersten Klassen eingezogen. Mitte Juni wird das Gebäude mit einem Festakt offiziell eingeweiht. Aus Landau, Holger Bier.
2: Stadt und Landkreis Landshut.
5: So lange wie möglich daheim leben statt im Pflegeheim. Älteren Menschen soll das öfter ermöglicht werden. Bayerns Sozialministerium startet dafür die Aktionswochen Zuhause daheim. Auch in Stadt und Landkreis Landshut sind dafür Kurse, Vorträge, Sprechstunden und Ausstellungen geplant. Insgesamt rund 30 Veranstaltungen. Die Aktionswochen laufen bis zum 24. Mai. Aus dem Landratsamt in Essenbach, Robert Beer.
2: Und jetzt maximal informiert über Deutschland und die Welt.
3: Schockanrufer telefonieren sich weiter durch Bayern. Leider mit Erfolg. In München übergibt eine Rentnerin jetzt über 5 Kilo Gold und Silber, wert über 500.000 Euro. Eingeschlossen auf einem Kreuzfahrtschiff, das ist gerade für viele Passagiere die bittere Realität. Aber jetzt darf das Schiff mit Hantavirusfällen einen Hafen auf den Kanarischen Inseln anlaufen. Bisher sind 3 Passagiere ums Leben gekommen, darunter ist auch eine 78-Jährige aus Passau. Die Politik diskutiert noch über ein Social-Media-Verbot für Jugendliche. Die Betroffenen sind da weiter. Viele Jugendliche befürworten nämlich ein Social-Media-Verbot bis 14 Jahre. Laut einer UNICEF-Umfrage halten das 54% für sehr sinnvoll. Soweit unser News-Update. Mehr gibt's auf der Website und in der App. Und läuft's gut auf den Straßen in Niederbayern oder brauchen wir irgendwo länger? Hallo Daniel, wie sieht's denn aus?
0: Hallo Matthias, der Verkehr fließt, ihr kommt ziemlich gut durch. Blitzer stehen in Felden in der Buchbacher Straße, in Neufahrn in Niederbayern beim Kriegerdenkmal, zwischen Pfarrkirchen und Arnsdorf auf Höhe Kematen und in Menkhofen in der Hauptstraße. Wenn ihr noch was seht, rührt euch bei uns per Telefon oder WhatsApp an die 0800 14 15 800. Gute Fahrt!
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0: In Excess im Musikmix seines Lebens, Need You Tonight. Servus Niederbayern, wir holen die Kids im Kindergarten ab, das Feedback, ja super brav. Kaum daheim verwandeln die sich in freche Rotzlöffel, das kann uns schnell mal reizen. Servus Gisela Ruffer, unser Maximal Radio Life Balance Coach. Warum sind unsere Kleinen in der Kita wie Lämmchen und daheim dann, naja.
1: Kinder wissen in der Regel ganz schnell, dass sie sich ohne den Schutz der Eltern in einer nicht häuslichen Umgebung, also einem Kindergarten zum Beispiel, benehmen müssen, damit man sie in die Gruppe aufnimmt. Heißt, gut mit ihnen ist, mit ihnen spielt, sie eventuell tröstet, auf die Toilette begleitet oder ihnen Essen und Trinken gibt. Und das erfordert von ihnen ein ganz hohes Maß an Anpassung.
0: Und daheim kriegen wir dann das ganze Paket, trotz Anfälle und Wutausbrüche. Wie gehen wir damit am besten um?
1: Grundsätzlich gilt, als Eltern nicht genauso emotional reagieren bzw. sich provozieren lassen, sondern ganz souverän abfedern.
0: Brav sein in der Kita den ganzen Tag. Für die Kleinen ist das schon mal anstrengend. Die müssen das daheim einfach rauslassen.
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1: In unserer Zugabe am Ende der Stunde stellen wir euch einen Newcomer aus den USA vor. Der hat gerade 2 Singles in den Top 100 und er ist in der Playlist für deinen Frühling. Dominik Feig, Baby Doll.

0: Der Bonussong ist brandneu. Dominik Feig, Baby Doll. Rein geht's in den Nachmittag mit Henne Norbert und gechilltem Reggae. Girl, Shaggy und seine Angel nach unserem News-Update. Warum der Zoll die Paketzusteller unter die Lupe nimmt, sagt uns gleich Matthias Löw. Jetzt noch das Wetter-Update. Etwas Sonne, viele Wolken, einzelne Regenschauer und Gewitter und 23 Grad in der Spitze heute. Morgen viele Wolken und immer wieder Regen. Am Freitag wird es wieder freundlicher und sonniger.
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2: Mit Matthias Löw. Zu wenig Lohn, kaum Pausen und Schwarzarbeit. Genau das will der Zoll heute in ganz Deutschland aufdecken, auch hier bei uns in der Region. Markus Weierer vom Hauptzollamt Landshut sagt uns dazu.
3: Ja, heute wurde im gesamten Bundesgebiet durch die finanzielle Schwarzarbeit eine verdachtsunabhängige Schwerpunktprüfung gegen Schwarzarbeit in der Kurier-, Express- und Paketabfertigung durchgeführt. Wir sind derzeit in unserem Zuständigkeitsbereich mit ca. 60 Beamten im Einsatz.
2: Hintergrund sind die oft sehr schlechten Arbeitsbedingungen in der Paketzustellerbranche. Details zum Einsatz kann der Zoll noch nicht verraten. Wir halten euch auf dem Laufenden.
1: 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Landkreis Landshut. Aktuell.
4: Dieser schreckliche Unfall bewegt viele Menschen. Am Montagabend rammt ein Güterzug bei Höhenberg ein Moped. Der 17-jährige Beifahrer stirbt, der gleichaltrige Fahrer wird schwer verletzt. Seitdem brodelt die Gerüchteküche. Und das sehr extrem, sagt der Chef der Polizei Vilsbiburg. Jetzt geht das Gerücht herum, dass auch der Fahrer gestorben ist. Falsch, sagt die Polizei. Der Teenager liegt weiter auf der Intensivstation. Zum Unfallhergang gibt es noch keine neuen Erkenntnisse. Aus Vilsbiburg, Petra Jakobs.
1: Neues aus Niederbayerns Kultur.
5: Der Konzertsommer hat noch nicht mal angefangen. Da freuen wir uns schon auf den Festival Herbst. Im November steigt in Straubing wieder das Rivertown. Und nach Dick Brave, dem Rock'n'Roll-Alter Ego von Singer Sascha, steht jetzt der zweite Superstar fest, der im Gäuboden einheizt. Kamrat. Am 13. November wird der Singer-Songwriter die Josef von Fraunhofer Halle rocken. Tickets gibt's schon bald im Vorverkauf. Aus Straubing, Holger Bier.
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2: Schockanrufer telefonieren sich weiter durch Bayern. Leider mit Erfolg. In München übergibt eine Rentnerin jetzt über 5 Kilo Gold und Silber, wert über eine 500.000 Euro. Eingeschlossen auf einem Kreuzfahrtschiff, das ist gerade für viele Passagiere die bittere Realität. Aber jetzt darf das Schiff mit Hantavirusfällen einen Hafen auf den Kanarischen Inseln anlaufen. Bisher sind 3 Passagiere ums Leben gekommen, darunter ist auch eine 78-Jährige aus Passau. Die Politik diskutiert noch über ein Social-Media-Verbot für Jugendliche. Die Betroffenen sind da weiter. Viele Jugendliche befürworten nämlich ein Social-Media-Verbot bis 14 Jahre. Laut einer UNICEF-Umfrage halten das 54% für sehr sinnvoll. Soweit unser News-Update. Mehr gibt's auf der Website und in der App. Hallo Daniel, wie sieht's aus auf den Straßen?
0: Hallo Matthias, gar nicht mehr vorwärts geht's auf der Staatsstraße zwischen Gankofen und Frontenhausen. Die ist gesperrt nach einem Unfall bei Niedertrennbach und es staut sich auch schon. Wenn ihr könnt, umfahrt das Ganze am besten. In Felden wird in der Buchbacher Straße geblitzt. In Neufahrn in Niederbayern steht ein Blitzer beim Kriegerdenkmal. Zwischen Pfarrkirchen und Arnsdorf wird auf Höhe Kematen geblitzt. Und in Minkofen steht in der Hauptstraße ein Blitzer. Wenn ihr was seht, schreibt eine WhatsApp oder klingelt durch. Die Nummer ist die 0800 14 15 800. Gute Fahrt.
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8: Es ist ein Kampf auf Leben und Tod. Der Igel gegen den Mähroboter. Ja, meist mit einem Clansieger. Deswegen muss ich was tun. Fordern immer mehr. Wir sprechen gleich drüber. Vorher drehen wir auf mit Ausdies. Da zunächst mal euch 80er Sound. Bei John Parr wird's heiß. St. Elmo's Fire. Und das ist Shaggy. Ganz entspannt für euren Mittwochnachmittag.

0: Disco-Sound bei uns in der Playlist für den Frühling. Jumper, St. Elmo's Fire. Servus zusammen. Ja, die Waldbrandgefahr war in den vergangenen Tagen sehr, sehr hoch bei uns in Niederbayern. Gut, dass jetzt wieder ein bisschen Regen mit runterkommt. Große Gefahr gibt's aber auch in unseren Gärten, ganz ohne Feuer. Der Mähroboter. Vor allem nachts wird der schnell mal gefährlich für nachtaktive Tiere, wie zum Beispiel die Igel. Deswegen gibt's auch in einigen Städten schon ein Nachtfahrverbot für Mähroboter. Servus Lena Mali-Wischhof vom Bund Naturschutz. Bringt das was?
1: Das ist grundsätzlich sehr vernünftig, weil der Igel hauptsächlich nachtaktiv ist und da die meisten Verletzungen passieren. Es ist aber auch so, dass tagsüber Igel verletzt werden durch Mähroboter. Also man muss sich grundsätzlich überlegen, ob man Mähroboter nicht ganz verbietet. Das wird nicht umsetzbar sein, weil es eben schon so viele Mähroboter gibt. Aber da ist das Nachtfahrverbot sicherlich ein Anfang. Und wenn das schon mal kommt, dann sind schon viele Igel geschützt.
0: Ja, zum Beispiel in Regensburg gibt es so ein Nachtfahrverbot. Bei uns in Niederbayern aber noch nicht. Woran liegt denn das?
1: Im Endeffekt ist nur ein deutschlandweites Verbot vernünftig und auch möglich, damit es eben nicht in jeder Kommune diese einzelnen Regelungen gibt. Und da braucht es einfach eine Regelung, dass auch der Igelschutz im Tierschutz verankert wird. Das fordern auch die verschiedenen Naturschutzverbände. Und das Bundesministerium ist auch dafür. Bisher hat sich das Landwirtschaftsministerium dagegen gesträubt. Aber ich denke auch angesichts der vielen Petitionen, die es gibt, hoffe ich ganz stark, dass es eben auch zu diesem Verbot kommen wird.
0: Lena Mali-Wischhoff vom Bund Naturschutz war das. Dankeschön. Solche Rasenmäherroboter sind aber auch für viele andere Tiere ein Problem, also nicht nur für die Igel. Nur tagsüber mähen wäre schon mal ein ganz guter Anfang. Weitere Infos finden wir auch jederzeit online beim Bund Naturschutz.

0: Jasmin Olscher bei Maximal Radio von 2 bis 3. Sleeping Satellite. Ja, wir haben es kurz vor 2:30. Nächste Runde Mails abarbeiten oder vielleicht eine kleine Runde zur Eisdiele. Ja, es ist Mai. Da dürfen wir das. Wir sind auf dem Weg Richtung Sommer. Genießt euren Nachmittag.
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10: 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Das hat echt Spaß gemacht.
11: Und jetzt läuft mein Business so gut, dass ich mein Team vergrößern muss, damit wir alle Aufträge abwickeln können.
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0: Schönen Nachmittag euch. Wir haben es 2:30. Damit gebe ich ab an die Nachrichtenredaktion. Matthias Löw steht schon bereit. Abzocke am Gartenzaun. Diese Meldung und noch viele mehr gibt's gleich nach dem Blick aufs Wetter. Jetzt am sogenannten Spätnachmittag und Abend ziehen die nächsten Regen- und Gewitterwolken durch die Region. Morgen dann mehr Wolken als Sonne und es regnet und gewittert noch ein bisschen weiter. Vereinzelt bei 16 bis 19 Grad. Auch der kühlste Tag der Woche. Morgen, der Donnerstag.
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2: Mit Matthias Löw. Plötzlich steht ein Fremder am Gartentor. Abgesehen hat er es auf unser Geld. In ganz Deutschland sind momentan Betrüger unterwegs, die sich als Gartenbauarbeiter ausgeben. Sie erledigen die Arbeiten aber nicht ordentlich und verlangen wahnsinnige Summen dafür. Katrin Hiller vom Polizeipräsidium Niederbayern.
3: Wenn unangekündigt Handwerker an meinem Gartentor erscheinen und Dienstleistungen anbieten, also alleine schon aufgrund diesen Umstandes, sollte man hellhörig werden und da äußerst vorsichtig sein. Und wenn dann auch noch der Preis für die Dienstleistung zu gut ist, um wahr zu sein, sollte man das Angebot unbedingt ablehnen.
2: Auch bei uns in der Region kommen solche Fälle vor. Erst vor kurzem verlangt ein falscher Gärtner 7.000 Euro von einer 84-Jährigen. Die Frau fällt aber zum Glück nicht auf den Betrug herein.
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4: Es holpert ziemlich auf der A92 zwischen Landshut und Dingolfing. Das hat wieder Folgen für die Motorradfahrer. Die müssen ab sofort runter vom Gas. Wegen der Fahrbahnschäden und der Gefahr durch Blow-ups. In diesem Streckenabschnitt gilt darum wieder das Sommertempolimit von 80 km/h für Biker. Bis zum Ende der Motorradsaison ist also eher gemütliches Fahren auf der A92 angesagt. Aus der Nachrichtenredaktion Alexander Kramer.
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5: Energie und Geld sparen, das macht jetzt der Bezirk Niederbayern. Am Agrarbildungszentrum Landshut-Schönbrunn treibt er die Energiewende voran. Kern der Modernisierung: Im Sommer wird das bisherige Nahwärmenetz abgeschaltet. Die Trinkwasserbereitung soll dann dezentral und elektrisch in den jeweiligen Gebäuden erfolgen, gespeist von einer stark erweiterten Photovoltaikanlage und einem großen Batteriespeicher. Zusätzlich werden Gebäude digital vernetzt, Beleuchtung und Technik modernisiert. Mitte 2027 soll alles fertig sein. Vom Bezirk Niederbayern in Landshut, Tim Neumann.
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2: Die Helfer kämpfen weiter gegen den großen Waldbrand im Chiemgau. Aber die Ausbreitung des Feuers ist erstmal gestoppt. Löschversuche finden auch weiter aus der Luft statt. Forstministerin Kaniber spricht von einem der größten Waldbrände der vergangenen Jahre in Bayern. 2 Tote, 6 Verletzte. Das ist die schlimme Bilanz nach der Amokfahrt in Leipzig. Aber warum ist der Mann in die Menschen gerast? Darüber schweigt sich die Polizei weiter aus. Mittlerweile befindet sich der 33-Jährige in der Psychiatrie. An deutschen Flughäfen ist im April deutlich weniger los gewesen. Die Zahl der Passagiere ist um rund 9% gesunken. Schuld waren vor allem der Nahostkrieg und die Streiks bei der Lufthansa. Soweit unser News-Update. Mehr gibt's auf der Website und in der App. Und hallo Daniel, wie sieht's auf den Straßen aus?
6: Hallo Matthias, sieht gut aus auf den Straßen. Keine Staus, keine Behinderungen. Blitzer stehen in Felden in der Buchbacher Straße, in Neufahrn in Niederbayern beim Kriegerdenkmal, zwischen Pfarrkirchen und Arnsdorf auf Höhe Kematen und in Menkhofen in der Hauptstraße. Wenn ihr noch was seht, rührt euch bei uns per Telefon oder WhatsApp an die 0800 14 15 800. Gute Fahrt!
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0: Gleich 3:45. Servus bei Maximal Radio. Nico Santos war das. All time high. Frage: Habt ihr schon mal geangelt? Stellen wir es uns mal kurz vor. Es ist früh am Morgen. Der Nebel liegt noch überm Wasser. Naja, und am Ufer sitzen aber nicht nur erfahrene Angler, sondern auch viele, viele junge Gesichter. Angeln erlebt nämlich gerade ein echtes Comeback bei der Jugend. Der Martin ist Vorstand beim Fischerverein Vilsbiburg. Servus Martin.
1: Ja, grüß dich.
0: Was ist denn das Besondere am Fischen?
1: Also Angeln ist eigentlich das schönste Hobby, das man sich vorstellen kann. Angeln ist entspannend. Angeln ist spannend. Du hast also deine Ruhe. Wenn nichts beißt, dann beißt halt nichts. Aber wenn ein Fisch beißt, wirst du aufgeregt. Sagst, könnte ja ganz ein großer sein.
0: Ja, oder dann halt ein Schuh oder sonst irgendwas aus dem See. Mittlerweile gibt es ja sogar Köderautomaten. Also das heißt Lebendköder, Angelzubehör oder auch künstliche Köder auf Knopfdruck. Gibt es ja auch in Vilsbiburg. Wird der angenommen?
1: Also die Vereinsmitglieder nehmen das tatsächlich stark an, weil es einfach so dann auch die Möglichkeit ist, dass man natürlich am Sonntag dann auch frische Köder hat und die von letzter Woche, die sind meistens dann kaputt. Ich meine, ich habe früher meine Würmer selber gesucht, heute geht es nicht mehr, weil ich nicht mehr so weit am Boden runterkomme. Aber tatsächlich, ja, ist halt einfach und man hat immer frische Ware.
0: Ja, das Alter lässt grüßen, ne? Aber mal ganz ehrlich, Martin, nimmt so ein Automat nicht ein bisschen den Charme vom Angeln?
1: Nein, das nimmt nicht den Charme und die Tradition vom Fischen weg, weil ich sage jetzt mal, der Köder ist ja Mittel zum Zweck. Der Lebendköder, der ist, ja, sage ich jetzt mal, immer noch erfolgreich, obwohl ja auch viel Tendenz hingeht Richtung, ja, sage ich jetzt mal, künstliche Köder. Aber das sind ja auch Köder, die man dann auch länger hat, ja.
0: Danke dir, Martin vom Fischerverein Vilsbiburg. Angeln ist richtig im Trend bei der Jugend. Und wenn es beim Fischen nicht gleich klappt, wir haben da was. Da könnt ihr euch ein bisschen die Zeit vertreiben, bis was beißt. Der Musikmix deines Lebens. Jetzt Bryan Adams für euch. Schönen Mittwoch.
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1: Wenn deutsche Geschichte einen Soundtrack hätte, wie würde sie klingen? Naja, so. Der 9. November 1989, Mauerfall. Deutschland ist endlich wieder eins. Was war das für ein Gänsehautgefühl? Einfach mit dem einen Song verknüpft. David Hasselhoff, Looking for Freedom. 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

0: Endlich wieder eins. Deutschland ist wieder vereinigt und das war der Song dazu. Bonus-Song für drei, Looking for Freedom von David Hasselhoff. I'm looking for Matthias Löw. Der wäre jetzt nämlich dran mit den News. Und danach die beiden, Robin Schulz und Rita Ora. I'll be there. Gleich. Vorher, wie gewohnt, unsere News. Unter anderem mit diesem Thema. Raus in die Natur und Grill auspacken. Geht ab sofort wieder. Genaueres gleich nach dem Wettercheck. Jetzt steigt es dann langsam wieder, das Regen- und Gewitterrisiko in Niederbayern. Morgen geht es dann auch noch mal so weiter. Vereinzelt ein bisschen nass und es kracht auch hier und da noch. Bei 16 bis 19 Grad ein bisschen kühler als der Rest der Woche.
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2: Mit Matthias Löw. Zehntausende Arbeitsplätze hängen in Niederbayern an BMW. Darum blicken heute jede Menge Menschen nach München. Hier gibt der Autobauer die Zahlen für das erste Quartal bekannt. BMW hat rund 23% weniger verdient als im Vorjahreszeitraum. Der Rückgang kommt wegen der neuen Zölle allerdings nicht überraschend. Und vor allem in China verkaufen sich BMWs schlechter. Aber in Europa zieht die Nachfrage deutlich an. BMW-Chef Zipse spricht sogar von einem Rekord bei den Auftragseingängen. Und das freut natürlich unsere niederbayerischen BMWler.
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3: Endlich mehr Platz für Schüler und Lehrer an der Grund- und Mittelschule hier in der Stadt. Nach 2 Jahren ist der neue Erweiterungsbau so gut wie fertig. Um die 15 Millionen Euro hat das Projekt gekostet. Obwohl noch einige kleine Arbeiten fehlen, sind schon die ersten Klassen eingezogen. Mitte Juni wird das Gebäude mit einem Festakt offiziell eingeweiht. Aus Landau, Holger Bier.
1: Stadt Landshut, aktuell.
4: Schluss mit Grillen, nicht gestartet. Zum Start der Badesaison an der Gretelmühle ist das Verbot aufgehoben. Grund, der sogenannte Graslandfeuerindex ist zurückgegangen. Das heißt für uns, bald wird am entsprechenden Platz angegrillt. Außerdem ist ab diesem Jahr auf dem See Stand-Up-Paddling erlaubt. Saisonstart war am vergangenen Freitag. Von der Gretelmühle in Landshut, Martina Lesser.
1: Und jetzt maximal informiert über Deutschland und die Welt.
2: Die Helfer kämpfen weiter gegen den großen Waldbrand im Chiemgau. Aber die Ausbreitung des Feuers ist erstmal gestoppt. Löschversuche finden auch weiter aus der Luft statt. Forstministerin Kaniber spricht von einem der größten Waldbrände der vergangenen Jahre in Bayern. 2 Tote, 6 Verletzte. Das ist die schlimme Bilanz nach der Amokfahrt in Leipzig. Aber warum ist der Mann in die Menschen gerast? Darüber schweigt sich die Polizei weiter aus. Mittlerweile befindet sich der 33-Jährige in der Psychiatrie. An deutschen Flughäfen ist im April deutlich weniger los gewesen. Die Zahl der Passagiere ist um rund 9% gesunken. Schuld waren vor allem der Nahostkrieg und die Streiks bei der Lufthansa. Soweit unser News-Update. Mehr gibt's auf der Website und in der App. Und jetzt der Verkehrscheck. Servus Daniel, ist viel los auf den Straßen?
5: Servus, Vorsicht bitte auf der A92 Richtung München. Zwischen Freising Ost und Freising Mitte liegt ein Holzteil auf der Fahrbahn. Und Augen auf und Fuß vom Gas auf der B20 Richtung Straubing. Zwischen Pilsing und Großen Pinning ein Unfall und Personen auf der Fahrbahn. Geblitzt wird in Felden, in der Buchbacher Straße. In Neufahren in Niederbayern steht ein Blitzer beim Kriegerdenkmal. In Menkhofen wird in der Hauptstraße geblitzt und in Frontenhausen in der Bahnhofsstraße. Noch was gesehen? Dann zückt das Handy, ruft an oder schreibt eine WhatsApp an die 0800 14 15 800. Gute Fahrt!
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0: Na, was flattert denn da? Können wir wieder beobachten und zählen. Freitag bis Sonntag ist wieder die Stunde der Gartenvögel. Da können wir die Naturschützer unterstützen und Vögel zählen und melden. Ja, jetzt erstmal Unterstützung bei der Arbeit. Gibt's von uns in musikalischer Form. Marc Ember mal für euch. Aus den 80ern, Soul Asylum. Und das sind Robin Schulz und Rita Ora in der Playlist für den Frühling. I'll be there. Schön, dass ihr dabei seid. Servus.
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0: So ein bisschen Fernweh um kurz nach drei von Madonna, La Isla Bonita im Musikmix deines Lebens. Schönen Nachmittag zusammen. Die Kids sitzen noch über den Hausaufgaben oder schon fertig und bereit für eine Runde Klugscheißen.
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Soul Asylum Runaway Train für einen Mittwochnachmittag in Niederbayern. Hi, schön, dass ihr mit am Start seid. Wann haben wir das letzte Mal Danke, Mama, gesagt? Schon ein bisschen her? Naja, Sonntag haben wir wieder eine ganz gute Gelegenheit dazu. Es ist ja Muttertag und wir beschenken euch Mamas da draußen mit starken Songs in unserem Bonus-Song-Spezial. Den ganzen Tag immer ein Song mehr für unsere Supermoms. 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Miles Smith singt euch gleich schon ein Ständchen. Nice to meet you. Hören wir noch vor den News um 5:30.

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1: Halb vier am Mittwochnachmittag. Schön, dass ihr mit dabei seid. Auch wenn es noch ein bisschen hin ist, aber der nächste Act fürs Rivertone steht fest. Verraten wir euch gleich. Vorher schauen wir noch kurz aufs Wetter für Niederbayern. Es kann wieder krachen und regnen heute Abend bei uns. Morgen auch nochmal. Es ziehen den Tag über weiter Gewitter und Regenwolken durch. Mit höchstens 19 Grad, auch ein Stückchen kühler als der Rest der Woche.
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3: Mit Matthias Löw. Ein Jahr schwarz-rote Bundesregierung. Zum Koalitionsgeburtstag heute geloben Union und SPD eine bessere Zusammenarbeit. Mittendrin im Berliner Politikgeschehen ist ein Niederbayer, Bundeslandwirtschaftsminister Alois Rainer von der CSU. Was sagt er denn nach einem Jahr Koalition?
4: Ich bin vom Grundsatz her ein ungeduldiger Mensch. Wenn es nach mir ging, könnte manches etwas schneller laufen. Aber ich bin auch ein überzeugter Demokrat. Und Kompromisse brauchen auch manchmal das eine oder andere Gespräch, die eine oder andere Diskussion. Deshalb bin ich so vom Grundsatz her zufrieden. Aber etwas mehr Tempo könnte ich mir durchaus vorstellen.
3: Gut findet Alois Rainer in seinem Bereich den Umgangston zwischen den Koalitionspartnern.
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5: Wo ist Maximilian? Das ist die bange Frage hier in Abensberg. Denn der 16-Jährige ist seit ein paar Tagen verschwunden. Suchmaßnahmen der Polizei haben bis jetzt nichts gebracht. Der Teenager hat weder Handy noch Bargeld dabei. Also bitte Augen aufhalten. Ein Foto des Jugendlichen findet ihr auf unserer Homepage. Aus Abensberg, Michaela Gröber.
2: Neues aus Niederbayerns Kultur.
6: Der Konzertsommer hat noch nicht mal angefangen. Da freuen wir uns schon auf den Festival Herbst. Im November steigt in Straubing wieder das Rivertone. Und nach Dick Brave, dem Rock'n'Roll-Alter Ego von Singer Sascha, steht jetzt der zweite Superstar fest, der im Gäuboden einheizt. Kamrat. Am 13. November wird der Singer-Songwriter die Josef von Fraunhofer Halle rocken. Tickets gibt's schon bald im Vorverkauf. Aus Straubing, Holger Bier.
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3: Die Polizei ist heute auch in Bayern gegen Rechtsextreme vorgegangen. Im Visier der Ermittler die Gruppen Jung und Stark und Deutsche Jugend voran. Sie sollen geplant haben, politisch Andersdenkende anzugreifen. In Niederbayern hat es keine Durchsuchungen gegeben. Tragischer Unfall in Südhessen. Ein 10 Jahre alter Bub setzt sich hier hinter das Steuer eines Transporters. Dabei verliert das Kind die Kontrolle und überfährt seine Mutter. Die Frau kommt ums Leben. Die Politik von US-Präsident Trump schreckt offenbar die Fußballfans ab. Denn die Hotels in den USA melden eine enttäuschende Nachfrage rund um die Fußball-WM. Die Buchungen bleiben bis jetzt deutlich hinter den Erwartungen zurück. Soweit unser News-Update. Mehr gibt's auf der Website und in der App. Servus Daniel, was macht denn der Verkehr in Niederbayern?
7: Servus Matthias, Vorsicht bitte auf der A92 Richtung Deggendorf. Auf Höhe Altdorf ein defekter Laster und Personen auf der Fahrbahn. Weiter Vorsicht bitte auf der B20 Richtung Straubing. Zwischen Pilsting und Großem Pinning ein Unfall und Personen auf der Fahrbahn. Blitzer stehen in Felden in der Buchbacher Straße, in Neufahren in Niederbayern beim Kriegerdenkmal, in Frontenhausen in der Bahnhofsstraße und in Menkhofen in der Hauptstraße. Noch was gesehen? Dann schreibt eine WhatsApp oder klingelt durch. Die Nummer ist die 0800 14 15 800. Gute Fahrt!
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0: da ist die Nachmittagsmüdigkeit wie weggeblasen. Mike and the Mechanics. Word of Mouth im Musikmix seines Lebens. Vielleicht gerade auf dem Weg in die Kaffeeküche für die letzte Runde heute in der Arbeit. Kurze Pause für euch zum Luftholen. Für mich auch ganz kurz. Es darf nämlich der Andi ran.
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2: Ich bin der Nickel Andi. Grüß euch. Der Kindergarten St. Margaret in Landshut ist endlich fertig. Bei der Halbsjahr haben Kinder und Erzieher darauf warten müssen. Der Kindergarten ist in frühere St. Martin schön umgezogen. Besonders an die Außenanlagen hat viel gemacht werden müssen. Kost hat die Gaudi Umrandum 800.000 Euro. Obwohl viel gestritten wird in der Koalition, sieht der Merz keine Alternative dazu. Beim Wirtschaftstag 2026 hat der Kanzler gesagt, es soll ja bisher keiner davon drama, dass es Neuwahlen gibt. Da darf in Deutschland wochenlang nichts weitergehen und das mitten in der Krise. Das kann keiner wollen, sagt er. Und eine Minderheitenregierung war auch keine Option, meint der Merz. Wer in Bayern einen Schulabschluss macht, wer kämpft bei der Abschlussfeier mindestens zwei Hymnen hört. Die Bayern-Hymne ist auf jeden Fall dabei. Dass die Hymnenpflicht kommt, das hat CSU ja schon länger durchgesetzt. Jetzt steht aber fest, dass erst ab nächsten Schuljahr gilt. Mitsingen muss man übrigens nicht dabei. So, jetzt kennt ihr euch aus. Servus, macht's es gut.
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1: Bereit für eine kleine Gedankenreise? Mal kurz die Augen zumachen. Stellen wir es uns vor, wir sind im Urlaub, machen frühmorgens die Fensterläden auf oder schieben den Vorhang auf die Seite. Was sehen wir da? Kristallblaues Wasser, die Berge oder unendliche Weiten in der Prärie? Es ist einfach ein Bonussong zum Wegträumen. Um kurz vor vier, Tony Carey, Room with a View.

0: Immer ein Song mehr die Stunde. Nur bei uns. Tony Carey träumt von einer Aussicht. Room with a View. Und wir tanzen gleich eine Runde mit Dirty Dancing Sound von Bill Medley und Jennifer Warnes. The Time of My Life. Ja, vorher ist noch Matthias Löw dran. Der hat die News für uns aus Niederbayern, Deutschland und der Welt. Motorradfahrer brauchen ganz viel Geduld auf der A92. Die Nachricht und ganz viele mehr gleich nach dem Blick aufs Wetter.
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0: Dann so gegen Spätnachmittag und Abend ziehen die nächsten Regen- und Gewitterwolken durch die Region. Morgen dann mehr Wolken als Sonne und es regnet und gewittert noch ein bisschen weiter. Vereinzelt bei 16 bis 19 Grad. Auch der kühlste Tag der Woche. Morgen, der Donnerstag.
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3: Mit Matthias Löw. Zu wenig Lohn, kaum Pausen und Schwarzarbeit. Genau das will der Zoll heute in ganz Deutschland aufdecken, auch hier bei uns in der Region. Markus Weierer vom Hauptzollamt Landshut sagt uns dazu.
4: Ja, heute wurde im gesamten Bundesgebiet durch die finanzielle Schwarzarbeit eine verdachtsunabhängige Schwerpunktprüfung gegen Schwarzarbeit in der Kurier-, Express- und Paketabfertigung durchgeführt. Wir sind derzeit in unserem Zuständigkeitsbereich mit ca. 60 Beamten im Einsatz.
3: Hintergrund sind die oft sehr schlechten Arbeitsbedingungen in der Paketzustellerbranche. Details zum Einsatz kann der Zoll noch nicht verraten. Wir halten euch auf dem Laufenden.
2: 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Aktuell.
5: Dieser schreckliche Unfall bewegt viele Menschen. Am Montagabend rammt ein Güterzug bei Höhenberg ein Moped. Der 17-jährige Beifahrer stirbt, der gleichaltrige Fahrer wird schwer verletzt. Seitdem brodelt die Gerüchteküche. Und das sehr extrem, sagt der Chef der Polizei Vilsbiburg. Jetzt geht das Gerücht herum, dass auch der Fahrer gestorben ist. Falsch, sagt die Polizei. Der Teenager liegt weiter auf der Intensivstation. Zum Unfallhergang gibt es noch keine neuen Erkenntnisse. Aus Vilsbiburg, Petra Jakobs.
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6: Es holpert ziemlich auf der A92 zwischen Landshut und Dingolfing. Das hat wieder Folgen für die Motorradfahrer. Die müssen ab sofort runter vom Gas. Wegen der Fahrbahnschäden und der Gefahr durch Blow-ups. In diesem Streckenabschnitt gilt darum wieder das Sommertempolimit von 80 km/h für Biker. Bis zum Ende der Motorradsaison ist also eher gemütliches Fahren auf der A92 angesagt. Aus der Nachrichtenredaktion Alexander Kramer.
2: Und jetzt maximal informiert über Deutschland und die Welt.
3: Die Polizei ist heute auch in Bayern gegen Rechtsextreme vorgegangen. Im Visier der Ermittler die Gruppen Jung und Stark und Deutsche Jugend voran. Sie sollen geplant haben, politisch Andersdenkende anzugreifen. In Niederbayern hat es keine Durchsuchungen gegeben. Tragischer Unfall in Südhessen. Ein 10 Jahre alter Bub setzt sich hier hinter das Steuer eines Transporters. Dabei verliert das Kind die Kontrolle und überfährt seine Mutter. Die Frau kommt ums Leben. Die Politik von US-Präsident Trump schreckt offenbar die Fußballfans ab. Denn die Hotels in den USA melden eine enttäuschende Nachfrage rund um die Fußball-WM. Die Buchungen bleiben bis jetzt deutlich hinter den Erwartungen zurück. Soweit unser News-Update. Mehr gibt's auf der Website und in der App. Servus Daniel, was macht denn der Verkehr in Niederbayern?
7: Servus Matthias, Vorsicht bitte auf der A92 Richtung Deggendorf. Auf Höhe Altdorf ein defekter Laster und Personen auf der Fahrbahn. Weiter Vorsicht bitte auf der B20 Richtung Straubing. Zwischen Pilsting und Großem Pinning ein Unfall und Personen auf der Fahrbahn. Geblitzt wird in Felden, in der Buchbacher Straße. In Neufahrn in Niederbayern steht ein Blitzer beim Kriegerdenkmal. In Menkhofen wird in der Hauptstraße geblitzt und in Frontenhausen in der Bahnhofsstraße. Noch was gesehen? Dann zückt das Handy, ruft an oder schreibt eine WhatsApp an die 0800 14 15 800. Gute Fahrt!
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0: Wir sind mitten in der ersten Maiwoche, der 6.5. heute. Und tatsächlich haben wir im Mai insgesamt mehr Glückshormone im Körper als in den vergangenen Monaten. Weniger Stress, mehr Energie und mehr Social Life. Es liegt einfach an der Sonne. Klar, wir haben mehr Sonne im Gesicht und mehr Draußenzeit. Es geht jetzt ja so langsam auf den Sommer. Bye, bye, Winterdepression. Schönen stressfreien Mittwoch euch. Gleich mit Holly Humberstone. Außerdem The Calling mit dabei. Vorher holen wir uns noch ein paar 80er-Erinnerungen raus mit Bill Medley und Jennifer Warnes. Ja, Dirty Dancing Sound vom Feinsten. The Time of My Life. Servus Niederbayern.

0: Scouting for Girls, This Ain't a Love Song bei Maximal Radio von 2 bis 3. Ja, wird doch langsam. Die To-Do-Zettel leeren sich. Servus zusammen. Schön, dass ihr mit dabei seid. Vielleicht ja schon seit heute Morgen.
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1: So langsam auf der Zielgeraden Richtung Feierabend. Servus Niederbayern. Matthias Löw steht schon in den Startlöchern, hat einen ungewöhnlichen Gast für uns dabei. Er hat 4 Hufe und ein Geweih. Gleich mehr nach dem Blick aufs Wetter.
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1: Heute Abend können auch ein bisschen weiter Regen und Gewitter durchziehen. Auch in der Nacht und morgen geht es noch ein bisschen so weiter. Temperaturtechnisch bleiben wir morgen aber unter der 20. Ist der kühlste Tag der Woche. Morgen der Donnerstag.
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4: Mit Matthias Löw. Zehntausende Arbeitsplätze hängen in Niederbayern an BMW. Darum blicken heute jede Menge Menschen nach München. Hier gibt der Autobauer die Zahlen für das erste Quartal bekannt. BMW hat rund 23% weniger verdient als im Vorjahreszeitraum. Der Rückgang kommt wegen der neuen Zölle allerdings nicht überraschend. Und vor allem in China verkaufen sich BMWs schlechter. Aber in Europa zieht die Nachfrage deutlich an. BMW-Chef Zipse spricht sogar von einem Rekord bei den Auftragseingängen. Und das freut natürlich unsere niederbayerischen BMWler.
3: Der Blick in die Regionen mit unseren Niederbayern-Reportern. 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
5: Energie und Geld sparen, das macht jetzt der Bezirk Niederbayern. Am Agrarbildungszentrum Landshut-Schönbrunn treibt er die Energiewende voran. Kern der Modernisierung. Im Sommer wird das bisherige Nahwärmenetz abgeschaltet. Die Trinkwasserbereitung soll dann dezentral und elektrisch in den jeweiligen Gebäuden erfolgen. Gespeist von einer stark erweiterten Photovoltaikanlage und einem großen Batteriespeicher. Zusätzlich werden Gebäude digital vernetzt, Beleuchtung und Technik modernisiert. Mitte 2027 soll alles fertig sein. Vom Bezirk Niederbayern in Landshut, Tim Neumann.
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6: Vielleicht hört ihr hier dieses Geräusch. Denn das ist wohl der bisher ungewöhnlichste Gast des Jahres. Elch Emil streift hier durch den Landkreis. Die Polizei Landau hat uns bestätigt, dass Anrufe mit Elchsichtungen bei ihr eingegangen sind. Vor allem am Sonntag melden sich Leute, die den Elch gesehen haben. Emil ist da im Bereich Möding unterwegs. Also nicht wundern, wenn ihr plötzlich einem Elch gegenübersteht. Aus der Umweltredaktion Martina Lesser.
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4: Wohnungsbau und Infrastrukturprojekte sollen in Bayern schneller vorwärts gehen. Die CSU stellt dazu einen Dringlichkeitsantrag im Landtag. Unter anderem sollen Beschwerdeverfahren gebündelt und Planfeststellungsverfahren vereinfacht werden. Das Kreuzfahrtschiff mit Hantavirusfällen soll ja auf den Kanarischen Inseln anlegen. Aber das sorgt in Spanien für Aufregung und politischen Streit. Der Präsident der Kanaren wehrt sich gegen das Vorhaben. Auf dem Schiff gibt es 3 Tote. Unter ihnen ist auch eine Frau aus Passau. Nicht nur in Bayern kämpfen die Helfer gegen einen großen Waldbrand. Auch in Polen brennt es. Bei Löscharbeiten ist ein Flugzeug abgestürzt. Der Pilot ist dabei ums Leben gekommen. Soweit unser News-Update. Mehr gibt's auf der Website und in der App. Und servus Daniel, was macht denn der Feierabendverkehr bei uns in Niederbayern?
7: Servus Matthias, der Feierabendverkehr fließt so gut wie er kann. Hier und da kann's kurz mal stocken, aber insgesamt kommt ihr gut durch. Blitzer stehen in Felden in der Buchbacher Straße, in Neufahren in Niederbayern beim Kriegerdenkmal, in Frontenhausen in der Bahnhofsstraße und in Menkhofen in der Hauptstraße. Noch was gesehen? Dann schreibt eine WhatsApp oder klingelt durch. Die Nummer ist die 0800 14 15 800. Gute Fahrt!
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0: Trio um kurz vor 4:45. Ellie Goulding, Alok und Sigala, All by Myself.
1: Ja, und er ist ganz alleine unterwegs. Hat der Emil Heimweh nach Niederbayern gehabt? Ja, der Elch ist angeblich wieder zurück bei uns. Ein echter Medienstar, hat ja Ende 2025 ordentlich für Aufsehen gesorgt, auch in Österreich. Und seit ein paar Tagen, da streift der Elch Emil wieder durch den Landkreis Deggendorf und jetzt auch durch den Landkreis Dingolfing-Landau. Hat es jetzt auch schon Sichtungen gegeben? Naja, kein Wunder. Bei uns ist halt einfach schön in Niederbayern.
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3: Trenzen. Na, das bedeutet jetzt nicht, dass etwas total modern ist oder jemand voll im Trend liegt. Trenzen hat zwei Bedeutungen. Zum einen bedeutet es sich vollkleckern. Meistens mit Essen. So eine Soßenverteilung ohne Erlaubnis. Praktisch eine Zielverfehlung mit dem Löffel. Die zweite Bedeutung ist leise weinen, herumjammern, schluchzen. Kinder kennen das super gut. Da brauchst als Papa oder Mama Geduld und Ohrenstöpsel. Einen triftigen Grund zum Trenzen gibt's eigentlich nicht. Wer trenzt, will meistens bloß Trost oder Publikum. Ein Jackpot hast als Eltern aber gewonnen, wenn's ein Kind hast, das sich erst voll trenzt und dann zum Trenzen anfängt. Dann weißt Bescheid.
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1: Da gibt's jetzt neue Musik von einer neuen Band. Wir stellen sie euch vor im Bonussong vor 5. Tempest City ist ein Indie-Rock-Trio aus Israel. Und ihre Debütsingle, die hat gleich richtig eingeschlagen. Über 7 Millionen Streams und in den Spotify Top 50 in über 40 Ländern. Self-Aware.

0: neue Musik bei Maximal Radio. Tempest City mit Self-Aware in unserem Bonussong. Die machen die Stunde komplett. Damit gebe ich gleich ab an die News. Danach Glockenbach und Tom Walker am Start mit Home. Ja, jetzt aber erstmal der Matthias mit dem Newsüberblick. Ein Jahr große Koalition. Wir ziehen Bilanz mit einem Niederbayern. Gleich nach dem Wettercheck.
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0: Jetzt steigt es dann langsam wieder, das Regen- und Gewitterrisiko in Niederbayern. Morgen geht es dann auch noch mal so weiter, vereinzelt bisschen nass und es kracht auch hier und da noch. Bei 16 bis 19 Grad, bisschen kühler als der Rest der Woche.
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3: Mit Matthias Löw. Ein Jahr schwarz-rote Bundesregierung. Zum Koalitionsgeburtstag heute geloben Union und SPD eine bessere Zusammenarbeit. Mittendrin im Berliner Politikgeschehen ist ein Niederbayer, Bundeslandwirtschaftsminister Alois Rainer von der CSU. Was sagt er denn nach einem Jahr Koalition?
4: Ich bin vom Grundsatz her ein ungeduldiger Mensch. Wenn es nach mir ging, könnte manches etwas schneller laufen. Aber ich bin auch ein überzeugter Demokrat. Und Kompromisse brauchen auch manchmal das eine oder andere Gespräch, die eine oder andere Diskussion. Deshalb bin ich so vom Grundsatz her zufrieden, aber etwas mehr Tempo könnte ich mir durchaus vorstellen.
3: Gut findet Alois Rainer in seinem Bereich den Umgangston zwischen den Koalitionspartnern.
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5: Wo ist Maximilian? Das ist die bange Frage hier in Abensberg. Denn der 16-Jährige ist seit ein paar Tagen verschwunden. Suchmaßnahmen der Polizei haben bis jetzt nichts gebracht. Der Teenager hat weder Handy noch Bargeld dabei. Also bitte Augen aufhalten. Ein Foto des Jugendlichen findet ihr auf unserer Homepage. Aus Abensberg, Michaela Gröber.
2: Neues aus der Region.
6: Zu kaputt für den Maßregelvollzug. So lautet vor 4 Jahren die Bilanz zum Gebäude B15 am Bezirksklinikum Mainkofen. Jetzt segnet der Bezirkstag die Sanierung ab. Geplant sind 2 Therapiestationen mit insgesamt 30 Betten. Etwa 14,5 Millionen Euro werden die Arbeiten kosten. Entsprechende Unterlagen liegen jetzt zur Prüfung bei der Regierung von Niederbayern. Aus dem Bezirksklinikum Mainkofen, Tim Neumann.
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3: Wohnungsbau und Infrastrukturprojekte sollen in Bayern schneller vorwärts gehen. Die CSU stellt dazu einen Dringlichkeitsantrag im Landtag. Unter anderem sollen Beschwerdeverfahren gebündelt und Planfeststellungsverfahren vereinfacht werden. Das Kreuzfahrtschiff mit Hantavirusfällen soll ja auf den Kanarischen Inseln anlegen. Aber das sorgt in Spanien für Aufregung und politischen Streit. Der Präsident der Kanaren wehrt sich gegen das Vorhaben. Auf dem Schiff gibt es 3 Tote. Unter ihnen ist auch eine Frau aus Passau. Nicht nur in Bayern kämpfen die Helfer gegen einen großen Waldbrand, auch in Polen brennt es. Bei Löscharbeiten ist ein Flugzeug abgestürzt, der Pilot ist dabei ums Leben gekommen. Soweit unser News-Update, mehr gibt's auf der Website und in der App. Und Feierabendverkehr in Niederbayern. Servus Daniel, was ist los auf den Straßen?
7: Servus, das Übliche ist los im Feierabendverkehr. Hier und da kann es kurz mal stocken, vor allem in den größeren Städten. Aber insgesamt kommt ihr gut in den Feierabend.
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7: Geblitzt wird in Eggenfelden, in der Zellhuberstraße und in Frontenhausen, in der Bahnhofsstraße. Danke, Dagmar. Wenn ihr was seht, macht's wie Dagmar. Schreibt eine WhatsApp oder klingelt durch. Die Nummer ist die 0800 14 15 800. Gute Fahrt.
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0: Um kurz nach 5, für viele jetzt Feierabendzeit. Werkbank noch sauber machen. Schreibtisch aufräumen und Tasche packen. Dann geht's ab nach Hause. Queen machen mit und lassen den Hammer fallen. Dazu mixen wir euch Allo Black. Die Nummer schaut sich gleich unsere Hitdolmetscherin bisschen genauer an im Lyrics-Check. Vorher sind Glockenbach und Tom Walker dran. Home. Für euren Weg nach Hause. Schönen Abend euch.

0: Cross macht auch einen ordentlichen Rums, wenn der Hammer runterfällt. Queen, Hammer to Fall im Musikmix deines Lebens. Schluss mit Arbeit für heute. Für viele jetzt Freizeit, Feierabend geschafft. Gleich auch für Karin Obermeier. Vorher übersetzt sie uns aber noch eine Runde. Hello Black ist heute dran.
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2: Auf gut Niederbayerisch. 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Die zu lieben raubt mir die Luft. Wenn ich bei dir bin, fühle ich mich, als wäre ich ganz unten. Eigentlich sollte ich mich doch wie ein König fühlen. Aber du tust rein gar nichts dafür, dass das so ist. Mir war nie bewusst, dass du so besser kannst. Wir bist denn überhaupt so geworden? Und jetzt möchtest mir du erzählen, dass ich der Basi bin? Du weißt nicht, was du redst, Mädel. Ach, mach doch einfach, was du willst. Ja, es gibt heute auch Schattenseiten in der Liebe. Und davor singt uns jetzt der Aloe Black mit Loving You is Killing Me.

0: Bei manchen läuft der Staubsauger Robbie, bei uns läuft der Williams Robbie, Rock DJ am Mittwochabend. 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Grillduell Runde 2. Runde Musik, gleich mit Ausdies. Flashback.
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3: Es ist Mittwoch, Feierabend und wir daten euch ab. Alles, was ihr wissen müsst, kurz und knapp zusammengefasst. Unter anderem, Achtung am Gartentor. Da können wir aktuell schnell abgezockt werden. Matthias Löw hat gleich mehr Infos. Vorher noch der Blick aufs Wetter. Es kann wieder krachen und regnen heute Abend bei uns. Morgen auch nochmals, ziehen den Tag über weiter Gewitter und Regenwolken durch. Mit höchstens 19 Grad, auch ein Stückchen kühler als der Rest der Woche.
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5: Mit Matthias Löw. Plötzlich steht ein Fremder am Gartentor. Abgesehen hat er es auf unser Geld. In ganz Deutschland sind momentan Betrüger unterwegs, die sich als Gartenbauarbeiter ausgeben. Sie erledigen die Arbeiten aber nicht ordentlich und verlangen wahnsinnige Summen dafür. Katrin Hiller vom Polizeipräsidium Niederbayern.
6: Wenn unangekündigt Handwerker an meinem Gartentor erscheinen und Dienstleistungen anbieten, also alleine schon aufgrund diesen Umstandes, sollte man hellhörig werden und da äußerst vorsichtig sein. Und wenn dann auch nur der Preis für die Dienstleistung zu gut ist, um wahr zu sein, sollte man das Angebot unbedingt ablehnen.
5: Auch bei uns in der Region kommen solche Fälle vor. Erst vor kurzem verlangt ein falscher Gärtner 7.000 Euro von einer 84-Jährigen. Die Frau fällt aber zum Glück nicht auf den Betrug herein.
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7: Dieser schreckliche Unfall bewegt viele Menschen. Am Montagabend rammt ein Güterzug bei Höhenberg ein Moped. Der 17-jährige Beifahrer stirbt, der gleichaltrige Fahrer wird schwer verletzt. Seitdem brodelt die Gerüchteküche. Und das sehr extrem, sagt der Chef der Polizei Vilsbiburg. Jetzt geht das Gerücht herum, dass auch der Fahrer gestorben ist. Falsch, sagt die Polizei. Der Teenager liegt weiter auf der Intensivstation. Zum Unfallhergang gibt es noch keine neuen Erkenntnisse. Aus Vilsbiburg, Petra Jakobs.
4: Stadt Landau aktuell.
8: Endlich mehr Platz für Schüler und Lehrer an der Grund- und Mittelschule hier in der Stadt. Nach 2 Jahren ist der neue Erweiterungsbau so gut wie fertig. Um die 15 Millionen Euro hat das Projekt gekostet. Obwohl noch einige kleine Arbeiten fehlen, sind schon die ersten Klassen eingezogen. Mitte Juni wird das Gebäude mit einem Festakt offiziell eingeweiht. Aus Landau, Holger Bier.
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5: Der Frühling in Bayern war so trocken wie lange nicht. Im April hat es nur 17 Millimeter geregnet. Die Folgen: Dürre und Trockenheit, vor allem in Nordbayern. Als Heizungsgesetz hat es jede Menge Schlagzeilen gemacht. Jetzt ist die Neuregelung des Gesetzes durch. Die Bundesregierung hat sich geeinigt. Das Gesetz sieht vor, dass der Einbau von Gas- und Ölheizungen auch nach 2045 möglich sein soll. Er hat ein großes Stück Fernsehgeschichte geschrieben, Ted Turner. Er ist der Gründer von CNN, dem weltweit ersten TV-Nachrichtenkanal. Jetzt ist Ted Turner im Alter von 87 Jahren gestorben. Soweit unser News-Update. Mehr gibt's auf der Website und in der App. Und servus Daniel, kommen wir gut in den Feierabend. Wie sieht's auf den Straßen aus?
9: Servus Matthias, der übliche Feierabendverkehr. Hier und da kann's kurz mal stocken, aber insgesamt kommt ihr gut durch. Blitzer stehen in Eggenfelden, in der Zellhuberstraße und in Frontenhausen, in der Bahnhofsstraße. Noch was gesehen? Dann rührt euch gerne bei uns per Telefon oder WhatsApp an die 0800 14 15 800. Gute Fahrt!
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0: Die 80er in der Playlist für deinen Frühling. Michael Jackson, Billie Jean. Ja, in weniger als 3 Wochen sind schon wieder Ferien. Pfingstferien. Hoffentlich dann mit Badewetter in Niederbayern. Da ist dann ganz schön was los an den Seen und in den Freibädern. Kinder, die aber noch nicht so sicher sind, allein im Wasser, haben ja oft Schwimmhilfen mit dabei. Schwimmflügel zum Beispiel oder Schwimmnudeln. Servus Martin Holzhause von der DLRG. Wie sinnvoll sind denn solche Schwimmhilfen eigentlich?
1: Schwimmhilfen können immer unterstützend verwendet werden, aber wir empfehlen wirklich, sie sparsam einzusetzen. Kinder lernen einfach besser schwimmen, wenn sie im Wasser die Erfahrung gemacht haben, dass das Wasser trägt, dass man darin gleiten kann, dass man natürlich auch untergeht. Das sind alles Dinge, die man zusammen mit den Eltern spielerisch erfahren kann und wo Schwimmhilfen dann häufig einfach auch hinderlich sind.
0: Müssen wir dann bei Schwimmhilfen auf irgendwas achten? Also gibt es irgendwelche Situationen, wo es gefährlich werden kann?
1: Das Gefährliche ist, dass Eltern sich vielleicht zu sehr darauf verlassen. Denn keine Schwimmhilfe bietet Sicherheit vor Ertrinken, wenn wir mal automatische Rettungswesten außen vor nehmen. Man kann aus Schwimmflügeln rausrutschen, die können Luft verlieren. Kinder können durch Schwimmringe rutschen. Eine gewisse Gefahr besteht immer und keine dieser Produkte schützt sicher vor dem Ertrinken.
0: Jetzt aber trotzdem aus deiner Sicht, was sind denn die besten Hilfen?
1: In der Praxis häufig verwendet zum Beispiel die Poolnudel. Man kann aber auch einen Schwimmgürtel nehmen. Das sind Produkte, wo Kinder horizontal im Wasser liegen und Arme und Beine frei haben und dann eben Schwimmbewegungen gut üben können. Wenn wir dagegen die Schwimmflügel nehmen, da sind Kinder dann eher senkrecht im Wasser und haben die Arme auch gar nicht richtig frei und dann kann man dann auch schlecht schwimmen üben.
0: Alles klar. Vielen Dank, Martin Holzhause von der DLRG. Natürlich, wir müssen bei Schwimmhilfen auch aufpassen, dürfen wir uns nicht einfach drauf verlassen. Am besten ist aber immer noch, wenn sich die Eltern wirklich Zeit nehmen und gemeinsam mit den Kiddies vernünftig das Schwimmen üben.
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12: Ja, diese Wahnsinnsstimmen von diesen zwei Wahnsinnsmenschen treffen aufeinander und plötzlich ist es mehr als nur Musik. Ein Schlagabtausch der Gefühle, ein richtiger Kampf irgendwie. Naja, Liebe ist nicht immer schön, aber immer echt. Tina Turner und Bryan Adams. It's only love.

0: zwei zusammen. Ein echter Bonussong aus dem Jahr 1984. Tina Turner und Bryan Adams. It's Only Love. Ja, und was ganz Frisches gibt's gleich nach den News. Till everything fades out of Die Jungs von Clock Clock sind dran. Out of the Dark. Jetzt aber erstmal ist Matthias Luft dran mit den Nachrichten aus Niederbayern, Deutschland und der Welt. Unter anderem geht's um dieses Thema. Motorradfahrer sein und auf der A92 unterwegs. Da brauchen wir Nerven aus Stahl. Gleich mehr nach dem Wettercheck.
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0: Auf 11 bis 6 Grad geht's runter heute Nacht bei uns. Regen und Gewitter sind auch örtlich noch mit dabei. Morgen geht's dann erstmal wieder trocken rein in den Tag. Später sind dann aber schon die nächsten Schauer im Anmarsch. 16 bis 19 Grad. Mehr gibt's morgen nicht.
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3: Mit Matthias Löw. Zehntausende Arbeitsplätze hängen in Niederbayern an BMW. Darum blicken heute jede Menge Menschen nach München. Hier gibt der Autobauer die Zahlen für das erste Quartal bekannt. BMW hat rund 23% weniger verdient als im Vorjahreszeitraum. Der Rückgang kommt wegen der neuen Zölle allerdings nicht überraschend. Und vor allem in China verkaufen sich BMWs schlechter. Aber in Europa zieht die Nachfrage deutlich an. BMW-Chef Zipse spricht sogar von einem Rekord bei den Auftragseingängen. Und das freut natürlich unsere niederbayerischen BMWler.
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4: Es holpert ziemlich auf der A92 zwischen Landshut und Dingolfing. Das hat wieder Folgen für die Motorradfahrer. Die müssen ab sofort runter vom Gas. Wegen der Fahrbahnschäden und der Gefahr durch Blow-Ups. In diesem Streckenabschnitt gilt darum wieder das Sommertempolimit von 80 km/h für Biker. Bis zum Ende der Motorradsaison ist also eher gemütliches Fahren auf der A92 angesagt. Aus der Nachrichtenredaktion Alexander Kramer.
1: Landkreis Dingolfing-Landau, aktuell.
5: Vielleicht hört ihr hier dieses Geräusch. Denn das ist wohl der bisher ungewöhnlichste Gast des Jahres. Elch Emil streift hier durch den Landkreis. Die Polizei Landau hat uns bestätigt, dass Anrufe mit Elchsichtungen bei ihr eingegangen sind. Vor allem am Sonntag melden sich Leute, die den Elch gesehen haben. Emil ist da im Bereich Möding unterwegs. Also nicht wundern, wenn ihr plötzlich einem Elch gegenübersteht. Aus der Umweltredaktion Martina Lesser.
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3: Der Frühling in Bayern war so trocken wie lange nicht. Im April hat es nur 17 Millimeter geregnet. Die Folgen: Dürre und Trockenheit, vor allem in Nordbayern. Als Heizungsgesetz hat es jede Menge Schlagzeilen gemacht. Jetzt ist die Neuregelung des Gesetzes durch. Die Bundesregierung hat sich geeinigt. Das Gesetz sieht vor, dass der Einbau von Gas- und Ölheizungen auch nach 2045 möglich sein soll. Er hat ein großes Stück Fernsehgeschichte geschrieben, Ted Turner. Er ist der Gründer von CNN, dem weltweit ersten TV-Nachrichtenkanal. Jetzt ist Ted Turner im Alter von 87 Jahren gestorben. Soweit unser News-Update. Mehr gibt's auf der Website und in der App. Und servus Daniel, was macht denn der Feierabendverkehr bei uns in Niederbayern?
6: Servus Matthias, Vorsicht bitte auf der A92 Richtung München zwischen Landshut-Essenbach und Landshut-Nord, Fahrzeugteile auf der Fahrbahn. Geblitzt wird in Eggenfelden, in der Zellhuberstraße und in Frontenhausen in der Bahnhofsstraße. Danke Dagmar. Wenn ihr was seht, macht's wie Dagmar. Schreibt eine WhatsApp oder klingelt durch. Die Nummer ist die 0800 14 15 800. Gute Fahrt.
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0: Weltmeister! Das ist zumindest das Ziel. In gut einem Monat geht's ja los bei der Fußball-Weltmeisterschaft. Und Adidas, die haben sich da was ganz Besonderes einfallen lassen. Wir können jetzt nämlich mit unseren Vierbeinern im Partnerlook gehen. Es gibt jetzt wirklich Fan-Trikots für Hunde. Na, die werden sich freuen. Wir freuen uns über den Musikmix deines Lebens. Gleich mit Patrick Nuo und aus den 90ern TLC. Einen wunderschönen Mittwochabend euch. Servus.
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0: TLC mit Waterfalls. Kurz nach 6 haben wir's. Servus zusammen. Der Arbeitstag liegt hinter uns. Für die Margit und ihre Kollegen beim Drechselmeier in Vilsbiburg war es aber ein richtig süßer Arbeitstag heute. Wir haben nämlich die Mittagspause ein bisschen versüßt mit dem Maximal Radio Erdbeerzauber von der Bäckerei Frühmorgen.
1: Also wir freuen uns. Ganz tolle Idee. Und es haben sich auch wirklich alle Kollegen sehr gefreut, dass ich mitgemacht habe. Ja. Und noch viel mehr gefreut, dass ich natürlich gewonnen habe. Ja. Und wir wollen uns mal recht herzlich bedanken bei Maximal Radio.
0: Ja, sehr, sehr gerne, Margit. Und wenn es ihr euch auch schmecken lassen wollt, zusammen mit den Kollegen eine süße Brotzeit, zweites Frühstück, Mittagspause, dann meldet euch an bei uns. Alle Infos gibt's auf unserer Homepage, der Maximal Radio Erdbeerzauber.
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1: Beim Abendessen kochen, bei der Hausaufgabenkontrolle mit den Kids oder tanken auf dem Heimweg. John Mellencamp, Jack and Diane aus den 80ern. Servus zusammen. Zweimal müssen wir noch früh raus. Dann ist doch die Arbeitswoche schon wieder geschafft.
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3: Wunderschönen Abend euch. Wir haben es 6:30. Damit geht's direkt in die News. Da ziehen wir unter anderem Bilanz. Ein Jahr schwarz-rote Regierung. Wir fragen in Niederbayern. Gleich nach dem Blick aufs Wetter. Ja, heute Abend können auch ein bisschen weiter Regen und Gewitter durchziehen. Auch in der Nacht und morgen geht es noch ein bisschen so weiter. Temperaturtechnisch bleiben wir morgen aber unter der 20. Das ist der kühlste Tag der Woche. Morgen, der Donnerstag.
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5: Mit Matthias Löw. Ein Jahr schwarz-rote Bundesregierung. Zum Koalitionsgeburtstag heute geloben Union und SPD eine bessere Zusammenarbeit. Mittendrin im Berliner Politikgeschehen ist ein Niederbayer, Bundeslandwirtschaftsminister Alois Rainer von der CSU. Was sagt er denn nach einem Jahr Koalition?
6: Ich bin vom Grundsatz her ein ungeduldiger Mensch. Wenn es nach mir ging, könnte manches etwas schneller laufen. Aber ich bin auch ein überzeugter Demokrat. Und Kompromisse brauchen auch manchmal das eine oder andere Gespräch, die eine oder andere Diskussion. Deshalb bin ich so vom Grundsatz her zufrieden. Aber etwas mehr Tempo könnte ich mir durchaus vorstellen.
5: Gut findet Alois Rainer in seinem Bereich den Umgangston zwischen den Koalitionspartnern.
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7: Zu kaputt für den Maßregelvollzug. So lautet vor 4 Jahren die Bilanz zum Gebäude B15 am Bezirksklinikum Mainkofen. Jetzt segnet der Bezirkstag die Sanierung ab. Geplant sind 2 Therapiestationen mit insgesamt 30 Betten. Etwa 14,5 Millionen Euro werden die Arbeiten kosten. Entsprechende Unterlagen liegen jetzt zur Prüfung bei der Regierung von Niederbayern. Aus dem Bezirksklinikum Mainkofen, Tim Neumann.
4: Stadt Landshut, aktuell.
8: Schluss mit Grillen, nicht gestattet. Zum Start der Badesaison an der Gretelmühle ist das Verbot aufgehoben. Grund, der sogenannte Graslandfeuerindex ist zurückgegangen. Das heißt für uns, bald wird am entsprechenden Platz angegrillt. Außerdem ist ab diesem Jahr auf dem See Stand-Up-Paddling erlaubt. Saisonstart war am vergangenen Freitag. Von der Gretelmühle in Landshut, Martina Lesser.
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5: Wohnungsbau und Infrastrukturprojekte sollen in Bayern schneller vorwärts gehen. Die CSU stellt dazu einen Dringlichkeitsantrag im Landtag. Unter anderem sollen Beschwerdeverfahren gebündelt und Planfeststellungsverfahren vereinfacht werden. Als Heizungsgesetz hat es jede Menge Schlagzeilen gemacht. Jetzt ist die Neuregelung des Gesetzes durch. Die Bundesregierung hat sich geeinigt. Das Gesetz sieht vor, dass der Einbau von Gas- und Ölheizungen auch nach 2045 möglich sein soll. Die Politik von US-Präsident Trump schreckt offenbar die Fußballfans ab. Denn die Hotels in den USA melden eine enttäuschende Nachfrage rund um die Fußball-WM. Die Buchungen bleiben bis jetzt deutlich hinter den Erwartungen zurück. Soweit unser News-Update. Mehr gibt's auf der Website und in der App. Und servus Daniel, was macht denn der Feierabendverkehr bei uns in Niederbayern?
9: Servus Matthias, der Feierabendverkehr fließt so gut wie er kann. Hier und da kann es kurz mal stocken, aber insgesamt kommt ihr gut durch. Blitzer stehen in Eggenfelden, in der Zellhuberstraße und in Frontenhausen, in der Bahnhofsstraße. Noch was gesehen? Dann rührt euch gerne bei uns per Telefon oder WhatsApp an die 0800 14 15 800. Gute Fahrt!
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0: Kleiner Energiekick am Mittwochabend. Daft Punk, One More Time bei Maximalradio. Viel los war vergangenes Wochenende in Vilsbiburg beim Fischerfest. Und das Besondere war, der Andrang beim Jugendkönigsfischen ist riesig gewesen. Also Angeln bei der Jugend wieder im Trend. Am besten, wir fragen dann einen Experten. Servus Martin.
1: Ja, grüß dich.
0: Du bist ja Vorstand beim Fischerverein Vilsbiburg. Was ist denn so schön am Angeln für dich?
1: Also Angeln ist eigentlich das schönste Hobby, das man sich vorstellen kann. Angeln ist entspannend. Angeln ist spannend. Du hast also deine Ruhe. Wenn nichts beißt, dann beißt halt nichts. Aber wenn ein Fisch beißt, wirst du aufgeregt. Also, das könnte ja ganz ein großer sein.
0: Okay, jetzt mal für eine komplette Angelanfängerin wie mich. Wie sicher ist denn so ein Fang beim Angeln?
1: Eigentlich fangt man immer was, wenn man rausgeht. Ob es dann immer Fisch ist oder so, ist dann natürlich was anderes.
0: Okay. Martin, jetzt aber zur eigentlichen Frage nochmal zurück. Warum meinst du, ist Angeln aktuell so beliebt? Auch bei den jungen Leuten?
1: Naja, tatsächlich ist es so, dass ich glaube, heutzutage das Angebot in Freizeitbeschäftigung relativ hoch ist. Aber Angeln ist halt einfach so, dass man sagt, man muss jetzt nicht zwingend irgendwo eine Sportveranstaltung machen oder einen Wettkampf machen, sondern man kann einfach für sich allein sein. Und das bringt definitiv irgendwo, sage ich mal, einen Ausgleich zum Alltag. Die Tendenz haben wir im Verein auch, die Väter das gerne nutzen und dann zusammen mit den Kindern auch was unternehmen. Und es ist immer spannend, es ist immer ja, was Neues und man weiß nie, was passiert.
0: Ich höre schon so raus, es ist eine gute Mischung aus Entspannen und Adrenalin. Danke, Martin.
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1: Ja, die hat einfach eine richtig coole Stimme. Kommt von der Insel aus Großbritannien und singt einen Mix aus Soul, Jazz und ja, modernem Pop. Lou Saint mit Love Bites Back. Ganz neu bei uns, wir stellen sie euch vor, im Bonussong vor 7.

0: was Song aus dem Kinderzimmer alles entstehen kann. Ne? Mittlerweile schreibt sie sogar eigene Lieder. Lou Saint bei uns im Bonussong, ganz neu. Love Bites Back. Also ein paar Jahre älter ist die Nummer von Belinda Carlisle. Klingt aber immer noch gut. Richtiger 80er-Klassiker. Leave a Light On nach den News. Die haben wir euch jetzt im Überblick zusammengefasst. Und wir schauen noch kurz, was das Wetter macht.
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0: Auf 11 bis 6 Grad geht's runter heute Nacht bei uns. Regen und Gewitter sind auch örtlich noch mit dabei. Morgen geht's dann erstmal wieder trocken rein in den Tag. Später sind dann aber schon die nächsten Schauer im Anmarsch. 16 bis 19 Grad. Mehr gibt's morgen nicht.
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3: Ich bin Joshua Heise. Ob im Beruf, bei der Wohnungssuche oder bei Alltagsgeschäften. Wer sich etwa wegen seiner Hautfarbe, seines Namens oder seines Geschlechts diskriminiert fühlt, soll demnächst mehr Zeit haben, juristisch dagegen vorzugehen. Ein Gesetzentwurf der Bundesregierung sieht eine Frist von 4 statt bisher 2 Monaten vor. Die Antidiskriminierungsbeauftragte des Bundes, Attermann, sagt, da geht noch mehr. In anderen EU-Staaten betrügen die Fristen bis zu 5 Jahre. Die Lage auf dem Ausbildungsmarkt in Deutschland hat sich verschlechtert. Das geht aus dem neuen Bericht des Bundesbildungsministeriums hervor. Demnach wurden Ende September 2025 rund 480.000 Ausbildungsverträge abgeschlossen, über 10.000 weniger als im Jahr davor. Gleichzeitig hat die Zahl der Bewerber ohne Ausbildungsplatz den höchsten Stand seit 2009 erreicht. Bundeskanzler Merz hat Union und SPD zum Zusammenhalt aufgerufen. Genau ein Jahr nach dem Start der schwarz-roten Koalition sagte er laut einem Regierungssprecher in der Kabinettssitzung, es gebe keine Alternative zu dieser Koalition. Zuletzt hatte es immer wieder offenen Streit zwischen Union und SPD gegeben. Auch die Umfragewerte liegen derzeit im Keller. Wegen des Verdachts der Bestechlichkeit hat die Polizei Teile der Justizvollzugsanstalt Euskirchen durchsucht. Die Ermittler werfen mehreren Gefängnismitarbeitern vor, Häftlingen gegen Geld Vorteile wie zum Beispiel Freigang erlaubt zu haben. Betroffen sind nach Angaben der Behörden 7 Justizvollzugsbeamte und eine Beamtin. Sie wurden suspendiert, außerdem laufen Disziplinarverfahren. Wer folgt Arsenal ins Finale der Fußball-Champions League? Das entscheidet sich am Abend, wenn der FC Bayern und Paris Saint-Germain ums zweite Endspielticket kämpfen. Dazu Jonathan Tah.
4: Ich habe einfach das Gefühl, dass ganz München einfach sich darauf freut und bereit ist, dieses Spiel zu Hause zu gewinnen und ins Finale zu kommen.
3: Das Hinspiel hatten die Münchner mit 4:5 verloren. Anstoß ist um 21 Uhr.
5: Jetzt noch der Blick auf die Straßen. Der übliche Feierabendverkehr, hier und da kann es kurz mal stocken, aber wir haben keine Staus und keine Behinderungen. Geblitzt wird in Eggenfelden, in der Zellhuberstraße und in Frontenhausen, in der Bahnhofsstraße. Danke Dagmar. Wenn ihr was seht, macht's wie Dagmar. Schreibt eine WhatsApp oder klingelt durch. Die Nummer ist die 0800 14 15 800. Gute Fahrt.
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5: Einige sind noch unterwegs im Feierabendverkehr. Wir schicken euch gute Laune aus den 90ern ins Auto. Aktuellen Sound bringt Benson Boone mit. Jetzt fehlt eigentlich nur noch ein 80er. Dann haben wir die wichtigsten Jahrzehnte in der Playlist für deinen Frühling. Wir starten mit Belinda Carlisle, Leave a Light On.

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1: Dieses Jahr wird dieser Hit 30 Jahre alt. Immer noch Kult. Und jetzt in voller Länge. Spice Girls mit Wannabe.
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0: Attention für Charlie Puth im Musikmix seines Lebens. Ganz viel Aufmerksamkeit gibt's am Sonntag wieder für unsere Mamas. Muttertag. Nächste Woche sind dann die Papas dran beim Vatertag. Deswegen suchen wir Niederbayerns Super Mom und Super Dad. Haben eure Eltern Chancen auf den Titel? Dann schickt uns eine Sprachnachricht an die 0800 14 15 800 und erzählt uns, was eure Mama zur Wonder Woman oder euren Papa zum Superman macht. Die Christina aus Landshut hat das schon gemacht und sich für ihre Mama beworben.
1: Meine Mama, die ist halt einfach immer da. Eine Mama, die ist nicht sauer, Mama ist nicht beleidigt, die schluckt alles runter und die ist einfach, die empfängt dann jeden Tag mit einem Lachen im Gesicht. Die hat, ja, ich weiß auch nicht, eine Mama hat einfach so viel Liebe im Herzen, das wo man als Tochter, ja, sehr schätzt.
0: Klingt wirklich nach einer tollen Mama mit super Chancen auf unseren Gewinn. Wir verschenken coole Packages mit Blumensträußen, Gutscheinen und Männerhandtaschen für die Herren. Alle Infos gibt's nochmal auf maximalradio.de. Wie sind die Mamas und Papas? Natürlich legendary.

0: gleich bei uns.
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0: Durch den Abend mit dem Musikmix seines Lebens. 7:30 haben wir es. Warum sich Landwirte über günstige Milch aufregen? Gleich in unserem News-Update. Jetzt noch das Wetter. Am Abend und in der Nacht Schauer und Gewitter. Die Tiefstwerte zwischen 11 und 6 Grad. Morgen bleibt trüb und regnerisch. Am Freitag kommt aber die Sonne wieder.
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2: Mit Matthias Löw.
1: Das hat Niederbayern heute bewegt.
2: Milch, Butter und Joghurt werden zum Schnäppchen. Der Milchpreis ist mit 39 Cent pro Liter so günstig wie lange nicht. Für Landwirte in der Region ein echtes Problem. Viele kämpfen sowieso mit steigenden Kosten und jetzt auch noch mit schrumpfenden Einnahmen. Wie es zu der Preisentwicklung kommt, sagt uns Siegfried Jäger vom Bayerischen Bauernverband in Niederbayern.
3: Es ist tatsächlich so, dass wir 5% über der Vorjahreslinie Milch erzeugen. Das ist davon zu rühren, weil durch die Blauzungeninfektionen wir eine Verschiebung der Milchkurve in den Sommer hinein haben. Sie brauchen ja eine trächtige Kuh, damit es Milch gibt. Und durch die Blauzungeninfektionen waren viele Kühe nicht trächtig und die kommen jetzt. Und deshalb haben wir momentan mehr Milch als üblich.
2: Es kommt also zur Überproduktion. Jäger fordert, Molkereien sollten Schwankungen besser ausgleichen und nicht sofort an den Milchpreis koppeln.
1: Landkreis Landshut, aktuell.
4: Dieser schreckliche Unfall bewegt viele Menschen. Am Montagabend rammt ein Güterzug bei Höhenberg ein Moped. Der 17-jährige Beifahrer stirbt, der gleichaltrige Fahrer wird schwer verletzt. Seitdem brodelt die Gerüchteküche. Und das sehr extrem, sagt der Chef der Polizei Vilsbiburg. Jetzt geht das Gerücht herum, dass auch der Fahrer gestorben ist. Falsch, sagt die Polizei. Der Teenager liegt weiter auf der Intensivstation. Zum Unfallhergang gibt es noch keine neuen Erkenntnisse. Aus Vilsbiburg, Petra Jakobs.
1: Natur und Umwelt.
5: Energie und Geld sparen, das macht jetzt der Bezirk Niederbayern. Am Agrarbildungszentrum Landshut-Schönbrunn treibt er die Energiewende voran. Kern der Modernisierung. Im Sommer wird das bisherige Nahwärmenetz abgeschaltet. Die Trinkwasserbereitung soll dann dezentral und elektrisch in den jeweiligen Gebäuden erfolgen. Gespeist von einer stark erweiterten Photovoltaikanlage und einem großen Batteriespeicher. Zusätzlich werden Gebäude digital vernetzt, Beleuchtung und Technik modernisiert. Mitte 2027 soll alles fertig sein. Vom Bezirk Niederbayern in Landshut, Tim Neumann.
1: Landkreis Dingolfing-Landau, aktuell.
6: Vielleicht hört ihr hier dieses Geräusch. Denn das ist wohl der bisher ungewöhnlichste Gast des Jahres. Elch Emil streift hier durch den Landkreis. Die Polizei Landau hat uns bestätigt, dass Anrufe mit Elchsichtungen bei ihr eingegangen sind. Vor allem am Sonntag melden sich Leute, die den Elch gesehen haben. Emil ist da im Bereich Möding unterwegs. Also nicht wundern, wenn ihr plötzlich einem Elch gegenübersteht. Aus der Umweltredaktion Martina Lesser.
1: Neues aus Niederbayerns Kultur.
7: Der Konzertsommer hat noch nicht mal angefangen. Da freuen wir uns schon auf den Festival Herbst. Im November steigt in Straubing wieder das Rivertown. Und nach Dick Brave, dem Rock'n'Roll-Alter Ego von Singer Sascha, steht jetzt der zweite Superstar fest, der im Gäuboden einheizt. Kamrat. Am 13. November wird der Singer-Songwriter die Josef von Fraunhofer Halle rocken. Tickets gibt's schon bald im Vorverkauf. Aus Straubing, Holger Bier.
2: Und servus Daniel, kommen wir gut in den Feierabend? Wie sieht's auf den Straßen aus?
0: Servus Matthias, der übliche Feierabendverkehr. Hier und da kann's kurz mal stocken, aber insgesamt kommt ihr gut durch. Blitzer stehen in Eggenfelden, in der Zellhuberstraße und in Frontenhausen, in der Bahnhofsstraße. Noch was gesehen? Dann rührt euch gerne bei uns per Telefon oder WhatsApp an die 0800 14 15 800. Gute Fahrt!
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0: Miles Smith im Musikmix eines Lebens. Stay if you wanna dance. Ab 21 Uhr gilt's für den FC Bayern. Halbfinal-Rückspiel gegen Paris. Ein Sieg mit 2 Toren Unterschied muss unbedingt her. Hoffentlich geht's den Bayern heute Abend nicht so.
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2: Trenzen. Na, das bedeutet jetzt nicht, dass etwas total modern ist oder jemand voll im Trend liegt. Trenzen hat 2 Bedeutungen. Zum einen bedeutet es sich vollkleckern, meistens mit Essen. So eine Soßenverteilung ohne Erlaubnis. Praktisch eine Zielverfehlung mit dem Löffel. Die 2. Bedeutung ist leise weinen, herumjammern, schluchzen. Kinder kennen das super gut. Da brauchst du als Papa oder Mama Geduld und Ohrenstöpsel. Einen triftigen Grund zum Trenzen gibt's eigentlich nicht. Wer trenzt, will meistens bloß Trost oder Publikum. Ein Jackpot hast als Eltern aber gewonnen, wennst ein Kind hast, das sich erst volltrenzt und dann zum Trenzen anfängt. Dann weißt Bescheid.
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1: 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Kennt jeder, kann jeder mitsingen, oder? Natürlich die Jungs von der Münchner Freiheit. Sehen wir Ende Juli live beim Straubinger Stadtplatz Open Air, präsentiert von Maximal Radio. Bestimmt auch mit dieser Nummer, 1000 Mal du.

0: Die Münchner Freiheit, tausendmal du, große Gefühle aus den 80ern. Gleich bei uns, brandneuer Sound von Bruno Mars. I just might. Vorher noch das Wetterupdate. Viele Wolken, Regen und Gewitter am Abend und in der Nacht mit Tiefstwerten zwischen 11 und 6 Grad. Grau und nass geht's morgen weiter, der Freitag dann wieder freundlich mit einem Sonne-Wolken-Mix.
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2: Ich bin Joshua Heise. Kanzler Merz bewertet den Entlastungseffekt des Tankrabatts bislang nur als zurückhaltend positiv. Dem ZDF hat er gesagt, die Maßnahme funktioniere so leidlich. Einige Tankstellen hätten die Preise deutlich gesenkt, andere weniger stark. Merz verteidigte die befristete Steuersenkung trotzdem als notwendige Entlastung wegen der hohen Spritpreise infolge des Iran-Kriegs. Experten meinen, der Effekt des Tankrabatts sei kaum spürbar. Die EU muss handlungsfähiger werden. Dazu fordert Außenminister Wadefuhl schnelle Reformen. In einer Grundsatzrede bei der Konrad-Adenauer-Stiftung schlug der CDU-Politiker unter anderem vor, das Einstimmigkeitsprinzip in außenpolitischen Fragen durch Mehrheiten zu ersetzen. Das würde langwierige Blockaden einzelner Länder verhindern. Außerdem warb Wadefuhl dafür, die EU-Erweiterung durch einen schrittweisen Beitritt zu beschleunigen. Nach mehreren Hunter-Virus-Fällen, 3 Todesopfern und tagelanger Unsicherheit darf das Kreuzfahrtschiff Hondius die Kanarischen Inseln anlaufen. Einige Menschen wurden aber bereits von Bord geholt, darunter eine deutsche Kontaktperson eines Todesopfers. Sie soll nach Düsseldorf gebracht werden. Ronny Thorau berichtet.
3: Die Kontaktperson der Verstorbenen sei wohl nicht infiziert, heißt es von der Uniklinik Düsseldorf. Die 65-Jährige zeige derzeit keine Symptome. Ihre Verlegung nach Düsseldorf diene nur vorsorglich der medizinischen Abklärung. Auch 2 Crewmitglieder wurden aus der Luft vom Kreuzfahrtschiff geholt. Sie sind erkrankt und brauchen dringend Behandlung. Dass das Schiff die Kanaren anlaufen soll, sehen Politiker dort kritisch. An Bord gelten zurzeit Corona-artige Sicherheitsmaßnahmen, etwa Abstand halten und Hände desinfizieren.
2: Statt einem Verbot von Social-Media-Plattformen wollen Jugendliche lieber einen besseren Schutz bei den Angeboten. Das ist bei einer Umfrage im Auftrag von UNICEF herausgekommen. Sprich, Verbote halten die wenigsten für sinnvoll, auch weil eine große Mehrheit sicher ist, dass es Wege gibt, gesetzliche Altersgrenzen bei Social-Media-Plattformen zu umgehen. Der FC Bayern kämpft heute Abend um den Einzug ins Finale der Fußball-Champions League. Die Münchner empfangen im Halbfinal-Rückspiel Paris Saint-Germain. Das Hinspiel hatte PSG mit 5:4 gewonnen. Anpfiff in München ist um 21 Uhr. Im Finale trifft der Gegner dann auf den FC Arsenal.
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4: Hallo auf die Straßen A94 München Richtung Passau zwischen München am Moosfeld und Markt Schwaben. 11 Kilometer Zielfließen, 13 Minuten dauert es hier länger. A99 München Südwest Richtung München Nord zwischen Dreieck München Südwest und Dreieck München Feldmoching. 16 Kilometer Stau, 31 Minuten der Zeitverlust. A99 München Nord Richtung München Südwest zwischen München Fröttmanning Nord und Dreieck München Allach. 10 Kilometer Stau, 25 Minuten dauert es hier länger. B13 München Richtung Ingolstadt zwischen Maria-Probst-Straße und München-Neuherberg. 2 Kilometer Stau, 18 Minuten dauert es hier länger. B304 München Richtung Dachau zwischen Georg-Brauchlering und Feldmochinger Straße. 2 Kilometer Stau, 13 Minuten der Zeitverlust. Und in München auf dem Mittleren Ring viel Verkehr. Weiterhin eine gute Fahrt.
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0: Der Mittwoch ist geschafft. Schönen Abend euch mit Boygroup Sound aus den 90ern. Auch am Start Ava Max. Und auf den hier haben wir gute 10 Jahre gewartet. So lange hat Bruno Mars für neues Solomaterial gebraucht. Jetzt ist er endlich da. I just might.
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90er Kulted von den Backstreet Boys, Everybody. Servus bei Maximal Radio, gleich 7:45 am Mittwoch. Bayern-Fans brauchen dann gleich wirklich gute Nerven. Es geht um die Wurst im Rückspiel im Champions League-Halbfinale um 21 Uhr zu Hause gegen Paris. Passend dazu wird heute vor 137 Jahren das Pariser Wahrzeichen eingeweiht. Der Eiffelturm wird im Rahmen der Weltausstellung eröffnet. Vor 42 Jahren startet eine Frau ihr Comeback, die 10 Jahre lang von der Bühne weg war. Tina Turner mit What's Love Got To Do With It meldet sie sich eindrucksvoll zurück. George Clooney erreicht heute das Rentenalter. 65 wird er. Das gibt eine extra Tasse Kaffee. Unser Tageshit ist schon wieder 25 Jahre her. Gary Halliwell covert 2001 ein One-Hit-Wonder der Weather Girls und geht damit auf Platz 1 der Charts. It's Raining Men.

0: Schönen Feierabend mit Ava Max, Kings and Queens. Übermorgen läuten wir schon das Wochenende ein. Wenn ihr auch mal auf unseren Wochenendgong hauen wollt, einfach eine WhatsApp an die 0800 14 15 800.
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0: So klingt der Abend mit der Playlist für deinen Frühling. Falsche Gärtner wollen uns abzocken. Was dahinter steckt, gleich im News-Update. Vorher noch der Blick aufs Wetter. Am Abend und in der Nacht Schauer und Gewitter. Die Tiefstwerte zwischen 11 und 6 Grad. Morgen bleibt's trüb und regnerisch. Am Freitag kommt aber die Sonne wieder.
1: Es ist 8:30. 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
2: Mit Matthias Löw.
1: Das hat Niederbayern heute bewegt.
2: Plötzlich steht ein Fremder am Gartentor. Abgesehen hat er es auf unser Geld. In ganz Deutschland sind momentan Betrüger unterwegs, die sich als Gartenbauarbeiter ausgeben. Sie erledigen die Arbeiten aber nicht ordentlich und verlangen wahnsinnige Summen dafür. Katrin Hiller vom Polizeipräsidium Niederbayern.
3: Wenn unangekündigt Handwerker an meinem Gartentor erscheinen und Dienstleistungen anbieten, also alleine schon aufgrund diesen Umstandes, sollten wir hellhörig werden und da äußerst vorsichtig sein. Und wenn dann auch nur der Preis für die Dienstleistung zu gut ist, um wahr zu sein, sollte man das Angebot unbedingt ablehnen.
2: Auch bei uns in der Region kommen solche Fälle vor. Erst vor kurzem verlangt ein falscher Gärtner 7.000 Euro von einer 84-Jährigen. Die Frau fällt aber zum Glück nicht auf den Betrug herein.
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4: Es holpert ziemlich auf der A92 zwischen Landshut und Dingolfing. Das hat wieder Folgen für die Motorradfahrer. Die müssen ab sofort runter vom Gas. Wegen der Fahrbahnschäden und der Gefahr durch Blow-Ups. In diesem Streckenabschnitt gilt darum wieder das Sommertempolimit von 80 km/h für Biker. Bis zum Ende der Motorradsaison ist also eher gemütliches Fahren auf der A92 angesagt. Aus der Nachrichtenredaktion Alexander Kramer.
1: Stadt Landshut. Aktuell.
5: Nachhaltig bauen. Hier in der Stadt wird gezeigt, wie es geht. Im Osten Landshuts entsteht das neue Amt für Ernährung, Landwirtschaft und Forsten. Auf der Baustelle tut sich ordentlich was. Gerade wird unter anderem an den Türen und am Dach gewerkelt. Bald sind Fassade und Begrünung dran. Künftig sollen rund 100 Menschen im grünen Zentrum arbeiten. Mehr als 24 Millionen Euro kostet der Neubau. Bis Ende des Jahres sollen die Arbeiten fertig werden. Aus Landshut, Michael Wimmer.
1: Landkreis Kelheim. Aktuell.
6: Wo ist Maximilian? Das ist die bange Frage hier in Abensberg. Denn der 16-Jährige ist seit ein paar Tagen verschwunden. Suchmaßnahmen der Polizei haben bis jetzt nichts gebracht. Der Teenager hat weder Handy noch Bargeld dabei. Also bitte Augen aufhalten. Ein Foto des Jugendlichen findet ihr auf unserer Homepage. Aus Abensberg, Michaela Gröber.
1: Stadt Landau aktuell.
7: Endlich mehr Platz für Schüler und Lehrer an der Grund- und Mittelschule hier in der Stadt. Nach 2 Jahren ist der neue Erweiterungsbau so gut wie fertig. Um die 15 Millionen Euro hat das Projekt gekostet. Obwohl noch einige kleine Arbeiten fehlen, sind schon die ersten Klassen eingezogen. Mitte Juni wird das Gebäude mit einem Festakt offiziell eingeweiht. Aus Landau, Holger Bier.
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8: Hallo auf die Straßen A94 München Richtung Passau zwischen München am Moosfeld und Markt Schwaben. 11 Kilometer Zielfließen, 13 Minuten dauert es hier länger. A99 München Südwest Richtung München Nord zwischen Dreieck München Südwest und Dreieck München Feldmoching. 16 Kilometer Stau, 31 Minuten der Zeitverlust. A99 München Nord Richtung München Südwest zwischen München Fröttmanning Nord und Dreieck München Allach. 10 Kilometer Stau, 25 Minuten dauert es hier länger. B13 München Richtung Ingolstadt zwischen Maria-Probst-Straße und München-Neuherberg. 2 Kilometer Stau, 18 Minuten dauert es hier länger. B304 München Richtung Dachau zwischen Georg-Brauchler-Ring und Feldmochinger Straße. 2 Kilometer Stau, 13 Minuten der Zeitverlust. Und in München auf dem Mittleren Ring viel Verkehr. Weiterhin eine gute Fahrt.
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0: Shawn Mendes bei Maximal Radio, Stitches. Morgen früh geht's wieder los. Die Vögelchen wecken uns mit Gezwitscher. Manchmal genau richtig fürs Aufstehen. Aber warum ist das so?
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0: Der Manfred aus Leuching hat uns eine E-Mail geschickt mit der Frage, warum macht uns Vogelgezwitscher so gute Laune? Melanie Reilhofer aus der Redaktion hat sich damit beschäftigt.
2: Oh ja, wenn wir Vogelgezwitscher hören, entstehen bei uns im Kopf sofort schöne Bilder. Natur, bunte Wiesen, summende Bienen, einfach ein schöner Frühlingstag, herrlich. Das lenkt uns sofort vom Alltag ab. Vogelgezwitscher wirkt beruhigend, vermittelt Sicherheit und reduziert sogar Stress und Ängste. Den Vögeln zuhören kann also richtig gut tun.
0: Danke, Melanie. Ihr habt auch Fragen, wollt euch aber nicht im Internet verlieren? Dann gerne her damit. Mit einer WhatsApp an die 0800 14 15 800.
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1: Celine Dion plant angeblich ihr Comeback. Im Herbst soll es soweit sein in Paris. Das wäre wirklich das musikalische Comeback des Jahres. Da drücken wir natürlich die Daumen, dass das auch was wird und feiern Celine Dion mit unserem Bonussong von 9, I'm Alive.

0: Celine Dion im Bonussong von 9. I'm Alive. Nach dem News Update geht's mit dieser Nummer weiter. Lässiger Reggae-Sound, 10cc Dreadlock Holiday. Jetzt schauen wir noch kurz aufs Wetter. Viele Wolken, Regen und Gewitter am Abend und in der Nacht mit Tiefstwerten zwischen 11 und 6 Grad. Grau und nass geht's morgen weiter, der Freitag dann wieder freundlich mit einem Sonne-Wolken-Mix.
1: Es ist 9 Uhr. 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
2: Ich bin Joshua Heise. Wohnungsabsage, weil der Name ausländisch klingt, oder keine Jobzusage, weil man schon älter ist. Betroffene von solchen möglichen Diskriminierungsfällen sollen besser rechtlich dagegen vorgehen können. Das Bundeskabinett hat einen entsprechenden Gesetzentwurf auf den Weg gebracht. Es gibt aber deutliche Kritik. Ronny Tucher berichtet.
3: Das Gesetz soll vor allem die Frist verlängern, in der Diskriminierte Ansprüche geltend machen können, von 2 auf 4 Monate. Das sei immer noch viel zu kurz, sagt die Antidiskriminierungsbeauftragte des Bundes, Ferda Ataman. Und außerdem müsse das Gesetz auch für staatliche Stellen gelten, so Ataman. Es könne nicht sein, dass Menschen beim Einkaufen im Supermarkt besser vor Diskriminierung geschützt seien als im Umgang mit Ämtern, Behörden, Polizei und Justiz.
2: Bundeskanzler Merz hat am Jahrestag der schwarz-roten Koalition deren Reformpläne und insbesondere das Tempo verteidigt. Anordnungen von oben wie in einem autoritären System mögen zwar schneller gehen, das sei jedoch am Ende des Tages immer die schlechtere Lösung, so der CDU-Chef auf einem Unternehmertreffen in NRW. Er bat die Teilnehmenden, der Demokratie zu vertrauen und konstruktiv mitzuwirken. Russland hat im April dank des Iran-Kriegs gut 10 Milliarden Euro an Ölsteuern eingenommen, mehr als doppelt so viel wie im März. Der Grund, die Ölpreise sind wegen des Nahostkonflikts gestiegen. Allerdings hat die russische Regierung die Hälfte des Geldes direkt an die Ölkonzerne zurückgegeben. Die sollen damit die Benzinpreise im Land niedrig halten und Raffinerien reparieren, die von ukrainischen Drohnen getroffen worden sind. Einigung im Crispy-Kebab-Streit. Die gleichnamige Dönerkette und Kentucky Fried Chicken haben verabredet, dass der Fastfood-Riese das Kebab-Gericht weiter verkaufen darf. Im Gegenzug bekommt das Unternehmen in Bielefeld Werbung. Laut Vereinbarung gibt es beim Kauf eines KFC-Döners in Bielefeld einen Gutschein für einen Gratis-Döner beim Original-Crispy-Kebab. Vermittelt hatte der Schauspieler Kida Koder Ramadan. Heftige Gewitter sind über Bayern gezogen. Nach Behördenangaben gab es aber kaum Schäden. In München hat es stark geregnet. Bei Weilheim gab es auch Hagel. Die Feuerwehr spricht von einem normalen Sommergewitter. Ein Keller ist vollgelaufen. Auf einigen Straßen stand Wasser. Verletzte wurden keine gemeldet. Ab Freitag soll das Wetter wieder besser werden.
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4: Hallo auf die Straßen A94 München Richtung Passau zwischen München am Moosfeld und Markt Schwaben. 11 Kilometer Zielfließen, 13 Minuten dauert es hier länger. A99 München Südwest Richtung München Nord zwischen Dreieck München Südwest und Dreieck München Feldmoching. 16 Kilometer Stau, 31 Minuten der Zeitverlust. A99 München Nord Richtung München Südwest zwischen München Fröttmanning Nord und Dreieck München Allach. 10 Kilometer Stau, 25 Minuten dauert es hier länger. B13 München Richtung Ingolstadt zwischen Maria-Probst-Straße und München-Neuherberg. 2 Kilometer Stau, 18 Minuten dauert es hier länger. B304 München Richtung Dachau zwischen Georg-Brauchlering und Feldmochinger Straße. 2 Kilometer Stau, 13 Minuten der Zeitverlust. Und in München auf dem Mittleren Ring viel Verkehr. Weiterhin eine gute Fahrt.

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1: Auf gut Niederbayerisch. 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Die zu lieben raubt mir die Luft. 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Ja, es gibt heute auch Schattenseiten in der Liebe. Und davor singt uns jetzt der Aloe Black mit Loving You is Killing Me.

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1: Wir sind einstellig unterwegs Richtung Donnerstag. 6 Grad unsere Tiefstwerte heute Nacht. Dazu ziehen auch hier und da noch ein paar Regenwolken und Gewitter durch. Morgen geht es dann erstmal wieder freundlich los. Später sind dann aber die nächsten Schauer und Gewitter im Anmarsch über den Tag verteilt. Kann immer mal wieder was runterkommen. Der kühlste Tag der Woche morgen mit höchstens 19 Grad.
0: Es ist 9:30. 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
2: Ich bin Joshua Heise. Wohnungsabsage, weil der Name ausländisch klingt, oder keine Jobzusage, weil man schon älter ist. Betroffene von solchen möglichen Diskriminierungsfällen sollen besser rechtlich dagegen vorgehen können. Das Bundeskabinett hat einen entsprechenden Gesetzentwurf auf den Weg gebracht. Es gibt aber deutliche Kritik. Ronny Tucher berichtet.
3: Das Gesetz soll vor allem die Frist verlängern, in der Diskriminierte Ansprüche geltend machen können, von 2 auf 4 Monate. Das sei immer noch viel zu kurz, sagt die Antidiskriminierungsbeauftragte des Bundes, Ferda Ataman. Und außerdem müsse das Gesetz auch für staatliche Stellen gelten, so Ataman. Es könne nicht sein, dass Menschen beim Einkaufen im Supermarkt besser vor Diskriminierung geschützt seien als im Umgang mit Ämtern, Behörden, Polizei und Justiz.
2: Bundeskanzler Merz hat am Jahrestag der schwarz-roten Koalition deren Reformpläne und insbesondere das Tempo verteidigt. Anordnungen von oben wie in einem autoritären System mögen zwar schneller gehen, das sei jedoch am Ende des Tages immer die schlechtere Lösung, so der CDU-Chef auf einem Unternehmertreffen in NRW. Er bat die Teilnehmenden, der Demokratie zu vertrauen und konstruktiv mitzuwirken. Das waren die Nachrichten um 9:30.
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4: Hallo auf die Straßen A94 München Richtung Passau zwischen München am Moosfeld und Markt Schwaben. 11 Kilometer zielfließend, 13 Minuten dauert es hier länger. A99 München Südwest Richtung München Nord zwischen Dreieck München Südwest und Dreieck München Feldmoching. 16 Kilometer Stau, 31 Minuten der Zeitverlust. A99 München Nord Richtung München Südwest zwischen München Fröttmanning Nord und Dreieck München Allach. 10 Kilometer Stau, 25 Minuten dauert es hier länger. B13 München Richtung Ingolstadt zwischen Maria-Probst-Straße und München-Neuherberg. 2 Kilometer Stau, 18 Minuten dauert es hier länger. B304 München Richtung Dachau zwischen Georg-Brauchlering und Feldmochinger Straße. 2 Kilometer Stau, 13 Minuten der Zeitverlust. Und in München auf dem Mittleren Ring viel Verkehr. Weiterhin eine gute Fahrt.
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1: Auf 11 bis 6 Grad geht's runter heute Nacht bei uns. Regen und Gewitter sind auch örtlich noch mit dabei. Morgen geht's dann erstmal wieder trocken rein in den Tag. Später sind dann aber schon die nächsten Schauer im Anmarsch. 16 bis 19 Grad. Mehr gibt's morgen nicht.
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2: Ich bin Florian Klaus. Der neue AOK-Krankenhausreport dürfte bei Klinikbetreibern für Diskussionen sorgen. Es heißt, auf Bundesebene sei 2024 mehr als die Hälfte der Krankenhausaufenthalte vermeidbar gewesen. Demnach gab es 15 Millionen Krankenhausaufenthalte, 8,6 Millionen Behandlungen wären ambulant möglich gewesen oder waren überflüssig. Das Einsparpotenzial der Kliniken liegt dem Report nach bei fast 40%.

0: US-Präsident Trump sieht die USA kurz vor einer Einigung mit dem Iran zur Beendigung des Konflikts. Man sei sehr nah dran, sagt er dem US-Sender PBS. Trump bestätigte Medienberichte, nach denen der Iran sein hoch angereichertes Uran an die USA übergeben und keine unterirdischen Nuklearanlagen mehr betreiben soll. Falls es keinen Deal gibt, droht Trump mit neuen Angriffen. In einer bundesweiten Aktion haben mehr als 2.900 Zollbeamte Paketzusteller kontrolliert und dabei nach ersten Erkenntnissen Rechtsverstöße festgestellt. Laut Generalzolldirektion ging es um Schwarzarbeit und illegale Beschäftigung. Tine Klimach berichtet.
1: Der Zeitdruck ist hoch in der Paketbranche. Die Arbeitsbedingungen gelten als schwierig. Weit verbreitet ist die Praxis, die Paketzustellung in die Hände von Subunternehmern zu geben. Dabei werden auch Aufträge von einem Subunternehmer an den nächsten weitergereicht. Und manche Fahrer erhalten nicht den Mindestlohn, weil ihre Zeiten nicht richtig erfasst werden. Einige von ihnen hätten kein eigenes Auto, sondern müssten das vom Auftraggeber teuer anmieten, heißt es zum Beispiel vom Kölner Hauptzollamt.
0: Die Bundesregierung hält die deutschen Klimaziele trotz geplanter Lockerungen beim Heizungsgesetz für erreichbar. Laut dem neuen Gesetzentwurf von Wirtschaftsministerin Reiche soll die 65%-Regel für erneuerbare Energien bei neuen Heizungen wegfallen. Stattdessen soll ab 2029 mehr auf Biobrennstoff gesetzt werden. Umweltschützer und Opposition sind nicht überzeugt und warnen vor einer Kostenfalle. Eine E-Zigarette hat in München einen U-Bahn-Sonderzug mit rund 1000 Fußballfans lahmgelegt. Die Fans waren auf dem Weg zum Champions-League-Spiel FC Bayern gegen Paris Saint-Germain. Die E-Zigarette hat vermutlich die Brandmeldeanlage ausgelöst. Der Bahnhof musste geräumt werden. Nach einer halben Stunde konnten die Fans mit dem nächsten Zug weiterfahren.
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3: Hallo auf die Straßen A94 München Richtung Passau zwischen München am Moosfeld und Markt Schwaben. 11 Kilometer zielfließend, 13 Minuten dauert es hier länger. A99 München Südwest Richtung München Nord zwischen Dreieck München Südwest und Dreieck München Feldmoching. 16 Kilometer Stau, 31 Minuten der Zeitverlust. A99 München Nord Richtung München Südwest zwischen München Fröttmanning Nord und Dreieck München Allach. 10 Kilometer Stau, 25 Minuten dauert es hier länger. B13 München Richtung Ingolstadt zwischen Maria-Probst-Straße und München-Neuherberg. 2 Kilometer Stau, 18 Minuten dauert es hier länger. B304 München Richtung Dachau zwischen Georg-Brauchlering und Feldmochinger Straße. 2 Kilometer Stau, 13 Minuten der Zeitverlust. Und in München auf dem Mittleren Ring viel Verkehr. Weiterhin eine gute Fahrt.

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2: 2011. Der Brasilianer Michel Teló stürmt mit I Searchy Pego die internationalen Charts. Kein Wunder, den Refrain kann wirklich jeder mitgrölen. Ich sag nur Nossa, Nossa. Hier ist Michel Teló mit seiner Partner.

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1: Wir sind einstellig unterwegs Richtung Donnerstag. 6 Grad unsere Tiefstwerte heute Nacht. Dazu ziehen auch hier und da noch ein paar Regenwolken und Gewitter durch. Morgen geht's dann erstmal wieder freundlich los. Später sind dann aber die nächsten Schauer und Gewitter im Anmarsch über den Tag verteilt. Kann immer mal wieder was runterkommen. Der kühlste Tag der Woche morgen mit höchstens 19 Grad.
0: Es ist 10:30. 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
2: Ich bin Florian Klaus. Der neue AOK-Krankenhausreport dürfte bei Klinikbetreibern für Diskussionen sorgen. Es heißt, auf Bundesebene sei 2024 mehr als die Hälfte der Krankenhausaufenthalte vermeidbar gewesen. Demnach gab es 15 Millionen Krankenhausaufenthalte, 8,6 Millionen Behandlungen wären ambulant möglich gewesen oder waren überflüssig. Das Einsparpotenzial der Kliniken liegt dem Report nach bei fast 40%. US-Präsident Trump sieht die USA kurz vor einer Einigung mit dem Iran zur Beendigung des Konflikts. Man sei sehr nah dran, sagt er dem US-Sender PBS. Trump bestätigte Medienberichte, nach denen der Iran sein hoch angereichertes Uran an die USA übergeben und keine unterirdischen Nuklearanlagen mehr betreiben soll. Falls es keinen Deal gibt, droht Trump mit neuen Angriffen. Das waren die Nachrichten um 9:30.
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3: Hallo auf die Straßen A94 München Richtung Passau zwischen München am Moosfeld und Markt Schwaben. 11 Kilometer Zielfließen, 13 Minuten dauert es hier länger. A99 München Südwest Richtung München Nord zwischen Dreieck München Südwest und Dreieck München Feldmoching. 16 Kilometer Stau, 31 Minuten der Zeitverlust. A99 München Nord Richtung München Südwest zwischen München Fröttmanning Nord und Dreieck München Allach. 10 Kilometer Stau, 25 Minuten dauert es hier länger. B13 München Richtung Ingolstadt zwischen Maria-Probst-Straße und München-Neuherberg. 2 Kilometer Stau, 18 Minuten dauert es hier länger. B304 München Richtung Dachau zwischen Georg-Brauchlering und Feldmochinger Straße. 2 Kilometer Stau, 13 Minuten der Zeitverlust. Und in München auf dem Mittleren Ring viel Verkehr. Weiterhin eine gute Fahrt.
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0: Dieses Jahr wird dieser Hit 30 Jahre alt. Immer noch Kult. Und jetzt in voller Länge. Spice Girls mit Wannabe.
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1: Auf 11 bis 6 Grad geht's runter heute Nacht bei uns. Regen und Gewitter sind auch örtlich noch mit dabei. Morgen geht's dann erstmal wieder trocken rein in den Tag. Später sind dann aber schon die nächsten Schauer im Anmarsch. 16 bis 19 Grad. Mehr gibt's morgen nicht.
0: Es ist 11 Uhr. 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
2: Ich bin Florian Klaus. Der neue AOK-Krankenhausreport dürfte bei Klinikbetreibern für Diskussionen sorgen. Es heißt, auf Bundesebene sei 2024 mehr als die Hälfte der Krankenhausaufenthalte vermeidbar gewesen. Demnach gab es 15 Millionen Krankenhausaufenthalte, 8,6 Millionen Behandlungen wären ambulant möglich gewesen oder waren überflüssig. Das Einsparpotenzial der Kliniken liegt dem Report nach bei fast 40%. US-Präsident Trump sieht die USA kurz vor einer Einigung mit dem Iran zur Beendigung des

0: Konflikts. Man sei sehr nah dran, sagte er dem US-Sender PBS. Trump bestätigte Medienberichte, nach denen der Iran sein hoch angereichertes Uran an die USA übergeben und keine unterirdischen Nuklearanlagen mehr betreiben soll. Falls es keinen Deal gibt, droht Trump mit neuen Angriffen. In einer bundesweiten Aktion haben mehr als 2.900 Zollbeamte Paketzusteller kontrolliert und dabei nach ersten Erkenntnissen Rechtsverstöße festgestellt. Laut Generalzolldirektion ging es um Schwarzarbeit und illegale Beschäftigung. Tine Klimach berichtet.
1: Der Zeitdruck ist hoch in der Paketbranche. Die Arbeitsbedingungen gelten als schwierig. Weit verbreitet ist die Praxis, die Paketzustellung in die Hände von Subunternehmern zu geben. Dabei werden auch Aufträge von einem Subunternehmer an den nächsten weitergereicht. Und manche Fahrer erhalten nicht den Mindestlohn, weil ihre Zeiten nicht richtig erfasst werden. Einige von ihnen hätten kein eigenes Auto, sondern müssten das vom Auftraggeber teuer anmieten, heißt es zum Beispiel vom Kölner Hauptzollamt.
0: Die Bundesregierung hält die deutschen Klimaziele trotz geplanter Lockerungen beim Heizungsgesetz für erreichbar. Laut dem neuen Gesetzentwurf von Wirtschaftsministerin Reiche soll die 65%-Regel für erneuerbare Energien bei neuen Heizungen wegfallen. Stattdessen soll ab 2029 mehr auf Biobrennstoff gesetzt werden. Umweltschützer und Opposition sind nicht überzeugt und warnen vor einer Kostenfalle. Eine E-Zigarette hat in München einen U-Bahn-Sonderzug mit rund 1000 Fußballfans lahmgelegt. Die Fans waren auf dem Weg zum Champions-League-Spiel FC Bayern gegen Paris Saint-Germain. Die E-Zigarette hat vermutlich die Brandmeldeanlage ausgelöst. Der Bahnhof musste geräumt werden. Nach einer halben Stunde konnten die Fans mit dem nächsten Zug weiterfahren.
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3: Hallo auf die Straßen A94 München Richtung Passau zwischen München am Moosfeld und Markt Schwaben. 11 Kilometer zielfließend, 13 Minuten dauert es hier länger. A99 München Südwest Richtung München Nord zwischen Dreieck München Südwest und Dreieck München Feldmoching. 16 Kilometer Stau, 31 Minuten der Zeitverlust. A99 München Nord Richtung München Südwest zwischen München Fröttmanning Nord und Dreieck München Allach. 10 Kilometer Stau, 25 Minuten dauert es hier länger. B13 München Richtung Ingolstadt zwischen Maria-Probst-Straße und München-Neuherberg. 2 Kilometer Stau, 18 Minuten dauert es hier länger. B304 München Richtung Dachau zwischen Georg-Brauchler-Ring und Feldmochinger Straße. 2 Kilometer Stau, 13 Minuten der Zeitverlust. Und in München auf dem Mittleren Ring viel Verkehr. Weiterhin eine gute Fahrt.
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1: Wir sind einstellig unterwegs Richtung Donnerstag. 6 Grad, unsere Tiefstwerte heute Nacht. Dazu ziehen auch hier und da noch ein paar Regenwolken und Gewitter durch. Morgen geht's dann erstmal wieder freundlich los. Später sind dann aber die nächsten Schauer und Gewitter im Anmarsch über den Tag verteilt. Kann immer mal wieder was runterkommen. Der kühlste Tag der Woche morgen mit höchstens 19 Grad.
0: Es ist 11:30. 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
2: Ich bin Florian Klaus. Der neue AOK-Krankenhausreport dürfte bei Klinikbetreibern für Diskussionen sorgen. Es heißt, auf Bundesebene sei 2024 mehr als die Hälfte der Krankenhausaufenthalte vermeidbar gewesen. Demnach gab es 15 Millionen Krankenhausaufenthalte, 8,6 Millionen Behandlungen wären ambulant möglich gewesen oder waren überflüssig. Das Einsparpotenzial der Kliniken liegt dem Report nach bei fast 40%. US-Präsident Trump sieht die USA kurz vor einer Einigung mit dem Iran zur Beendigung des Konflikts. Man sei sehr nah dran, sagt er dem US-Sender PBS. Trump bestätigte Medienberichte, nach denen der Iran sein hoch angereichertes Uran an die USA übergeben und keine unterirdischen Nuklearanlagen mehr betreiben soll. Falls es keinen Deal gibt, droht Trump mit neuen Angriffen. Das waren die Nachrichten um 11:30.
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3: Hallo auf die Straßen A94 München Richtung Passau zwischen München am Moosfeld und Markt Schwaben. 11 Kilometer zielfließend, 13 Minuten dauert es hier länger. A99 München Südwest Richtung München Nord zwischen Dreieck München Südwest und Dreieck München Feldmoching. 16 Kilometer Stau, 31 Minuten der Zeitverlust. A99 München Nord Richtung München Südwest zwischen München Fröttmanning Nord und Dreieck München Allach. 10 Kilometer Stau, 25 Minuten dauert es hier länger. B13 München Richtung Ingolstadt zwischen Maria-Probst-Straße und München-Neuherberg. 2 Kilometer Stau, 18 Minuten dauert es hier länger. B304 München Richtung Dachau zwischen Georg-Brauchlering und Feldmochinger Straße. 2 Kilometer Stau, 13 Minuten der Zeitverlust. Und in München auf dem Mittleren Ring viel Verkehr. Weiterhin eine gute Fahrt.
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1: Auf 11 bis 6 Grad geht's runter heute Nacht bei uns. Regen und Gewitter sind auch örtlich noch mit dabei. Morgen geht's dann erstmal wieder trocken rein in den Tag. Später sind dann aber schon die nächsten Schauer im Anmarsch. 16 bis 19 Grad. Mehr gibt's morgen nicht.
0: Es ist 12 Uhr. 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
2: Ich bin Florian Klaus. Wohnungsabsage, weil der Name ausländisch klingt, oder keine Jobzusage, weil man schon älter ist. Betroffene von solchen möglichen Diskriminierungsfällen sollen besser rechtlich dagegen vorgehen können. Dafür hat das Bundeskabinett einen Gesetzentwurf auf den Weg gebracht. Es gibt aber auch Kritik. Ronny Thorau berichtet.
3: Das Gesetz soll vor allem die Frist verlängern, in der Diskriminierte Ansprüche geltend machen können, von 2 auf 4 Monate. Das sei immer noch viel zu kurz, sagt die Antidiskriminierungsbeauftragte des Bundes, Ferda Ataman. Und außerdem müsse das Gesetz auch für staatliche Stellen gelten, so Ataman. Es könne nicht sein, dass Menschen beim Einkaufen im Supermarkt besser vor Diskriminierung geschützt seien als im Umgang mit Ämtern, Behörden, Polizei und Justiz.
2: Die Stimmung im Land ist im Moment nachvollziehbar mies, sagt der CDU-Politiker Spahn. In der ARD hat er darauf hingewiesen, dass viele Menschen schauen müssten, dass sie über die Runden kommen. Die Kaufkraft sei seit Jahren nicht gestiegen, da brauche es wirtschaftliches Wachstum. Die Umfragewerte der schwarz-roten Bundesregierung sind nach einem Jahr im Amt im Keller. Die Koalition sei aber handlungsfähig, sagt Spahn. Die Arbeitsbedingungen in der Logistikbranche gelten schon seit Jahren als schwierig. Der Zoll hat in einer bundesweiten Aktion

0: schon die Branche unter die Lupe genommen und ist dabei nach ersten Erkenntnissen auf Rechtsverstöße gestoßen. Bei den Kontrollen ging es besonders um Schwarzarbeit und illegale Beschäftigung. Der Zoll kritisiert auch seit Jahren Verstöße gegen den gesetzlichen Mindestlohn. Vor wenigen Monaten hat der Tech-Milliardär Elon Musk die KI-Firma Anthropic noch menschenfeindlich und böse genannt. Jetzt arbeitet er mit ihr zusammen. Das Unternehmen hinter der KI-Software Claude bekommt dringend benötigte Rechenleistung aus einem riesigen Rechenzentrum, das Musks Unternehmen SpaceX gehört. Auch eine weitere Zusammenarbeit ist im Gespräch. Musk sagte, er sei in Gesprächen beeindruckt gewesen. Der FC Bayern hat den Einzug ins Finale der Fußball-Champions League verpasst. Gegen Paris Saint-Germain kamen die Münchner im Halbfinalrückspiel zu Hause nicht über ein 1:1 hinaus. Im Hinspiel hatten die Bayern in Paris mit 4:5 den Kürzeren gezogen. Damit trifft der Titelverteidiger in Budapest Ende des Monats auf Arsenal.
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0: Auf dem Autobahnring München zwischen München-Neuherberg und München-Fröttmanning-Nord bitte aufpassen, da sind Personen auf der Fahrbahn. Allen unterwegs eine gute Fahrt.
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1: Der kühlste Tag der Woche heute. 16 bis 19 Grad in der Spitze. Dazu Sonne und Wolken im Wechsel. Zumindest erstmal. Aber auch Regen- und Gewitterwolken ziehen den Tag über immer mal wieder durch. Morgen wird es dann wieder besser. Trocken und länger sonnig.
0: Es ist 12:30. 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
2: Ich bin Florian Klaus. Wohnungsabsage, weil der Name ausländisch klingt, oder keine Jobzusage, weil man schon älter ist. Betroffene von solchen möglichen Diskriminierungsfällen sollen besser rechtlich dagegen vorgehen können. Dafür hat das Bundeskabinett einen Gesetzentwurf auf den Weg gebracht. Es gibt aber auch Kritik. Ronny Thorau berichtet.
3: Das Gesetz soll vor allem die Frist verlängern, in der Diskriminierte Ansprüche geltend machen können, von 2 auf 4 Monate. Das sei immer noch viel zu kurz, sagt die Antidiskriminierungsbeauftragte des Bundes, Ferda Ataman. Und außerdem müsse das Gesetz auch für staatliche Stellen gelten, so Ataman. Es könne nicht sein, dass Menschen beim Einkaufen im Supermarkt besser vor Diskriminierung geschützt seien als im Umgang mit Ämtern, Behörden, Polizei und Justiz.
2: Die Stimmung im Land ist im Moment nachvollziehbar mies, sagt der CDU-Politiker Spahn. In der ARD hat er darauf hingewiesen, dass viele Menschen schauen müssten, dass sie über die Runden kommen. Die Kaufkraft sei seit Jahren nicht gestiegen, da brauche es wirtschaftliches Wachstum. Die Umfragewerte der schwarz-roten Bundesregierung sind nach einem Jahr im Amt im Keller. Die Koalition sei aber handlungsfähig, sagt Spahn. Das waren die Nachrichten um 12:30.
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2: Auf dem Autobahnring München zwischen München-Neuherberg und München-Fröttmanning-Nord bitte aufpassen, da sind Personen auf der Fahrbahn. Allen unterwegs eine gute Fahrt.
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1: Ein bisschen unbeständig heute wieder. Vereinzelt ziehen noch Regen und Gewitter durch den Tag über. Bei 16 bis 19 Grad wird es auch ein Stück kühler als der Rest der Woche. Aber ab morgen geht es wieder hoch auf dem Thermometer und mehr Sonne kriegen wir ab.
0: Es ist 2 Uhr. 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
2: Ich bin Florian Klaus. Die Deutsche, die auf dem Kreuzfahrtschiff Hondius mit einer Hantavirus-Infizierten in Kontakt war, ist jetzt in der Uniklinik in Düsseldorf. Infiziert ist sie wohl nicht, hieß es. Die Untersuchung ist eine reine Vorsichtsmaßnahme. Auch zwei weitere Personen waren von Bord des Schiffes gebracht worden. Auf der Hondius waren nach Infektionen 3 Personen gestorben. Der neue AOK-Krankenhausreport dürfte bei Klinikbetreibern für Diskussionen sorgen. Es heißt, auf Bundesebene sei 2024 mehr als die Hälfte der Krankenhausaufenthalte vermeidbar gewesen. Demnach gab es 15 Millionen Krankenhausaufenthalte, 8,6 Millionen Behandlungen wären ambulant möglich gewesen oder waren überflüssig. US-Präsident Trump zeigt sich weiterhin optimistisch, dass ein Deal mit dem Iran kurz bevorsteht. Das Land habe zugestimmt, dass es keine Atomwaffen haben dürfe. Auch bei anderen Punkten gäbe es Einigkeit, die hat Trump aber nicht genannt. Irans Außenamt hatte vorher Berichte als überzogen zurückgewiesen, dass ein Abkommen kurz bevorstehe. Ein Verhandlungsvorschlag der USA werde geprüft, hieß es. Im Prozess um einen Millionendiebstahl von Münzen aus Parkautomaten in Kempten soll heute voraussichtlich am dortigen Landgericht das Urteil fallen. Insgesamt 1,9 Millionen Euro soll der Angeklagte mit Hilfe seiner Frau über 10 Jahre hinweg erbeutet haben. Beide haben gestanden. Der Angeklagte war als Mitarbeiter des städtischen Bauhofs für die Leerung der Parkautomaten verantwortlich. Aus der Traum vom Finale in der Fußball Champions League. Der FC Bayern ist im Halbfinalrückspiel gegen Paris Saint-Germain nicht über ein 1:1 hinausgekommen und damit ausgeschieden. Fabian Schaffer berichtet.
3: Das erste Duell war 4:5 aus Bayern Sicht ausgegangen und es dauerte diesmal keine 3 Minuten, bis der Ball schon wieder im Netz zappelte. Weltfußballer Dembélé traf für Paris, jetzt mussten die Bayern schon 2 Tore aufholen. In der Folge sorgte vor allem Schiedsrichter Pinheiro für Diskussionen, der mehrmals fragwürdige Entscheidungen traf gegen die Bayern. Der Ausgleich von Kane in der Nachspielzeit fiel dann zu spät und Titelverteidiger Paris trifft nun im Finale von Budapest auf Arsenal.
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2: Auf der A7 Würzburg Richtung Fulda zwischen Bad Kissingen-Obertulba und Bad Brückenau-Wildflecken.